0: Schauer und Gewitter. In Franken setzt sich zum Abend hin viel Sonnenschein durch. Die Höchstwerte liegen zwischen 23 und 30 Grad, je nachdem, wie lange die Sonne scheint.
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0: Mit Florian Klaus. Grüß Gott. Umgestürzte Bäume und vollgelaufene Keller haben die Feuerwehr am Abend besonders im Raum Nürnberg stark beschäftigt. Wegen der schweren Unwetter musste sie zu mehr als 1000 Einsätzen ausrücken. Auch Menschen seien von Bäumen eingeklemmt worden, hieß es. Es habe bislang 1 bis 2 Schwerverletzte und mehrere Leichtverletzte gegeben. Auch am Flughafen Nürnberg gab es Probleme. Mehr als 1 Stunde lang musste der Betrieb pausieren. Spaniens Fußballer stehen im WM-Finale. Das Team hat sich im Halbfinale von Dallas gegen Frankreich überraschend souverän mit 2:0 durchgesetzt. Torschützen für Spanien waren Mikel Oyarzabal per Elfmeter sowie Pedro Porro. Im Endspiel am Sonntag in New York treffen die Spanier auf den Sieger des zweiten Halbfinales heute Abend zwischen England und Argentinien. Frankreich bleibt am Samstag das Spiel um Platz 3. 5 Jahre nach der Flutkatastrophe hat das Ahrtal der Opfer gedacht. Bei einer Gedenkveranstaltung mit Bundeskanzler Merz in Bad Neuenahr-Ahrweiler erinnerte eine Schweigeminute an die mindestens 135 Toten. Sabine Koppers berichtet von dort.
2: Ja, der Marktplatz war voll, aber durch die vorhandene Bestuhlung aufgrund des Kanzlerbesuchs nicht so voll wie vorher erwartet. Merz wurde dann bei seiner Ankunft tatsächlich auch mit einzelnen Buhrufen empfangen. Er, der rheinland-pfälzische Ministerpräsident Schnieder und der Bürgermeister von Bad Neuenahr-Ahrweiler haben in ihren Reden natürlich der Opfer gedacht und sich bei den vielen freiwilligen Helfenden bedankt. Und Schnieder hat sich für das Staatsversagen vor, während und nach der Flut entschuldigt.
0: Wegen mehrerer Schüsse ist am Abend die Polizei in Würzburg gerufen worden. Getroffen wurde ein Wohnhaus, Verletzte gab es nach jetzigem Stand nicht. Die Polizei sucht jetzt mit Hochdruck nach dem mutmaßlich bewaffneten Verdächtigen. Sie hat davor gewarnt, Anhalter mitzunehmen. Was Ziel der Tat war, ist noch nicht klar. Das US-Militär blockiert wieder iranische Häfen. Schiffe sollen daran gehindert werden, den Iran anzusteuern oder von dort wegzufahren. US-Präsident Trump hatte vorher die Ankündigung einer Gebühr wieder zurückgenommen, die für die Fahrt durch die Straße von Hormuz fällig werden sollte. Stattdessen soll es Abkommen mit Golfstaaten geben, die ihn kontaktiert hätten. Wer das genau gewesen sein soll, sagte er nicht. Das trendet gerade online. Ein Camarosaurus, ein Langhalsdino aus einem Geopark in Niedersachsen. Auf Instagram wird gerade ein neues Zuhause für das Modell aus Metall gesucht. Über 5 Meter hoch, 15 Meter lang, 8 Tonnen schwer. Die User feiern das mit Kommentaren wie: Wie schaut's mit Auslauf aus? Oder versteht er sich mit Hunden? Kosten tut der Riesendino nix, nur der Transport muss selbst organisiert werden. Das Antenne Bayern Verkehrszentrum. Wir wollen, dass ihr gut ankommt. Auf der A3 Linz Richtung Nürnberg zwischen Pocking und dem Rastplatz Brentermais ist die Richtungsfahrbahn gesperrt. Es hat hier einen Unfall gegeben. Allen unterwegs eine gute Fahrt. Die neuesten Blitzer bayernweit nur bei uns. Einer steht an der B12 bei Heiming, dann gibt es einen Blitzer an der B19 bei Sonthofen und ein Blitzer steht an der B85 bei Passau. Wenn ihr noch was habt, Staus oder Blitzer, meldet es uns immer gerne kostenlos unter der 0800 994 9000.
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0: Ebene Bayern Verkehrszentrum. Wir wollen, dass ihr gut ankommt. Auf der A3 Linz Richtung Nürnberg bitte aufpassen, zwischen Pocking und dem Rastplatz Brentermeister hat es einen Unfall gegeben. Allen unterwegs eine gute Fahrt. Die neuesten Blitzer bayernweit nur bei uns. Einer steht an der B12 bei Haag in Oberbayern, dann gibt es einen Blitzer an der B85 bei Theisnach und ein Blitzer steht an der B470 bei Lonnerstadt. Wenn ihr noch was habt, Staus oder Blitzer, meldet es uns immer gerne kostenlos unter der 0800 994 9000.
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0: Das Antenne Bayern Wetter. Der Regen lässt nach, die Wolken lockern auf, örtlich bildet sich Nebel. Die Temperaturen liegen bei 18 bis 13 Grad. Tagsüber wechseln sich Wolken und Sonne ab, dazu gibt's wieder Schauer und Gewitter. In Franken setzt sich zum Abend hin viel Sonnenschein durch. Die Höchstwerte liegen zwischen 23 und 30 Grad, je nachdem, wie lange die Sonne scheint.
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0: Mit Florian Klaus. Grüß Gott. Ein heftiges Unwetter hat am Abend die Feuerwehr besonders in Mittelfranken in Atem gehalten. Mehr als 1000 Einsätze gab es allein in der Region Nürnberg mit Fürth und Erlangen. Am Flughafen Nürnberg musste wegen des Gewitters der Betrieb für eine Stunde pausieren.

0: passieren. Und für die Schüler einer Grundschule im Kreis Nürnberger Land fällt heute der Präsenzunterricht aus. Der Grund: umgestürzte Bäume. Mindestens 135 Menschen sind vor 5 Jahren bei der Flutkatastrophe im Ahrtal gestorben. Bei einer Gedenkfeier hat der rheinland-pfälzische Ministerpräsident Schnieder sich mit deutlichen Worten entschuldigt.
1: Es ist das Versprechen und die Zusage des Staates, seine Bürgerinnen und Bürger zu schützen. Dieses Versprechen wurde nicht eingehalten. Der Staat hat in dieser Frage und in dieser Nacht versagt.
0: Auch Bundeskanzler Merz war in Bad Neuenahr-Ahrweiler dabei. Er sagte, dass niemand mit der Furcht vor Naturkatastrophen allein bleiben dürfe. Aus der SPD kommt neue Kritik am Plan von Bundesfamilienministerin Prien, beim Unterhaltszuschuss für getrennte Familien zu sparen. Generalsekretär Klüssendorf hat der Funke Mediengruppe gesagt, dass der Vorschlag für Alleinerziehende ein Offenbarungseid sei. Er erwartet, dass Prien den Blick darauf richtet, wie das Leben für Alleinerziehende und ihre Kinder erleichtert statt erschwert werden könne. Die Zahl der Kinder, die gar nicht mit Impfungen vor Infektionskrankheiten geschützt sind, nimmt in Europa ab. Mit 566.000 sind es aber immer noch viele, wie die Weltgesundheitsorganisation berichtet. In Deutschland lag die Zahl demnach bei 21.000. Wenn die WHO von der Europaregion spricht, meint sie damit nicht nur die Europäische Union, sondern auch Länder wie die Türkei, Turkmenistan und Israel. Fußball-Europameister Spanien ist nur noch einen Schritt davon entfernt, auch den Weltmeistertitel zu holen. Die Spanier haben das WM-Halbfinale gegen Frankreich mit 2:0 gewonnen. Heute Abend spielen England und Argentinien den zweiten Finalisten aus. Das Endspiel findet am Sonntag in New York statt. Schon am Samstag spielt Frankreich in Miami gegen den Verlierer der zweiten Halbfinalpartie um den dritten Platz. Das trendet gerade online. Die Ankunft des norwegischen Fußballteams auf dem Rollfeld in Oslo. Das Flughafenpersonal schwenkt Norwegen-Fahnen, überall stehen sie begeistert rum. Das Flugzeug selbst wird von der Feuerwehr mit Wasserfontänen von rechts und links begrüßt. Wie installiert sie das aus? Norwegen hatte es ja sensationell bis ins Viertelfinale der WM geschafft und ist dank all der tollen Fanaktionen ja irgendwie der Sieger der Herzen. Antenne Bayern Verkehrszentrum. Wir wollen, dass ihr gut ankommt. Auf der A3 Linz Richtung Nürnberg bitte aufpassen, zwischen Pocking und dem Rastplatz Brentermeister hat es einen Unfall gegeben. Allen unterwegs eine gute Fahrt. Die neuesten Blitzer bayernweit nur bei uns. Einer steht an der A9 bei Schneitach, dann gibt es einen Blitzer an der B13 bei Leerberg und ein Blitzer steht an der B85 bei Kulmbach. Wenn ihr noch was habt, Staus oder Blitzer, meldet es uns immer gerne kostenlos unter der 0800 994 9000.
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4: Das Antenne Bayern Verkehrszentrum. Wir wollen, dass ihr gut ankommt. Im Moment liegen uns keine Meldungen vor. Gute Fahrt. Die neuesten Blitzer bayernweit nur bei uns. Einer steht an der A72 bei Köditz, dann gibt's einen Blitzer an der B13 bei Lehrberg und ein Blitzer steht an der B85 bei Theisnach. Wenn ihr noch was habt, Staus oder Blitzer, meldet es uns immer gerne kostenlos unter der 0800 994 9000.
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0: Das Antenne Bayern Wetter. Es wechseln sich heute Wolken und sonnige Phasen ab. Im Laufe des Tages entstehen einzelne, im Süden einige Schauer und Gewitter. Am späteren Nachmittag setzt sich in Franken die Sonne durch. Die Temperaturen steigen auf 23 bis 30 Grad. Bis morgen lassen die Schauer und Gewitter allgemein nach. Dann gibt es wieder mehr Sonnenschein.
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0: Mit Florian Klaus. Grüß Gott. Bis zum München Oktoberfest ist es noch ein bisschen. Aufregung gibt es aber jetzt schon. Das Kellnerinnengemälde auf dem berühmten Paulanerturm ist teilweise verhüllt. Bayern-Reporter Sascha Roos, was steckt da dahinter?
2: Der Paulanerturm steht bereits auf dem Wiesengelände, doch die gemalten Kellnerinnen des Künstlers Emil Kneis sind plötzlich kopflos. Schwarze Folie verdeckt ihre Gesichter. Grund könnte ein Urheberrechtsstreit sein. Einen ähnlichen Fall gibt es um Kneis-Motive am Tegernsee. Die Brauerei selbst äußert sich nicht dazu. Einzige Aussage, der Turm und Biergarten werden gerade neu gestrichen, um ein neues Wiesenerlebnis zu schaffen.
0: Fast 3000 Notrufe in 5 Stunden. Die Feuerwehr ist in der Region Nürnberg wegen der heftigen Unwetter stark ausgelastet gewesen. Nach Schätzung der Leitstelle waren zuletzt bis zu 2000 Kräfte weiter im Einsatz, unter anderem wegen umgestürzter Bäume und vollgelaufener Keller. Es hat auch Verletzte gegeben. Der Flughafen Nürnberg musste außerdem den Flugbetrieb für mehr als eine Stunde aussetzen.

0: Das Bundeskabinett will heute als sogenanntes Entlastungskabinett tagen. Ziel sollen Maßnahmen zum Bürokratieabbau sein. Im Fokus steht ein neues Gesetz für Daten und digitale Innovationen im Gesundheitsbereich, das den Gesundheitssektor und die Wirtschaft entlasten soll. Tine Klimach berichtet.
1: Die Bundesregierung will die Bürokratiekosten für die Wirtschaft um 25% senken. Unternehmen sollen darüber spürbar entlastet und die Verwaltung digitalisiert werden. Zum Beispiel durch das Berichtsentlastungsgesetz. Dadurch sollen Dokumentationspflichten und unnötige bürokratische Hürden für Betriebe deutlich reduziert werden.
0: Die Arbeit der Bundesregierung stößt in Umfragen auch nach der Ankündigung des neuen Reformpakets auf wenig Begeisterung. Im Trendbarometer von RTL und NTV sind 82% der Befragten unzufrieden mit der Koalition. Heißt auch, weniger als jeder Fünfte ist zufrieden. Für Kanzler Merz liegt die Zustimmung sogar nur bei 14%. Spaniens Fußballer stehen im WM-Finale. Das Team hat sich im Halbfinale von Dallas gegen Frankreich überraschend souverän mit 2:0 durchgesetzt. Torschützen für Spanien waren Mikel Oyarzabal per Elfmeter sowie Pedro Porro. Im Endspiel am Sonntag in New York treffen die Spanier auf den Sieger des zweiten Halbfinales heute Abend zwischen England und Argentinien. Frankreich bleibt am Samstag das Spiel um Platz 3. Das trendet gerade online. Da ist er wieder. Schlagerlegende Jürgen Drews hat sich nach längerer Pause mal wieder in der Öffentlichkeit gezeigt und das mit neuem Gefährt an der Seite. Im Netz kursieren Bilder von ihm bei einem Klassikkonzert in München. Der König von Mallorca flitzte da nämlich mit seinem neuen Rollator durch die Gegend. Auch mit inzwischen 81 Jahren ist Drews noch nicht klein zu kriegen und noch topfit. Und zwar so sehr, dass er den Rollator irgendwann am Abend einfach zur Seite stellte. Seit ein paar Jahren kämpft Drews ja gegen die Nervenkrankheit Polyneuropathie und ist auf die Gehhilfe angewiesen. Das Internet Bayern Verkehrszentrum. Wir wollen, dass ihr gut ankommt. Im Moment liegen uns keine Meldungen vor. Gute Fahrt. Die neuesten Blitzer bayernweit nur bei uns. Einer steht an der B12 bei Heiming, dann gibt's einen Blitzer an der B13 bei Leerberg und ein Blitzer steht an der B472 bei Gmund. Wenn ihr noch was habt, Staus oder Blitzer, meldet es uns immer gerne kostenlos unter der 0800 994 9000.
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ohne Bayern Verkehrszentrum. Wir wollen, dass ihr gut ankommt. Im Moment liegen uns keine Meldungen vor. Gute Fahrt. Die neuesten Blitzer bayernweit nur bei uns. Einer steht an der B4 bei Nürnberg, dann gibt's einen an der B85 bei Passau und

0: Mega-Song zum Start in den Mittwoch. One Republic, Bayern wird wach. Good life, das wünschen wir allen. Es ist 5 Uhr. Ah, Selby hat es gestern prophezeit, genauso ist es gekommen, es hat gewittert, aber wie? Und viel, viel Blaulicht in der letzten Nacht. Das Wetter.
1: Genau, guten Morgen. Ja, danke vor allem auch an die Feuerwehren, die jene unruhige Nacht hatten und sehr, sehr viele Einsätze hatten. Jetzt am Morgen ist es zwar im Norden in Franken wieder trocken, das bleibt auch den ganzen Tag lang so, aber die Folgen der Nacht sind auf jeden Fall noch zu spüren. Wir haben auch einen Schulausfall, mehr dazu gleich auf jeden Fall nochmal in den News bei Sophie. Im Süden, da kann es jetzt vor allem so im Raum Weilheim in Oberbayern weiter regnen. In den nächsten Stunden kommt dann auch nochmal aus dem Osten, aus Österreich noch mehr Regen zu uns. In Traunreuth zum Beispiel oder auch in Oberstdorf im Allgäu. Da kann es auch nochmal jetzt runterkommen. Ansonsten wird es heute schwülwarm, wieder bei 25 bis 33 Grad.
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3: Um 5 Uhr mit Sophie Gareis. Schönen guten Morgen. Ja, wir haben es gerade gehört. Heftige Unwetter mit Starkregen, Gewitter und Böen sind am Abend über den Freistaat gezogen. Besonders heftig hat es die Region Nürnberg getroffen. Die Einsatzkräfte mussten im Raum Nürnberg, Fürth und Erlangen über 1000 Mal ausrücken, unter anderem wegen vollgelaufener Keller. Mindestens eine Person wurde durch einen umgestürzten Baum schwer verletzt. Auch der Flugbetrieb am Airport musste für rund 1,5 Stunden eingestellt werden. Und die Unwetter haben auch noch Auswirkungen auf heute. An der Grundschule Rüttenbach an der Pegnitz im Landkreis Nürnberger Land fällt heute der Präsenzunterricht aus. In Würzburg läuft momentan ein Großeinsatz der Polizei. Sie ist auf der Suche nach einem bewaffneten Mann. Er soll gestern gegen 8:30 am Abend Schüsse mit scharfer Munition in die Luft und auf ein Wohnhaus abgefeuert haben. Verletzt wurde nach aktuellem Stand niemand. Die Hintergründe sind noch unklar. Die Polizei warnt Autofahrer davor, Anhalter mitzunehmen. Der Mann trägt eine schwarze Jacke und eine weiße Hose. Wegen Personalmangels bleibt das Freibad in Eggenfelden immer mittwochs, also auch heute, geschlossen. Bayern-Reporterin Tanja Hoger in Niederbayern.
4: Irgendwann brauchen die Mitarbeiter auch mal eine Pause, vor allem die Verantwortlichen hier, also der Bademeister und die Rettungsschwimmerin. Es helfen zwar immer wieder Wasserwachtler aus, aber die haben auch nur stundenweise Zeit. Gerade versucht man, zusätzliche Kräfte von außerhalb zu organisieren, damit das Freibad zu Beginn der Sommerferien wieder jeden Tag geöffnet sein kann. Gleichzeitig freut man sich aber auch über Bewerbungen.
3: Politisch gibt es zwar immer wieder Spannungen,

0: Drüben im Weltraum arbeiten sie aber zusammen. Zwei russische Kosmonauten und ein US-Astronaut sind am Abend zur internationalen Raumstation ISS geflogen. Gegen 20 Uhr unserer Zeit hat das russische Raumschiff an der ISS angedockt, nach etwa 3 Stunden Flug von der Erde. Damit steigt die Zahl der Raumfahrer oben auf der ISS jetzt auf 10. Und das trendet gerade online. Spaniens Sieg im Halbfinale der Fußball-WM. Die Spanier haben am Abend mit 2:0 gegen Frankreich gewonnen und stehen damit als erster Finalist für Sonntag fest. Die Franzosen ließen sie ziemlich chancenlos zurück. Auf Instagram werden jetzt Fotos und Videos von den feiernden Spaniern geteilt und die User auf Social Media freuen sich mit, denn es ist das erste Mal seit 16 Jahren, dass Spanien wieder ein WM-Finale erreicht. Ja,
1: eine freut sich nicht, die sitzt neben uns.
2: Ja,
1: was ist denn, du warst für Frankreich?
3: Ich war für Frankreich, jetzt bin ich für England. Wenn die nicht weiterkommen, dann schaue ich das WM-Finale nur noch wegen Shakira.
4: Savi muss sagen, wir sind uns gar nicht einig. Ja, ich war für Spanien, bin jetzt für Argentinien und während der Halbzeitpause schaue ich gar nicht zu. So
1: aus. Wir werden uns nachher noch ausgiebig über das Spiel unterhalten.
4: Also, Schatz, nur noch wegen
1: die haben die ja voll zerlegt.
4: Ja, es war brutal, sehr beeindruckend, beziehungsweise sehr unbeeindruckend von den Franzosen, was sie abgeliefert haben.
3: Schade.
1: Ja. Beeindruckend wie jeden Morgen, Basti, im Antenne beim Verkehrszentrum.
4: Like und ich habe gleich mal eine Meldung für dich. Du kannst dir mal wieder neue Kleidung zulegen, weil auf der A7 Füssenreuth Richtung Ulm zwischen Illertissen und Föhringen liegen Kleidungsstücke.
1: Ach, kein Scheiß jetzt, ja? Ja, ich fahr los, ja?
4: Ja, genau.
1: Welche Farbe?
4: Ich weiß es nicht, vielleicht mal wirklich schöne Klamotten. Auf der A70 Bamberg Richtung Bayreuth zwischen Rostorf am Berg und Stadelhofen steht außerdem ein kaputtes Auto und Vorsicht, da laufen Personen auf der Straße rum. Und es wird wieder geblitzt in der Boxdorfer Hauptstraße in Nürnberg, auf der B11 bei Eching und in Königsbronn in der Landsberger Straße. Gute Fahrt.
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3: Guten Morgen.
1: Damit niemand wieder einschläft, der nächste Millennium-Hit, Kelly Clarkson.
4: Boah, der macht gute Laune.
1: Ja.
4: Nice Flashback, Walking in Memphis.
1: Edelklassiker. Und wir starten aktuell mit Taylor Swift.

0: wunderschöne Hymne auf Memphis und Elvis Presley. Mark Cohen auf Antenne Bayern, 5.14 Uhr. Also das ist wirklich eine Voting-Sensation. Wer liegt gerade auf den vordersten Plätzen? Für welche Schule ist der nächste Antenne Bayern Schulhof-Gig zum Greifen nah? Um 6:45 hört ihr es bei uns in der Show. Basti, checkt gerade nochmal die Zahlen.
1: Ja, und ich sage euch eins, wenn das Ranking so bleibt, dann ja, Respekt, habe ich ein bisschen Gänsehaut, das berührt mich schon ein bisschen.
0: 5.14 Uhr, Frage in die Runde. Ja. Was könnt ihr so mit eurer Stimme, mit dem Mund? Selvi?
2: Ich glaube, ich kann sehr laut schreien, das kann ich sehr gut.
1: Sehr gut, Selvi.
0: Kannst du irgendwas Spezielles, außer tollen Dialekt?
1: Danke dir, mir fällt jetzt so nichts ein. Warte, ich hab sowas, damit beeindrucke ich immer die Kinder.
0: Was? Oh! Basti kann den Uhu.
2: So. Stark.
1: Toll. Danke dir.
3: Ja.
1: Bin ich auch sehr stolz drauf.
0: Deutschland sucht den nächsten Superstar. Huh? Kannst du dich gleich anmelden. Weil ich will eigentlich nur auf unseren Gast raus. Carlotta Pahl startet mit ihren Zungenbrechern gerade bei Insta voll durch. Guten Morgen.
4: Hi, guten Morgen.
1: Hi, Carlotta.
0: Du bist Synchronsprecherin, aber nicht irgendeine. Deine Stimme kennt man.
4: Ja, also wenn ich jetzt so ein bisschen hauchiger und zarter rede, früher war ich noch ein bisschen jünger, da klang es dann eher vielleicht so ein bisschen so.
2: Ach krass.
4: 2016 habe ich angefangen, die Eleven in Stranger Things zu synchronisieren.
0: Wow.
4: Bis jetzt zur letzten Staffel.
0: Ja, welche Stimme hast du noch drauf?
5: Also ich rede ja sehr oft auch so, einfach so ein bisschen kleiner. oder wenn ich noch jünger soll, dann spreche ich auch manchmal noch Babys.
0: What the fuck? Wie stark.
4: Ja.
0: Irre.
4: Ich fände es richtig cool, mal wen zu sprechen, der richtig böse ist.
6: Dann würde ich einfach so reden.
0: Boah, das ist jetzt nicht wahr.
6: Guten Morgen, Bayern.
4: Es war übrigens kein Rülps.
0: Also das war auch keine KI, das kommt alles aus dir heraus.
5: Ja, natürlich.
6: Was denn?
5: Naja, also ich rede doch nur gerade hier mit Antenne Bayern.
6: Na gut, dann lasse ich dich in Ruhe.
0: Abgefahren.
3: Oh, was
0: könnt ihr so mit eurer Stimme, mit dem Mund? Sagt es uns. 0800 994 1000. Gleich. Bayerns beste Musik mit Echo Smith. Und das hier ist ein Vollsympath, für den die Eltern extra mal einen Kredit aufgenommen haben.

0: Uhr, Antenne Bayern. Nach einer ziemlich wilden Nacht, also viel Blaulicht da haben, gell?
1: So ist das. Heftige Unwetter haben die Region Nürnberg in der Nacht getroffen. Innerhalb von 5 Stunden sind da fast 3000 Notrufe eingegangen. Betroffen waren vor allem in Mittelfranken, Nürnberg, Fürth, Erlangen sowie die Landkreise Fürth, Nürnberger Land und Erlangen-Höchstadt. Und auch einen Schulausfall gibt es jetzt am Morgen in der Grundschule Röthenbach an der Pegnitz am Forstersberg. Da haben die Kids heute keinen Präsenzunterricht.
0: Wir halten euch natürlich 24/7 auf dem Laufenden und jetzt müssen wir eine Runde Selvi trösten. Ich hab's dir gestern gesagt, man kann nicht für Frankreich sein. Nein, Selvi war für Frankreich.
1: Ja, ich bin wirklich, also jetzt weiß nicht, das WM-Finale schaue ich jetzt nur noch wegen Justin Bieber, Madonna und Highlight-Show, wirklich. Also das war ja traurig gestern.
2: Also Wahnsinn. Wieso war denn das traurig gestern?
1: Ja, eigentlich war schon Frankreich der große Favorit, ne? Das muss man jetzt ehrlich sagen.
2: Ja, das stimmt natürlich. Die haben ja von den 5 besten Spielern wahrscheinlich 3 in der Mannschaft. Ja. Also Olysee, Mbappé, Dembélé. So, deswegen ist man doch gegen genau diese Mannschaft.
1: Nein, wieso? Die sind einfach...
0: Das ist schön, euch zuzuhören.
2: Ja, die gewinnen doch eh nur 2-mal die WM oder so. Das ist ja, schon passt.
0: Perfekt. Aber zu viele Stars machen auch noch keinen Weltmeister.
2: So hat es auch. Ich finde, es war gestern ein bisschen blutleer, was die Franzosen gesagt haben. Also die Spanier waren ja klar besser. Die war richtige Ansage, finde ich.
1: Ja, die waren besser, aber man muss sagen, ich finde die Mannschaft, also ich finde Frankreich einfach cool. Ich finde die Mannschaft cool und die haben halt einfach, die haben halt irgendwie was Besonderes.
0: So, schau. Okay, dann fahr doch nach Frankreich.
1: Der braucht jetzt noch Urlaub, Leiki.
0: Okay, das steht auf einem anderen Blatt. Ja. Du bist schon wichtig hier, gar keine Frage. Aber was mich besonders gefreut hat, die Szene, als plötzlich Infantino eingeblendet wurde auf der Großbildleinwand. Dieses Five-Konzert, dass das losging.
2: Ja,
0: der braucht eigentlich wirklich nicht mehr irgendwo öffentlich auftreten. Wenn der wieder zurück nach Europa kommt, da warten schon einige Anwälte.
2: Kann man vorstellen, ja.
0: Aber auch so ein Lolli kann den Fußball nicht zerstören.
2: So schaut's aus.

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3: Antenne Bayern, 5:30. Dauereinsatz heute Nacht für unsere Rettungskräfte. Ja, da war ganz schön was los. Selvi hat es gestern schon prophezeit. Das Wetter.
4: Guten Morgen. Ja, so ist es im Mittelfranken, speziell in Nürnberg. Da war einiges los. Jetzt am Morgen ist es zwar im Norden wieder trocken. Das bleibt auch den ganzen Tag lang so. Aber die Folgen der Nacht sind da auf jeden Fall noch zu spüren. Mehr dazu gleich noch in den News bei Juliette. Im Süden, da kann es jetzt vor allem so im Raum Weilheim in Oberbayern weiter regnen. Gewitter gibt es heute vor allem eben so im Alpenbereich und auch ganz im Süden im Allgäu. Ansonsten wird es heute schwül, warm bei 25 bis 33 Grad.
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3: Ja, die heftigen Unwetter haben DAB und die Feuerwehren ganz schön auf Trab gehalten. Juliette Marischka.
5: Ja, vor allem im Raum Nürnberg, wie gesagt. Über 1000 Mal mussten die Kräfte da ausrücken. Mehrere Personen wurden verletzt. Mindestens ein Mensch schwer, weil er von einem umgestürzten Baum eingeklemmt wurde. Auch am Flughafen Nürnberg ging für knapp 1,5 Stunden gar nichts mehr. Da musste der Betrieb eingestellt werden. Und wir haben wegen der Unwetterfolgen auch einen Schulausfall. An der Grundschule Röthenbach an der Pegnitz im Kreis Nürnberger Land fällt der Präsenzunterricht auch aus, weil da Bäume umgestürzt sind.
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5: Der Bund will im Gesundheitswesen sparen. Die CSU drängt jetzt aber trotzdem auf mehr finanzielle Unterstützung für pflegende Angehörige. Der CSU-Abgeordnete Alexander Hoffmann sagte, man müsse um jeden froh sein, der eine Pflegesituation zu Hause bewältigen könne. Die neuen Pläne von Bundesgesundheitsministerin Barken sehen dagegen Kürzungen.

0: bei Rentenbeiträgen für pflegende Angehörige vor. Die bayerische Grünen-Politikerin Katharina Schulze hat ihre Forderung nach Klimaanlagen in Schulen, Altenheimen, Kliniken und Kitas verteidigt. Schulze wurde ja Doppelmoral vorgeworfen, weil Klimaanlagen als Stromfresser gelten. Gegenüber Antenne Bayern sagte Schulze:
1: Kurzfristige Entlastung bringen Klimaanlagen und deswegen müssen wir die auch forcieren. Die Solaranlage ist auf dem Dach, damit wird der Strom produziert, dann kann die Klimaanlage laufen und ich bin sehr froh, dass hinter diesem Thema mittlerweile alle bei uns Grünen stehen.
0: An den Klimaanlagen soll sich der Freistaat finanziell beteiligen, sagt Schulze. Der erste Finalist für die Fußball-WM in diesem Jahr steht fest und heißt Spanien. Die Spanier haben sich am Abend im Halbfinale souverän mit 2:0 gegen Frankreich durchgesetzt. Ausgerechnet an ihrem Nationalfeiertag wirkten die Franzosen ideen- und chancenlos. Gegen wen Spanien im Finale am Sonntag ran muss, das entscheidet sich dann heute Abend ab 21 Uhr. Es steigt dann das zweite Halbfinale zwischen England und Argentinien. Und das trendet gerade online. Ein paar alte Knochen. Über 50 Millionen Dollar hat jemand dafür gezahlt. Versteht man, wenn man sieht, dass diese Knochen ein fast vollständiges Dinosaurier-Skelett ergeben. Das ist jetzt in New York versteigert worden. 50 Millionen für einen echten T-Rex. Das ist eine Rekordsumme für Dinosaurierknochen. Und mehrere Bieter haben richtig um dieses Skelett gekämpft, sich gegenseitig hochgeschaukelt. Denn der Dino ist rund 67 Millionen Jahre alt. Bisher das größte und vollständigste Skelett, das es bisher gibt, hat doch sogar einen Namen.
2: Erzählt.
0: Gas heißt er.
2: Gas. Okay.
0: Und Gas kann sich jetzt ein anonymer Bieter in den Garten stellen.
2: 50 Mios für alte Knochen. Ja gut, für Rolling Stones Tickets zahlen die Leute ja auch Unsummen. Ne?
3: Ich find's geil. Schatz, warte mal, was ich gekauft habe.
4: Ja.
3: Ein Dinosaurier, so nämlich.
4: Schön.
3: Super. Ja.
2: Stellt man sich gerne mal in den Vorgarten. 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
3: Das ist ein Riesenkompliment, danke dir. Auf der A9 Nürnberg Richtung Berlin zwischen Berg, Bad Steben und Bad Lobenstein haben wir 6 Kilometer Stau. Antenne Bayern Echtzeitmessung, dann dauert es aktuell 55 Minuten länger. Und auf der B8 Hanau Richtung Aschaffenburg zwischen Aschaffenburg West und Aschaffenburg 2 Kilometer Stau, da dauert es 23 Minuten länger. Und auch nur eine Meldung von unserem Michi. Guten Morgen.
5: Ja, wunderschönen guten Morgen. In Schwaben blitzt es aktuell nicht nur am Himmel, sondern auch auf der A7 von Ulm Richtung Fürstenreute in drei Kittelstädten in der Baustelle. Hier ist 80 erlaubt.
3: Danke dir, Michi. Auf der B2 in Rittnitz-Hembach in Mittelfranken wird auch geblitzt und in Garmisch-Partenkirchen an der Hauptstraße auch. Mach's ganz gut. Gute Fahrt.
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0: Hallo, guten Morgen.
2: Jetzt blitzt es gleich mit dem nächsten Millennium-Hit.
3: Und ein 90er Flashback von Bryan Adams. Oh, schön.
2: So ein Schmusi-Busi muss auch sein und zum Eingrooven Marktelles von Cat's Eye.

0: Hiermit hat auch bei uns den absoluten Durchbruch geschafft, damals The Weeknd auf Antenne Bayern, 5:15. Guten Morgen.
1: Guten Morgen. Also ich sage euch eins, wenn das bis 15:15 noch so bleibt, dann haben wir eine Aufsteigersensation, Likey.
0: Verrat's mir bitte noch nicht, ich lass mich überraschen.
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0: 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Sie alle waren schon mit dabei. 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Irgendwelche Wünsche?
3: Vielleicht so Mark Forster oder Vincent Boyle. Mark Forster? Ja, auch Mark Forster.
4: Ich habe keine Ahnung. Auf jeden Fall irgendjemand, der gut singen kann.
3: Mark Forster muss kommen.
5: Ja, genau.
3: Muss
5: kommen.
4: Ja, natürlich.
5: Weil das voll sehr cool ist.
3: Ja.
6: Mark Forster. Mark Forster auch. Weil wir halt einfach die Lieder von ihm mögen.
1: Kann es sein. Also ich habe ein bisschen so das Gefühl, dass er ein bisschen Mark Forster-lastig ist.
0: Ja, aber nur ein bisschen.
1: Ja, ein bisschen in die Richtung.
0: Auf jeden Fall war der Mark gerade in euren Wünschen mit dabei. Habe ich auch gehört. Mehr dann morgen. 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

0: Das erkannt aus Robin Hood, 90er, Brian Adams, Antenne Bayern, 5.53 Uhr. Ja, unser Frühwarnservice funktioniert, Selby. Du hast ja gestern in aller Herrgottsfrüh schon vorgewarnt und es war dann leider wirklich eine unruhige Nacht für Tausende bei uns in Bayern.
1: Ja, vor allem in Mittelfranken hat es einige Unwetter gegeben. Über 1000 Feuerwehreinsätze, viele Bäume sind umgestürzt, Keller vollgelaufen, also echt krasse Bilder. Wir haben deswegen heute auch einen Schulausfall. Kein Präsenzunterricht für die Kinder an der Grundschule Rötenbach an der Pegnitz.
0: Wir halten euch auf dem Laufenden.
2: Beim Fliegen, Fliegen, Fliegen, Fliegen, Fliegen, Fliegen hinterher.
0: Ja, heute in der Show die schnellste Zunge Deutschlands. Carlotta Pahl geht bei Insta mit ihren Zungenbrechern gerade viral. Dein Favorite im Moment?
2: Ich habe mir einen selber ausgedacht von ein paar Tagen.
0: Oh,
2: Herr
0: lass
2: Erhard hören. Hart. Hart, Herr Erhard Hart, weil Herr Erhard Haare hat. Was? Und das halt dann richtig.
3: Hart, Herr Erhard Hart, weil er warte, wie war's? Weil Herr Erhard Haare hat.
2: Nein. Ich mach's nochmal langsam.
3: Okay.
2: Hart, Herr Erhard Hart, weil Herr Erhard Haare hat.
3: Bom. Hart, Herr Erhard Hart, weil Herr Erhard Haare hat.
2: Nicht Herr Erhard, Herr.
3: Herr hat, Herr Erhard hat, weil Herr Erhard Haare hat.
2: Oh mein Gott, ja.
0: Hey. Wenn du auf einer Party gefragt wirst, welche drei Zungenbrecher haust du dann immer raus?
2: Dann mache ich jetzt alle drei hintereinander.
0: Oh.
2: Wollt ihr?
0: Ein Potpourri. Ja!
2: Gabt, gibt, gubt, gut. Der dicke Diener trägt die dicke Dame durch den dicken Dreck. Da dankt die dicke Dame dem dicken Diener, dass der dicke Diener die dicke Dame durch den dicken Dreck getragen hat. Abudicke, bippudicke, obudicke, debudicke, habudicke, ebudicke, kapudicke, ebudicke.
0: Sensationell.
2: Wow.
0: Carlotta Pahl, du bist eine Maschine. Das ist ja irre.
2: Danke.
0: Na, wenn ihr auch irgendwas Besonderes mit eurer Stimme, mit eurem Mund könnt, ruft gerne mal kurz durch. Ja? Okay, ist viel verlangt um die Uhrzeit. 0800 994 1000.

Stimmtalent auch ohne Zungenbrecher. Vorher noch die Energiebetankung für euren Mittwoch mit der aktuellen von Miles Smith. Das und nichts anderes ist Bayerns beste Musik auf Antenne Bayern.

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3: Ja, guten Morgen. Heftige Unwetter haben wir in der Nacht in der Region Nürnberg gehabt. Betroffen waren da vor allem Nürnberg, Fürth, Erlangen. In Ülfeld, Mittelfranken zum Beispiel, da ist so ein richtiger Bach durch die Straßen geflossen. Da haben wir echt heftige Bilder bekommen. Einen Schulausfall gibt es jetzt auch am Morgen in der Grundschule Röthenbach an der Pegnitz am Fostersberg. Da haben die Kids heute keinen Präsenzunterricht. Und jetzt am Morgen kommt da zum Glück kein Regen mehr runter. Später am Nachmittag, da kann es dann aber noch mal ein bisschen nass werden. Und im Süden heute dagegen heftiger im Alpenbereich. In Schwaben und im Allgäu stark Regen und Gewitter. Das kann heute alles auf jeden Fall möglich sein.
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2: Thema Nummer 1 bei Juliette Meharischka natürlich die Unwetter.
5: Ja, Starkregen, Gewitter und Böen. Vor allem die Region um Nürnberg und Fürth und Erlangen wurden schwer von Unwettern getroffen. Dort gab es am Abend und in der Nacht über 1000 Einsätze der Rettungskräfte. Mehrere Menschen wurden auch verletzt, mindestens eine Person schwer, weil sie von einem umstürzenden Baum eingeklemmt wurde. Und dann gab es natürlich die Klassiker, vollgelaufene Keller und Bäume, die auf Autos gekracht sind. Auch der Flugbetrieb am Nürnberger Airport musste für rund 1,5 Stunden eingestellt werden. Auch da, weil Bäume umgestürzt waren, die erstmal weggeräumt werden mussten. Und weil es Schäden an den Dächern gab, um die man sich kümmern musste.
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5: Und wir haben aktuell auch immer noch einen Großeinsatz der Polizei in Würzburg. Allerdings geht es da nicht ums Wetter. Die Polizei sucht nach einem Mann mit einer Waffe. Am Abend wurden gegen 8:30 im Bereich der Unterdürbacher Straße mehrere Schüsse gemeldet. Angeblich hat da ein Mann auf ein Haus geschossen. Es ist wohl niemand verletzt worden bisher und es gibt bisher auch noch keine Informationen darüber, warum, wieso, weshalb das passiert ist. Die Polizei hat jedenfalls die Gegend weiträumig abgesperrt und sucht jetzt nach dem Mann mit einer weißen Hose und einer schwarzen Kapuzenjacke, die er anhaben soll. Und sie warnt die Bevölkerung, bitte diesen Mann nicht ansprechen, wenn man ihn sehen sollte und auch niemanden per Anhalter mitnehmen. Die Deutsche Bahn wird immer öfter Ziel von Sabotage. Allein in diesem Jahr zählte der Konzern 2200 Fälle von Diebstahl, Brandstiftung oder Vandalismus. 7% mehr als noch im Vorjahreszeitraum, wie die Bild-Zeitung berichtet. Erst gestern hatte es den neuesten Sabotagefall gegeben. In Niedersachsen wurde ein Verteilerkasten in Brand gesetzt. Rund 200 Züge zwischen Hamburg und Cuxhaven fielen deshalb aus. Der Feierabend heute in Regensburg wird ganz schön sportlich. Bayern-Reporterin Tanja Hucker in der Oberpfalz.
6: Ja, es ist wieder Firmenlauf. Seit Jahren eine der Sportveranstaltungen hier in der Stadt. Rund 3000 Frauen und Männer haben sich angemeldet.

0: Sie werden gemeinsam mit Ihren Arbeitskollegen loslaufen. Das sind Kollegen aus dem Büro dabei, aus der Werkstatt oder auch aus dem Kindergarten. Die Laufstrecke ist fast 7 Kilometer lang. Los geht's um 18 Uhr hier an der Donauarena.
1: Und das trendet gerade online. Natürlich die heftigen Unwetter aus der Nacht in Franken, die sind das große Thema in den Social Media momentan. Auf Instagram macht gerade ein Video die Runde aus dem mittelfränkischen Heroldsberg. Da sieht man, wie sich eine Straße zu einem reißenden weißen Fluss entwickelt. Weiß, weil der Fluss aus Wasser und dicken Hagelkörnern besteht. Die Gärten und Häuser außenrum, die sehen aus wie eine Winterlandschaft. Und das mitten im Juli.
2: Ja, wirklich erschreckende Bilder posten wir auch gleich für euch auf Instagram. 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
3: Guten Morgen. Vorsicht auf der A7 Füssen-Reute Richtung Ulm zwischen Kempten-Leubers und Dietmannsried liegt ein großes Hindernis auf der linken Spur. Und der Frank ist auf der A9 Nürnberg Richtung Berlin unterwegs.
4: Zwischen Berg bei Steben und Lobenstein steht ein LKW in der Baustelle. Hat einen Reifenplatzer.
3: Danke dir fürs Melden. Also zwischen Leila Selbitz und Bad Lobenstein haben wir deswegen 7 Kilometer Stau. Antenne bei einer Echtzeitmessung 1 Stunde und 15 Minuten kämen wir oben drauf. Und dann noch was von der A9 Nürnberg Richtung Berlin. Zwischen Bergwart Steden und Rudolfstein steht ein kaputter LKW. In Geblitzwert, in Schopfloch, Mittelfranken auf der B25 und in Geilo am Kaiser-Wilhelm-Ring. Gute Fahrt.
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6: Guten Morgen.
2: Jetzt erst einmal ein anständiges Hoch auf unsere Einsatzkräfte in Bayern mit einem Millennium-Hit. Nickelback.
3: Und ein 90er Flashback von Mr. Big, Wild World.
2: Und jetzt erstmal frische Beats von Felix Jähn.

0: bisschen relaxter Ibiza-Sound zum Wachwerden, Mr. Props. 6.11 Uhr, Herrschaften. Wir haben eine Überraschung für euch. Wer liegt gerade auf den vordersten Plätzen im aktuellen Voting für den nächsten Antenne Bayern Schulhof-Gig? In einer Stunde um 6:45 hört ihr das hier bei uns in der Show. Basti checkt nochmal die Zahlen, ja?
1: Ja, also wenn das jetzt so bleibt im Ranking, dann boah, also habe ich echt Gänsehaut, das ist der Wahnsinn.
0: 6:12 Uhr. Wir haben die schnellste Zunge Deutschlands heute in der Show. Carlotta Pahl geht mit ihren Zungenbrechern bei Insta gerade viral. Ist wirklich unglaublich, was die alles mit ihrem Mund und ihrer Stimme kann. Ihr kennt sie vielleicht als Synchronstimme von Elfie aus Stranger Things. Eins kann sie aber nicht, bayerisch.
1: Ja, und ich hab was für sie dabei, und zwar bayerische Zungenbrecher. Zum Beispiel Papa Pops Papalo, Pops Papal in der So, Pops Papal wird der So.
2: Papala Pops Papalapa wohl aber so.

0: Leicht auf Deutsch.
1: Mein lieber Vater, klebt das Abziehbild oder den Aufkleber an. Klebt das Abziehbild nicht so an, klebt das Abziehbild so an.
2: Ja. Schon wieder was
3: das
2: gelernt.
3: Ist ja geil. Könnt ihr mir den rüberschicken?
1: Ja, ich schicke dann, ja.
0: Ich habe auch noch einen. Wenn ich mit meiner Wampe kann, kann ich die auf die Kanten wand.
3: Was ist eine Wampe? Was?
0: Also, wenn ich mit meinem dicken Bauch könnte, würde ich auf die Kampenwand gehen.
3: Ach, guck mal, ich war gar nicht so schlecht.
0: Ja?
3: Ist ja fast wie der dicke Diener.
0: Mach
3: der
0: mal.
3: Der dicke Diener trägt die dicke Dame durch den dicken Dreck. Da dankt die dicke Dame dem dicken Diener, dass der dicke Diener die dicke Dame durch den dicken Dreck getragen hat.
0: Boah! Wenn ihr auch so ein Talent habt, ja, oder ganz besondere Dinge mit eurem Mund, eurer Stimme machen könnt, 0800 994 1000. Ruft kurz durch oder schickt eine WhatsApp. Und jetzt, guten Start in den Mittwoch gleich mit handgemachtem Rock und davor richtig guter Pop. Loi hat wieder einen Song rausgehauen, der, ja, sofort im Ohr ist. Bayerns beste Musik hier auf Antenne Bayern mit Red Eyes.

0: großes Dankeschön heute Morgen an die Feuerwehren in Mittelfranken. Ja, bis vor ein paar Stunden hatten wir da teilweise ja fast schon Winter mitten im Juli. Das ist ja irre. Also Gewitter war nur das eine. Selvi, du hattest ja gestern schon gewarnt. In der Nacht gab es heftige Unwetter im Raum Nürnberg.
1: Ja, so ist das. Im mittelfränkischen Heroldsberg zum Beispiel, da ist ja fast so ein Fluss regelrecht durch die Straßen geflossen. Das Wasser auch komplett weiß gefärbt durch diese riesigen Hagelkörner. In unserer Instagram-Story, da haben wir euch auch die Videos reingepackt. Das könnt ihr euch nochmal anschauen. Schaut echt krass aus. Ja, heftig, was da in Mittelfranken abging. Innerhalb von 5 Stunden fast 3000 Notrufe, die da reingekommen sind. Und jetzt in der Früh spüren wir die Folgen. Eine Schule hat Schulausfall, also kein Präsenzunterricht. Und zwar ist es die Grundschule Röthenbach an der Pegnitz. Und jetzt am Morgen hat sich zwar ein bisschen beruhigt, die Aufräumarbeiten laufen natürlich, aber ein bisschen an Gewitter kann da jetzt am späten Nachmittag nochmal dazukommen.
0: 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Basti freut sich.
2: Ja.
0: Selvi verdrückt ein Tränchen.
1: Ja.
0: Wir müssen über Fußball reden.
2: Ja, müssen wir unbedingt.
0: Okay. Also, ja. Spanien zerlegt Frankreich.
2: Ich dachte auch so, das war ein relativ chancenloser Auftritt der Franzosen.
1: Leider,
2: und
1: ja.
2: Selvi aus unerfindlichen Gründen hat für die Franzosen gejubelt oder eben dann nicht gejubelt.
0: Ich habe sie doch vorgewarnt. Ich habe gesagt, sei nicht für Frankreich.
1: Aber jetzt ist ja Deutschland schon raus. Alle, Portugal auch schon raus. Für die war ich ja. Aber jetzt Frankreich, ich meine, die sind einfach, das sind coole Jungs. Die haben einfach so ein Vibe an sich. Ich mag das Land auch. Und aber die Spieler sind ja auch gut und das waren ja auch die Top-Favoriten. Das muss man ja auch sagen, ne? Wie die da durchspaziert sind bis zum Halbfinale.
2: Aber genau deswegen ist man ja nicht für Frankreich, oder? Like.
0: Naja, ich weiß, man hat es wieder gezeigt, zu viele Stars machen auch noch keinen Weltmeister, ne?
2: Das auf alle Fälle. Und ich finde, wenn jemand der Top-Favorit ist, dann bin ich schon mal aus Prinzip für die anderen.
1: Aber ich glaube, die hatten einfach nur einen schlechten Tag, mehr nicht. Und Spanien, aber Spanien muss man auch sagen, die hatten einen sehr guten Tag. Ne?
2: Ja, die haben also, richtig stark.
0: Haben wir eigentlich das Ergebnis genannt? Also 2-0.
2: Ja. 2-0 für Spanien.
1: Und heute dann das zweite Halbfinale. Ne?
0: Okay, sind wir für England oder sind wir für Argentinien?
1: England.
2: Also, ich bin immer anderer Meinung. Also ich bin für Messi, ich bin für Argentinien.
0: Ich bin zwar für Kane, ja, aber nicht für England.
2: Das stimmt, ja. Also die Nachbarn Gunther sind ja immer, glaube ich, Nummer 1 weniger und Argentinien ist so weit in Südamerika, da juckt es uns nicht.
0: Also ich habe es vorhin schon gesagt, auch ein Infantino wird den Fußball nicht zerstören können, aber dieses Pfeif-Konzert, als der plötzlich auf der Großbildleinwand eingeblendet wurde, das fand ich schon ein bisschen
2: gänzlich. Hat gar nicht gewusst, wie er reagieren soll.
0: Ja, komischer Typ irgendwie. But if you close your eyes, does it hurt? Bayerns beste Musik gibt's für euch gleich mit Bastille. Und davor, der Meister am Synthesizer. Auf Ibiza bringt er den ganzen Sommer über den Dancefloor zum Beben. Und jetzt weckt er den Freistaat auf Antenne Bayern. Purple Disco Machine und Sophie and the Giants. Frühstücken.

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4: Halb sieben, Selvi hat es gestern früh schon hier auf Antenne Bayern prophezeit, da kommt Heftiges auf uns zu und genauso ist es gekommen.
5: Guten Morgen, ja, jetzt hatten wir gerade hier irgendwie ein kleines Problem. Aber es war echt heftig, was da vor allem in der Region Nürnberg in der Nacht abging. Betroffen war vor allem Nürnberg, Fürth, Erlangen, in Heroldsberg, in Mittelfranken. Da haben viele Menschen das Ganze auch mitgefilmt und da sehen wir wirklich überschwemmte Straßen, riesige Hagelkörner, die da runterkommen. In unserer Instagram-Story könnt ihr euch das auch nochmal anschauen. Die Aufräumarbeiten laufen jetzt, aber die Folgen sind natürlich immer noch zu spüren. Mehr dazu gleich in den News bei Juliette. Zum Glück hat es jetzt in Franken auch wieder aufgehört zu regnen. Bleibt jetzt auch so am Morgen, aber später am Nachmittag kann es noch mal ein bisschen nass werden. Ui. Im Süden dagegen, da wird es heute noch mal krasser. In Schwaben, im Allgäu und im Alpenbereich jetzt am Morgen ein bisschen regnerisch. Später sind dann aber sogar noch schwere Gewitter drinnen.
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4: Ja, das schwere Unwetter im Einzelnen, Juliette Marischka.
6: Ja, wir hatten natürlich die Klassiker, umgestürzte Bäume, überflutete Straßen und vollgelaufene Keller. Wegen dieser schweren Unwetter sind die Einsatzkräfte im Raum Nürnberg gestern über 1000 Mal ausgerückt. Auch der Flughafen musste vorübergehend den Betrieb einstellen. Eine Person wurde durch einen umgestürzten Baum eingeklemmt und schwer verletzt. Teilweise verwandelte sich wegen des starken Hagels die Landschaft auch in eine Winterlandschaft, wie in Heroldsberg zum Beispiel, Mittelfranken, Selvi hat es gerade gesagt. Und auch heute gibt es noch Nachwehen der Unwetter. An der Grundschule Rüttenbach an der Pegnitz im Kreis Nürnberger Land fällt der Präsenzunterricht aus.
4: Wir halten euch natürlich immer auf dem Laufenden.
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6: Es gibt gute Nachrichten für bayerische Biobauern und zwar von der EU. Das Parlament hat jetzt einem Antrag aus Bayern zugestimmt, der Lockerungen bei der Weidehaltung vorsieht. Denn viele Biobauern können das nicht leisten, weil ihre Höfe zum Beispiel mitten im Ort liegen. Da haben die Tiere stattdessen einen Laufstall mit Außenauslauf. Aber das reichte Brüssel bisher nicht. Deshalb mussten 300 Biolandwirte in Bayern auf konventionell wechseln. Der CSU-Abgeordnete Stefan Köhler nennt die Zustimmung des Parlaments zu seinem Antrag deshalb jetzt einen Etappensieg. Das letzte Wort haben allerdings die Mitgliedstaaten. Nach Wochen mit Temperaturen weit über 30 Grad gibt es in Deutschland ein Umdenken. Immer mehr Menschen wollen sich mittlerweile eine Klimaanlage kaufen. Laut einer YouGov-Umfrage plant jeder Fünfte so eine Anschaffung. Vor einem Jahr war es im Schnitt nur jeder Zehnte. 17% aller Befragten besitzen bereits eine Klimaanlage. Seit Jahren kritisiert die Tierschutzorganisation PETA den Memminger Fischertag und bekommt jetzt dafür prominente Unterstützung von Thomas D. von den Fantastischen Vier. Bayern-Reporter Markus Pöpperl im Allgäu.
7: Der Rapper hat sich laut PETA in einem Brief an Memmingens Oberbürgermeister Jan Rotenbacher gewandt. Darin schreibt er, Fische seien empfindsame Lebewesen, die Schmerz und Angst empfinden können. Der Fischertag solle zu einem tier- und familienfreundlichen Fest werden, bei dem niemandem eine Schuppe gekrümmt wird. Beim Traditionsfest steigen am Samstag in der Woche wieder über 1000 Teilnehmer in dem Memminger Stadtbach. Wer die schwerste Forelle fängt, wird Fischerkönig.
6: Und das trendet gerade online. Spaniens Sieg im Halbfinale der Fußball-WM, der dann doch ein bisschen überraschend deutlich ausgefallen ist. Denn eigentlich hatten viele Frankreich als Favoriten gesehen. Aber die Franzosen mussten sich mit 0-2 geschlagen geben und waren ehrlich gesagt ziemlich chancenlos, worüber gerade intensiv diskutiert wird im Internet. Auf Social Media werden gerade Fotos und Videos von den feiernden Spaniern geteilt und alle spekulieren jetzt, gegen wen es dann im Finale am Sonntag gehen wird. Das entscheidet sich ja heute Abend zwischen Argentinien und England.
4: Ja, und das am französischen Nationalfeiertag auch noch. Ach Gott, also liebe Baguettes, seht's doch bitte mal so. Jetzt könnt ihr euch in aller Ruhe auf eure Tour de France konzentrieren. Ist doch auch schön, oder? 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
8: Ja, guten Morgen und Vollsperre auf der A9 Nürnberg Richtung Berlin. Jetzt zwischen Neila Selbitz und Bad Lobenstein hat ein LKW auch gerade an der Baustelle einen Reifenplatzer gehabt. Aktuell 10 Kilometer Stau an der Stelle. Der Abschlepper ist da wahrscheinlich gerade vor Ort. Ich habe mit der Polizei telefoniert. Die waren sich selber noch nicht sicher, wann er genau ankommt. Auf der A8 München Richtung Stuttgart zwischen Burgau und Günzburg liegt ein Rad. Und auf der A96 München Richtung Lindau zwischen Mindelheim und Stetten ist nach einem Unfall die linke Spur blockiert. Passen wir da bitte auf. Da sind Personen auf der Straße unterwegs. Und geblitzt wird auch wieder auf der B20 in Dittmoning und auf der B469 in Kleinheubach in Unterfranken. Da wünsche ich euch gute und sichere Fahrt.
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5: Guten Morgen.
4: So, sie gehört seit Jahren zu den größten Antenne Bayern Millennium Stars. Pink.
8: Nice. Und 90er Flashback von einer meiner Lieblingsserien, Friends, I'll Be There For You von den Rembrandts.
4: Gute Laune und Frühstück mit Kamerad, die aktuellen Hits.
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0: Nochmal einen Ranzen packen, jawohl. 6.42 Uhr. In einer halben Stunde hört ihr, wer gerade auf den vorderen Plätzen im Voting liegt. Und Leute, da gibt's eine Überraschung. Ich habe jetzt schon ein bisschen Gänsehaut, wenn es so bleibt.
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0: ihr bringt jetzt bestimmt nicht irgendeinen Luschi, sondern ihr bringt einen Star und das ist einfach nur geil. Und da lassen wir es krachen.
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0: hoffe, ihr konntet halbwegs gut schlafen. Antenne Bayern am Mittwoch. Ja, 3000 Notrufe in nur wenigen Stunden. Es war eine schlaflose Nacht für die Feuerwehr und die THWler in der Region Nürnberg. Selby, du hattest ja vor den Unwettern gewarnt.
1: Vollgelaufene Keller, umgestürzte Bäume. Auch der Flugbetrieb, der wurde eben zeitweise eingestellt. Die Folgen, die spüren wir heute Morgen auch noch. Kein Präsenzunterricht an der Grundschule Röthenbach an der Pegnitz.
0: Wir halten euch auf dem Laufenden. 6.50 Uhr. Ah, und diese Stimme, die beeindruckt uns schon den ganzen Morgen.
2: Wenn ich jetzt so ein bisschen hauchiger und zarter rede, früher war ich noch ein bisschen jünger, da klang es dann eher vielleicht so ein bisschen so.
0: Heute ist Carlotta Pahl in der Show. Sie ist die deutsche Stimme von Elfie aus Stranger Things. Und Carlotta kann auch das.
3: Einfach so ein bisschen kleiner. Oder wenn ich noch jünger soll, dann spreche ich auch manchmal noch Babys.
0: Und das kann sie auch.
4: Guten Morgen, Bayern.
0: Was uns aber am meisten beeindruckt ist, wie sie die Zungenbrecher rausballert. Ich habe jetzt auch kurz trainiert. Carlotta, du fängst an.
5: Let's go. Dann fliegen, fliegen, fliegen, fliegen, fliegen, fliegen hinterher.
0: 10 zahme Ziegenzungen, 10 Zentner Zucker zum Zug.
5: Hart, Herr Erhard, hart, weil Herr Erhard Haare hat.
0: Auf den 7 Robbenklippen sitzen 7 Robbensippen, die sich in die Rippen stippen, bis sie von den Klippen kippen.
5: Apotheke, Bibitheke, Obotheke, Tipotheke, Habotheke, Ebotheke, Kapotheke, Ebotheke.
6: Ein plabberter Kaplanklebe, poppige, peppige, plappke, pappke, pate, an die plabberte Kapelle.
0: Ausgang des Battles eindeutig. Basti verliert.
7: Ich muss leider gestehen, stimmt.
0: Was könnt ihr besonders mit dem Mund? Wir nehmen heute jedes Talent. 0800 994 1000 ist die kostenlose Studio-Hotline. Ihr Talent hat sie zum angesagtesten Megastar des Jahrzehnts gemacht. Gleich Taylor Swift mit ihrer aktuellen, davor die wahrscheinlich geilste Sitcom-Hymne aller Zeiten, der Titelsong zu Friends.

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2: Heftig war's, was da in der letzten Nacht von oben runterkam. Das aktuelle Wetter mit Selvi auf Antenne Bayern um 7.
3: Guten Morgen. Ja, nach den krassen Unwettern in der Nacht laufen jetzt auch schon die Aufräumarbeiten. Heftig getroffen hat's da zum Beispiel Ühlfeld in Mittelfranken erwischt. Also das war ja heftig. Ein richtiger Bach, der durch die Straßen geflossen ist aus Wasser und Hagelkörnern. Die Folgen, die spüren wir jetzt natürlich am Morgen und mehr dazu gleich bei Juliette in den News. In Franken bleibt es jetzt zum Glück am Morgen trocken, später am Nachmittag. Da kann es aber noch mal ein bisschen runterregnen im Süden. Da wird es jetzt aber heute noch mal ein bisschen heftiger im Alpenbereich in Schwaben im Allgäu. Bis zu 40 Liter pro Stunde und Quadratmeter, was da runterkommen kann. Und auch Hagelkörner bis zu 4 cm Durchmesser. In der Nacht geht es dann im Süden regnerisch weiter. Morgen dann aber bayernweit wieder zum Glück schöner.
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2: Ja, wie gerade gehört, ein einziger Blaulichtalarm in dieser Nacht. Juliette Marischka aus der Antenne Bayern Nachrichtenredaktion.
5: Ja, innerhalb von nur ein paar Stunden sind über 3000 Notrufe eingegangen bei der Polizei und der Feuerwehr. Und das waren natürlich die Klassiker wie vollgelaufene Keller oder umgestürzte Bäume. Unsere Bayern-Reporterin Birgit Behringer hält ja in Franken die Stellung. Birgit, was war denn bei euch konkret los?
6: Ja, hier kamen zum Teil wirklich daumengroße Hagelkörner runter. Straßen verwandelten sich in reißende Flüsse und dann der Wind. Bäume fielen da um wie nichts. Es soll 1 bis 2 Schwerverletzte geben, die auch von Ästen getroffen wurden. In Röthenbach an der Pegnitz, wo heute auch die Grundschule nicht öffnen kann und der Präsenzunterricht ausfällt, hier wurde zum Beispiel auch das Dach vom Kirchturm runtergerissen. Wirklich immense Schäden.
2: Also, wir halten euch auf dem Laufenden, was immer passiert.
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5: In Würzburg läuft momentan immer noch ein Großeinsatz der Polizei. Sie ist auf der Suche nach einem bewaffneten Mann. Er soll gestern Abend gegen 8:30 mit scharfer Munition auf ein Wohnhaus geschossen haben. Verletzt wurde nach aktuellem Stand niemand. Was da jetzt genau los war, das ist auch noch unklar. Der gesuchte Mann trägt eine weiße Hose und eine schwarze Kapuzenjacke. Die Polizei warnt davor, ihn anzusprechen, wenn man ihn sieht. Und sie warnt auch alle davor, Anhalter mitzunehmen. Wegen Personalmangels bleibt das Freibad in Eggenfelden immer mittwochs, also heute, geschlossen. Bayern-Reporterin Tanja Hucker in Niederbayern.
7: Irgendwann brauchen die Mitarbeiter auch mal eine Pause, vor allem die Verantwortlichen hier, also der Bademeister und die Rettungsschwimmerin. Es helfen zwar immer wieder Wasserwachtler aus, aber die haben auch nur stundenweise Zeit. Gerade versucht man, zusätzliche Kräfte von außerhalb zu organisieren, damit das Freibad zu Beginn der Sommerferien wieder jeden Tag geöffnet sein kann. Gleichzeitig freut man sich aber auch über Bewerbungen.
5: Politisch ist es schwierig, aber oben im Weltraum arbeiten sie zusammen. 2 russische Kosmonauten und ein US-Astronaut sind am Abend zur internationalen Raumstation ISS geflogen. Und sie müssen jetzt 8 Monate dort oben miteinander auskommen. Gegen 20 Uhr unserer Zeit hat das russische Raumschiff an der ISS angedockt. Und das trendet gerade online. Bilder von einem Flugmanöver über Großbritannien. Man kann ja über die App Flightradar die genauen Wege der einzelnen Flugzeuge nachvollziehen. In diesem Fall musste ein junger Pilot offenbar nach einer Reparatur einen Testflug machen, ob auch alles okay ist. Und er musste 2 Stunden lang Bogen und Schleifen fliegen. Große Lust hat er dazu offenbar nicht gehabt. Denn wie man später auf Flightradar gesehen hat, hat er mit seinem Flieger etwas in den Himmel geschrieben.
2: Nämlich?
5: I'm bored. Mir ist so langweilig.
2: Ist ja cool.
8: Wie kann er beim Fliegen langweilig sein?
2: Also bitte. Aber wirklich, also ich feiere den. Ich meine, Herzchen kann ja fast jeder schon da in den Himmel schreiben, aber so wie der drauf ist, er könnte sogar, glaube ich, die Steuererklärung da in den Himmel kritzeln, oder?
8: Echt stark.
2: Mega. So, ja. Der macht sich auch gerade die aktuellen Notizen. Azubi Basti im Antenne Bayern Verkehrszentrum.
9: So schaut's aus, und immer noch Vollsperre auf der A9 Nürnberg Richtung Berlin zwischen Rudolfstein und der Brücke der Deutschen Einheit. Da hat ein Schwertransporter an der Baustelle am Platten. Und die Polizei versucht, den jetzt da rauszukriegen und hofft, dass er demnächst zum Schaffer. Aktuell sind es 10 Kilometer Stau und die Empfehlung ist aktuell immer nur weiträumig umfahrendes Gebiet. Dann auf der A96 München Richtung Lindau zwischen Mindelheim und Stetten ist immer nur noch am Unfall die linke Spur blockiert. Und die B308 Lindau und Hofen ist auf Höhe von der Abzweigung nach Böserscheideck nach einem Unfall in beide Richtungen gesperrt. Und geblitzt wird auf der A70 in Werneck in Unterfranken und in Tettenweis in Niederbayern auf der B388. Gute Fahrt.
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3: Hallo, guten Morgen.
2: So, jetzt trinkt man Kakao aus und dann gibt's gleich mein Millennium-Hit.
9: Kakao drin, der Leica verwirklicht. Nein, es ist kein Flashback von Oasis.
2: Ja. Und jetzt aktueller Dancefloor-Sound vom Allerfeinsten.
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0: Antenne Bayern. Der richtige Drive für euren Mittwochmorgen. Bayerns beste Musik. Hast du nochmal gecheckt, Basti?
1: Freilich, die Zahlen stimmen.
0: Okay. Bayerns Schüler kleben am Radio. Wer liegt im Voting gerade ganz vorne und hat verdammt gute Chancen auf den nächsten Antenne Bayern Schulhof-Gig? Alle bayerischen Schulen sind mit dabei. Auch eure. Garantiert. Also wer bis Sonntagabend die meisten Votes auf antenne.de sammelt, erlebt was Unvergessliches. Wir machen euren Schulhof zur Konzertbühne den ganzen Juli mit euren Superstars. 7.11 Uhr. Und genau jetzt gibt's jeden Morgen die drei Schulen, die ganz vorne liegen. Auf Platz 3 ist die Aufsteigerüberraschung heute am Mittwoch.
1: Es ist das Welfengymnasium in Schongau in Oberbayern. Da, wo letzte Woche zwei Schülerinnen verletzt worden sind beim Amoklauf.
0: Inzwischen gibt es Hinweise auf ein Bekennerschreiben, möglicherweise mit extremistischem Hintergrund. Juliette?
2: Ja, aber da ist halt noch nicht sicher, ob das Schreiben auch wirklich vom Täter kommt. Darin werden mehrere Religionsgemeinschaften und auch verschiedene Bevölkerungsgruppen beschimpft und beleidigt. Auf jeden Fall ermittelt jetzt die Zentralstelle zur Bekämpfung von Extremismus.
1: Also die Schülerinnen und Schüler, der Rektor und vermutlich ja, der ganze Ort haben sich da selber auf Platz 3 gewotet, weil sie alle vor den Ferien nur einen schönen und glücklichen Moment haben wollen.
0: Wow. Ja. Mega Zusammenhalt, großartig. Gerade nach diesen schrecklichen Ereignissen sehr, sehr stark.
1: Ja, ich muss sagen, aber echt Gänsehaut. Also richtig toll. Der zweite Platz, den belegt aktuell die Georg-Hipp-Realschule in Pfaffenhofen an der Ilm. Und der erste Platz, die staatliche Realschule Neustadt bei Coburg in Oberfranken.
0: Noch ist nichts entschieden, gell? Vernetzt euch weiter und votet für eure Schule auf antenne.de.
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0: für ein Bild. Überall Blaulicht, Äste liegen quer auf den Straßen, Wassermassen und Hagelkörner rauschen mitten durch die Ortschaften. Selvi, du hast gestern ja schon vorgewarnt, die Unwetter haben Mittelfranken am stärksten getroffen.
1: Über 1000 Feuerwehreinsätze und die Folgen, die spüren wir heute am Morgen noch. Die Aufräumarbeiten laufen und wir haben einen Schulausfall. Kein Präsenzunterricht an der Grundschule Röthenbach an der Pegnitz heute Morgen.
0: 7.18 Uhr, Antenne Bayern am Mittwoch. Was könnt ihr eigentlich mit eurer Stimme, mit eurem Mund, Selvi?
1: Also ich kann eigentlich 5 Sprachen, da bin ich ein bisschen stolz drauf.
0: Toll, ja. Du?

0: Talent.
1: Ja, Safe ist wirklich begeistert. Gleich ist es so ironisch. Also ich finde es super.
2: Ja, ich bin sehr stolz. Ich will eigentlich nur auf unseren Gast raus. Carlotta Pahl beeindruckt uns heute schon die ganze Show über mit ihren Zungenbrechern. Guten Morgen.
3: Hi, guten Morgen.
1: Hi, Carlotta.
2: Du bist Synchronsprecherin, aber nicht irgendeine. Deine Stimme kennt man.
3: Ja, also wenn ich jetzt so ein bisschen hauchiger und zarter rede, früher war ich noch ein bisschen jünger, da klang es dann eher vielleicht so ein bisschen so.
0: Ach, krass.
3: 2016 habe ich angefangen, die Eleven in Stranger Things zu synchronisieren.
2: Wow.
3: Bis jetzt zur letzten Staffel.
2: Ja, welche Stimme hast du noch drauf?
4: Also ich rede ja sehr oft auch so, einfach so ein bisschen kleiner.
3: Ich fände es richtig cool, mal wen zu sprechen, der richtig böse ist.
5: Dann würde ich einfach so reden.
2: Boah, das ist jetzt nicht wahr.
5: Guten Morgen, Bayern.
3: Es war übrigens kein Rülps.
2: Das war auch keine KI, das kommt alles aus dir heraus.
4: Ja, natürlich.
2: Strange. Wahnsinn. Habt ihr auch was Besonderes drauf? Hä? 0800 994 1000. So, guten Morgen. Wer ist jetzt dran?
6: Josef.
2: Ja, Josef aus?
6: Landau an der Isar.
2: La, schönes Landau an der Isar. Kannst du irgendwas?
6: Ja, ich denke schon.
2: Hau raus.
1: Hau raus.
6: Mama Pata Matu, Martina Patera Momatu.
0: Hä?
2: Was ist das? Auf Deutsch?
6: Mann mehe, Pater mehe du, mit den ein Pater auch, Mann mehe du.
2: Jetzt nochmal für alle in schnell, wie ging das?
6: Mama Pater Matu, Martina Patera Momatu.
2: Dank dir, weitermachen.
1: Mega.
2: Ciao.
6: Ciao.
2: Gleich gibt's den offiziellen WM-Song von Shakira. Die Die. Und jetzt Millennium Rock von den Kings of Leon. Mit dem startet ihr in den Mittwoch. 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
2: Wie wär's mit den teuersten Knochen der Welt für 50 Millionen? Gleich in den Antenne Bayern News um halb.
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2: Heftig, was sich da in der letzten Nacht in Bayern abgespielt hat. Und die große Frage natürlich jetzt im Antenne-Bayern-Wetter um 7:30. Wie geht's weiter? Selvi.
5: Guten Morgen. Ja, jetzt gerade ist es trocken in Franken. Später am Nachmittag zum Abend hin, da kann es nochmal runterregnen. Und da sind dann auch nochmal kleine Hagelkörner möglich, aber nur im südlichen Franken. In Niederbayern und der Oberpfalz heute auch regnerisch. Im Süden, da wird's aber auch nochmal krasser. In Schwaben, im Allgäu und in Oberbayern. Jetzt am Morgen teils noch regnerisch, später dann sogar schwere Gewitter und nachts da erwischt es dann zum Beispiel München und auch Rosenheim echt sehr stark. Morgen tagsüber dann aber endlich wieder sommerlicher in ganz Bayern.
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2: Ja, Thema Nummer 1 ist natürlich auch beschilliert. Marischka, klar heute.
6: Ja, Starkregen, Gewitter und Böen, die haben vor allem die Oberpfalz und Mittelfranken getroffen. Aber auch das Allgäu in Memmingen wurde zum Beispiel wegen des starken Hagels Autos sehr stark beschädigt. Im Raum Nürnberg mussten die Einsatzkräfte über 1000 Mal ausrücken, unter anderem wegen vollgelaufener Keller. Und mindestens eine Person wurde dort durch einen umgestürzten Baum schwer verletzt. Auch der Flugbetrieb am Nürnberger Airport musste für rund 1,5 Stunden eingestellt werden.
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6: Großrazzia im Raum Augsburg. Dadurch sucht die Polizei gerade mehrere Wohnungen. Antenne Bayern-Reporterin Sophie Gareis in Schwaben.
7: Der Einsatz läuft seit dem frühen Morgen. Es geht um den Verdacht des illegalen Drogenhandels. Mehrere Gebäude in Stadt und Landkreis Augsburg werden unter die Lupe genommen. Über Festnahmen ist bisher nichts bekannt. Die Polizei ist den mutmaßlichen Verdächtigen schon seit mehreren Monaten auf der Spur. Mit den notwendigen Durchsuchungsbeschlüssen vom Amtsgericht konnten die Beamten jetzt auch zugreifen.
6: Egal ob Masern, Windpocken oder Keuchhusten, mehr als 500.000 Kinder in Europa sind komplett ohne Impfschutz. Das zeigen Daten der Weltgesundheitsorganisation WHO. Besonders betroffen sind demnach die Türkei oder auch Großbritannien. Bei uns in Deutschland gibt es 21.000 komplett ungeimpfte Kinder. Als Grund für den oft fehlenden Schutz nennt die WHO vor allem falsche Informationen über Risiken beim Impfen. Spanien steht im Finale der Fußball-WM zum ersten Mal seit 16 Jahren. Ziemlich deutlich haben die Spanier gestern den eigentlichen Favoriten Frankreich abgefertigt mit 2:0. Der zweite Finalist wird heute Abend ausgemacht zwischen Argentinien und England. Um 21 Uhr geht's los und am Sonntagabend ist dann das Finale. Und das trendet gerade online. Ein paar alte Knochen. Über 50 Millionen Dollar hat da jemand dafür gezahlt. Das versteht man auch, wenn man sieht, dass diese Knochen ein fast vollständiges Dinosaurier-Skelett ergeben. Das größte, das man bisher kennt, von einem T-Rex. Der ist jetzt in New York versteigert worden und ein anonymer Bieter hat den Zuschlag bekommen. Im Internet machen davon gerade die Bilder die Runde sehr, sehr eindrucksvoll. Und vielleicht ist das ja auch das Letzte, was man von diesem Skelett zu sehen bekommt. Denn Museen sind bei solchen Preisen außen vor. Also wenn sich da der neue Besitzer nicht erbarmt und das Skelett irgendwo öffentlich ausstellt, dann haben wir Pech gehabt.
2: Ja, das neue Statussymbol, kein Ferrari, kein Lambo in der Garage, sondern ein Dino-Skelett im Vorgarten. Ja. Must have. So, genau.
0: Ja, was aber so ehrlich noch wert sind, ha?
2: Unfassbar.
0: Ich spare mir jeden Spruch jetzt. Ha?
2: Ich wollte gerade sagen, pflege mich gut. Azubi Basti über den Verkehrszentrum.
0: Ja, wunderschönen guten Morgen und Vorsicht, gerade eine aktuelle Meldung von der A7 Füssen-Reute Richtung Ulm. Da haben wir Aquaplaning zwischen Wöhringen und Memmingen Süd. Und Vorsicht, da sind Gegenstände auf der Fahrbahn. Dann eine gute Nachricht von der A9 Nürnberg Richtung Berlin. Da ist die Vollsperre zwischen Rudolfstein und der Brücke der Deutschen Einheit wieder aufgehoben. Es geht langsam weiter, aber immer nur 10 Kilometer Stau. Tendenz, es wird ein bisschen besser werden. Auf der A93 Hof Richtung Weiden zwischen Marktredwitz Süd und Beck Pechbrunn ist gerade unfallpassiert. Rechte Spur ist blockiert, aber Obachter ist noch ungesichert und da liegen Radlteile auf der Straße, also Fahrradteile. Mhm. Und auf der A96 München Richtung Lindau immer nur zwischen Mindelheim und Stetten die linke Spur noch am Auffahrunfall blockiert. Und geblitzt wird auf der B4 bei Coburg und beim Jürgen.
8: Und zwar im Pressat in der Bachstraße, ortseinwärts, kurz hinter der Tankstelle.
0: Danke dir fürs Melden und gute Fahrt.
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5: Morgen.
2: Fehlt nur noch eine Mittwochs-Millennium-Hymne. Red Hot Chili Peppers.
0: Nice. Und wenn wir nicht wissen, wie es morgen weitergeht, 90er Flashback, Save Tonight.
2: Fast getroffen.
0: Ach, das ist doch Lampen, Wahnsinn.
2: So, und ich sage nur, turn the lights off, gebt mir ein U. Geht doch.

0: 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Coldplay. Schönen guten Morgen, 7.42 Uhr.
1: Morgen.
0: Also, nix war's mit Allez les Bleus. Hä? Oh, ja. Die Franzosen, die waren gestern so chancenlos, die hätten auch im Deutschland-Trikot auflaufen können.
2: Galgenhumor vom Allerfeinsten.
0: Hey, wir müssen hier schon seit Stunden Selvi ein bisschen aufbauen, denn du warst tatsächlich für, komm sag's.
1: Für Frankreich.
0: Warum?
1: Ja, das ist einfach eine coole Mannschaft. Die Jungs, die haben es, also...
2: Kannst damit
1: das
2: zum Tor haben,
1: Spieler.
2: Dass Desiree Doué, der Auswechselspieler, sich gestern oben ohne gezeigt hat und relativ muskulös war. Hat nichts damit.
1: Das solltest du doch nicht sagen hier im Radio.
2: Du bist ganz rot.
1: Nein. Aber das sind einfach Top-Spieler. Ich finde die Mannschaft einfach cool. Die haben so einen Vibe einfach und ich finde es schade. Ich hätte es denen gegönnt und sie waren ja auch spielerisch die Top-Favoriten von Anfang an. Das muss man ja auch ehrlich
0: waren.
1: Sagen.
0: Betonung liegt auf Waren.
1: Und hatten
0: aber
1: gestern einfach nur einen schlechten Tag, würde ich noch gesagt haben.
0: Das fühlt Selvi.
2: Werde ich auch sagen. Ja, die Spanier haben ja den nackerten Osterhaut gefühlt. Also wir haben wirklich keine Chance gehabt.
0: Wahnsinn. Also, nur mal ganz kurz für alle, die gar nichts mitbekommen haben. Endstand 2:0 für Spanien.
2: Ja, also wirklich
0: verdient. Irre.
2: Also, hätte man nicht erwarten können.
0: Nein. Also 90% in meinem

0: Im Freundeskreis, alle haben auf Frankreich getippt.
1: Ja.
0: Dann wurden wir eines Besseren belehrt.
2: Ja, vor allem, dass sie gleich, also die waren ja wirklich richtig ungefährlich, deswegen, also war echt crazy.
3: Ja. Ja, die sind nicht so ins Spiel reingekommen.
2: Nein, überhaupt
3: jetzt,
2: nicht.
3: Naja, hoffentlich holen sie auf jeden Fall den dritten Platz. Da drücke ich jetzt ganz fest die Daumen. Also ein Spiel von Frankreich geht zum Glück
0: noch. Alle haben auf Frankreich getippt.
1: Ja.
0: Dann wurden wir eines Besseren belehrt.
2: Ja, vor allem, dass sie gleich, also die waren ja wirklich richtig ungefährlich, deswegen, also war echt crazy.
3: Ja. Ja, die sind nicht so ins Spiel reingekommen.
2: Nein, überhaupt nicht.

0: definitiv alle Feuerwehrler und THWler im Raum Nürnberg. Über 1000 Unwettereinsätze in der letzten Nacht. Selby, die Lage beruhigt sich zum Glück langsam.
1: Ja, jetzt gerade ist es trocken in Franken. Später am Nachmittag, da kann es aber nochmal runterregnen. Auch kleine Hagelkörner sind möglich, aber vor allem nur im südlichen Franken. Dafür hat es jetzt aber Schwaben, das Allgäu und Süden Oberbayerns erwischt. Später sind da sogar schwere Gewitter möglich und nachts dann auch München, Rosenheim. Da kann es noch mal ein bisschen krass werden. Morgen wird es dann aber schön sommerlich bayernweit.

0: Kettler mit ihren Zungenbrechern gerade viral. Vorhin hat sie uns ihre Top 3 verraten.
1: Gibt, gibt, gibt, gibt, gut. Der dicke Diener trägt die dicke Dame durch den dicken Dreck. Da dankt die dicke Dame dem dicken Diener, dass der dicke Diener die dicke Dame durch den dicken Dreck getragen hat. Abutige, bebutige, obutige, debutige, habutige, ebutige, kaputige, ebutige.
0: Das ist ja irre.
1: Danke.
0: Habt ihr auch so ein Talent? 0800 994 1000. Wer ist jetzt dran? Guten Morgen.
2: Ich bin der Dominik aus Reutzmoos bei Palling.
0: Okay, Dominik, leg los.
2: Im dichten Fichtendickicht picken dicke Finken. Dicke Finken picken im dichten Fichtendickicht.
0: Basti, sprich nach.
3: Dicken, wicken, dich, dich, fuck.
0: Sehr gut. Ist der fies.
3: Verkehrt.
0: Der ist ja gemein.
3: Eine Falle. Ich hab's gemerkt, wie ich gesagt hab, was du rausholst.
2: Das ist mein klassischer Zungenbrecher.
0: Du bist gerade auf dem Weg in die Arbeit, oder?
2: Jawohl, ich bin gerade beim Möbel ausliefern.
0: Oh ja. Und deine Kunden müssen nachsprechen, sonst packst du die Möbel wieder ein, oder?
2: Ja, genau. Da habe ich schon gesagt, dass ich später komme hier, weil ich noch ein wenig üben muss.
0: Ja, also, Star des Morgens. Einen schönen Tag wünschen wir dir.
2: Danke, ciao.
0: Und gleich gibt's Mittwochmorgen Motivation von Daniel Pauser. Davor die Zauberformel von Lady Gaga auf Antenne Bayern.

Also das war wirklich ein echter Gänsehaut-Moment vorhin. Jeden Morgen hört er ihn immer um 7:15 hier auf Antenne Bayern. Wer liegt im Voting gerade ganz vorne und hat verdammt gute Chancen auf den nächsten Antenne Bayern Schulhof-Gig? Alle bayerischen Schulen sind mit dabei. Wer bis Sonntagabend die meisten Votes auf antenne.de sammelt, erlebt was Unvergessenes.

0: Herzliches. Wir machen euren Schulhof zur Konzertbühne den ganzen Juli mit euren Superstars. Und Platz 3 ist die Aufsteigerüberraschung heute am Mittwoch.
1: Ja, es ist nämlich das Welfengymnasium in Schongau in Oberbayern. Also da, wo letzte Woche die 2 Schülerinnen verletzt worden sind bei dem Amoklauf.
0: Wow, mega Zusammenhalt, gerade nach diesen grausigen Ereignissen. Sehr, sehr stark von euch, wirklich.
1: Ja, Wahnsinn. Also echt Gänsehaut, wie du gerade gesagt hast. Platz 2 belegt aktuell die Georg-Hipp-Realschule in Pfaffenhofen an der Ilm, also auch Oberbayern. Und Platz 1 ist die staatliche Realschule Neustadt bei Coburg in Oberfranken.
0: Noch ist nichts entschieden, ja? Vernetzt euch jetzt weiter vom Schulgong. Votet für eure Schule auf antenne.de.

0: Heute ist erstmal durch die große Frage, wie geht's jetzt weiter? Selvi, das
1: Guten
0: Wetter.
1: Guten Morgen. Ja, jetzt laufen die Aufräumarbeiten und zum Glück hat's aufgehört in Franken zu regnen. Später am Nachmittag, da kann noch mal was runterkommen. Auch kleine Hagelkörner sind möglich, aber vor allem nur im südlichen Franken. In Niederbayern, da haben wir dann zum Beispiel in Passau auch heute Nachmittag noch mal kurze Regenschauer. Krasser wird's dagegen in Schwaben, im Allgäu und in Oberbayern. Da sind später dann auch noch mal kräftige Gewitter, Starkregen, Hagel und auch Sturmböen in der Nacht, da wird es dann auch noch mal heftiger. Morgen aber sommerlich, bayernweit bei bis zu 32 Grad.
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0: Juliette, es gibt gute Nachrichten für unsere bayerischen Biobauern und zwar von der EU.
3: Ja, wer hätte das gedacht? Das Parlament hat jetzt einem Antrag aus Bayern zugestimmt, der Lockerungen bei der Weidehaltung erreichen will. Denn Biobauern müssen ihren Tieren nach EU-Vorschrift dauerhaft Zugang zu Weideflächen bieten. Das ist für viele Landwirte aber nicht zu schaffen. Zum Beispiel, wenn ihre Höfe mitten im Ort liegen. Laufstelle mit Auslauf im Hof reicht der EU da eben nicht. Und deshalb mussten schon 300 Landwirte in Bayern ihren Bio-Status aufgeben. Der CSU-Abgeordnete Stefan Köhler nennt jetzt die Zustimmung des Parlaments zu Lockerungen einen Etappensieg. Mhm. Das letzte Wort haben allerdings die Mitgliedstaaten.
0: Und hoffentlich wird das durchgewunken.
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3: Auch wenn es gerade ziemlich nass vom Himmel gekommen ist, eigentlich ist der Sommer momentan zu trocken. Da hilft auch der aktuelle Regen nicht viel. Deshalb haben auch immer mehr Kommunen in Bayern zum Wassersparen aufgerufen. Bisher ist es bei den meisten freiwillig. In München allerdings gelten ab sofort strenge Vorschriften, erstmal bis Ende des Monats, Oberbürgermeister Krause.
4: Die Allgemeinverfügung beinhaltet, dass das private Waschen von Fahrzeugen nicht mehr erlaubt ist, das Befüllen von Pools, das Bewässern von Rasenflächen und das Bewässern von Gärten und Beeten ist nur ab 19 Uhr, wenn die Verdunstung nicht mehr so groß ist, erlaubt.
3: Bei Verstößen drohen Bußgelder von bis zu 50.000 Euro. Der Bund will im Gesundheitswesen sparen. Die CSU drängt jetzt aber trotzdem auf mehr finanzielle Unterstützung für pflegende Angehörige. Man müsse um jeden froh sein, der eine Pflegesituation zu Hause bewältigen könne, heißt es. Die neuen Pläne von Bundesgesundheitsministerin Barken sehen dagegen Kürzungen bei Rentenbeiträgen für pflegende Angehörige vor. Die Preise für Lebensmittel sind in den vergangenen Jahren überdurchschnittlich stark gestiegen. Das hat das Bundeslandwirtschaftsministerium auf Anfrage mitgeteilt. Von 2020 bis 2025 haben sich Nahrungsmittel demnach um gut 36% verteuert. Besonders teuer geworden sind Milchprodukte, Geflügelfleisch und Öle. Und das trendet gerade online. Die heftigen Unwetter aus der Nacht in Franken sind natürlich gerade auch großes Thema in den Social Media. Auf Instagram macht gerade ein Video die Runde aus dem mittelfränkischen Heroldsberg. Da sieht man, wie sich eine Straße zu einem reißenden, weißen Fluss entwickelt. Weiß, weil der Fluss aus Wasser und dicken Hagelkörnern besteht. Und die Gärten und Häuser außenrum sehen aus wie eine Winterlandschaft. Und das mitten im Juli.
0: Ja.
3: Wahnsinn.
0: So. Die Motorsägen sind auch im Dauereinsatz. Viele umgestürzte Bäume werden gerade weggeräumt. 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
5: So schaut's aus. Und wenn euch die Bilder interessieren von Heroldsberg, ihr könnt bei uns in der Insta-Story sehen, was da los war gestern. Vollsperre auf der A93 Hof in Richtung Weiden zwischen Markt Redwitz Süd und Pechbrunn ist ein Unfall mit einem LKW basiert. Dann eine Gewitterzelle im Bereich Memmingen und deswegen Aquaplaning unter anderem auf der A7 und der A96 rund um Memmingen. Auf der A9 Nürnberg Richtung Berlin zwischen Hof West und Rudolfstein ist der Schwertransporter mittlerweile entfernt. Es ist aber immer nur zu spüren. Aktuell 8 Kilometer Stau. Antenne bei einer Echtzeitmessung 55 Minuten braucht sie länger. Es wird aber weniger werden. Und dann habe ich nur Betonteile auf der A73 Bamberg Richtung Suhl in der Ausfahrt Lichtenfels Süd. Also passt auf. Und es wird da wieder geblitzt auf der B303 in Marolsweisach und auf der B22 in Altenstadt an der Waldnapp. Gute Fahrt.
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1: Hallo Morgen.
0: So, gute Laune Faktor 100, der nächste Millennium-Hit.
5: Ja, mega geil. Und ein 90er Flashback von Roxette, Spend in My Time.
0: Nein, die sind noch auf dem Klo, glaube ich. Und Ed Sheeran bringt euch aktuell in den Mittwoch.
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0: auf Antenne Bayern. Ich verspreche euch, beim nächsten Titel werden euch gleich die Tränen kommen. Aktuelles aus dem Antenne Bayern Verkehrszentrum.
1: Ja, dann Max will was melden.
2: Von Groß-Karolinenfeld Richtung Rosenheim, abgehend von der Westtangente B15, staut sich sehr lange aufgrund dessen, dass Richtung Deutelhausen drüben der Bahnübergang aktuell gesperrt ist und alle ausweichen müssen. Deshalb empfehle ich, sucht euch einen anderen Weg.
0: Max, durchgegeben. Großes Danke.
1: Danke dir.
0: Also dieser Post hier, der geht wirklich ans Herz. Alex Warren hat jetzt ein Foto auf seiner Insta-Seite hochgeladen. Er als Kind mit seinem Papa, der inzwischen nicht mehr lebt. Dazu die Worte: Bei jedem Konzert suche ich nach dir in der Menge. Bei allem, was ich tue, bist du da. Und das ist der Song, in dem all diese Emotionen stecken. Eternity.

0: Morgen danach, ja, im Moment ist Aufräumen angesagt. Bei den Versicherungen laufen gerade die Telefone heiß. Die gröbsten Schäden müssen beseitigt werden. Dann kommen die Begutachter, genau. Was für ein Unwetter in der letzten Nacht. Vor allem Mittelfranken hat es hart getroffen. Kurt aus Heroldsberg, wie sieht es denn gerade bei euch aus?
1: Ja, also liegen viele Blätter auf der Straße. Meine Tomatenernte wird leider ein bisschen weniger ausfallen. Also
0: okay.
1: Ich denke mal, ein Verlust mit 75%.
0: Ja.
2: Oh je.
0: Ja. Aber hast eigentlich noch Glück gehabt, weil viele vollgelaufene Keller, andere hat es viel heftiger erwischt, ein paar Meter unter dir.
1: Genau, also ich sag mal, weil ich ein bisschen erhöht wohne, hat mich das nicht so getroffen. Aber die Straße war auch gut mit Wasser und Eis, Hageleis gefüllt.
0: Mhm. Ja.
1: Im Garten habe ich noch eine Stelle, wo vom Dach der Hagel runter ist. Da liegt noch so ein Quadratmeter Hagel rum. Eine Bekannte von mir hat mir Bilder geschickt.
0: Ja.
1: Das sah ja ganz schlimm aus.
3: Mhm. Weltuntergangsstimmung, gell, mehr oder weniger.
1: Ja, so kann man sagen, ja.
0: Ja. Und vor allem von einem Moment auf den anderen, gell?
2: Mhm.
0: Also.
1: Ich war draußen, ich habe im Auto den Kofferraum freigesaugt, da fing es zum Tröpfeln an, da habe ich aufgeräumt, weggestellt.
0: Ja.
1: Da bin ich rein und dann kam schon die Nina-Warnung und 5 Minuten später war das da.
0: Großes Dankeschön an dieser Stelle an die ganzen THWler, an die Feuerwehr, die da stundenlang wirklich gepumpt und gemacht haben. Also Wahnsinn, tolle Leistung, super.
1: Grüß dich, jawohl.
0: Danke dir, schönen Gruß an alle Nachbarn, gell?
1: Mach ich, Dankeschön.
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0: 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Selbe, ich frag dich mal, für ganz viele Hörer, kommt da noch was?
2: Ja, später kann es in Franken am Nachmittag noch mal ein bisschen runterregnen. In Niederbayern, da haben wir dann zum Beispiel in Passau auch einen kurzen Regenschauer, aber der Regen-Hotspot heute dann vor allem Schwaben, Allgäu und Oberbayern. Am Nachmittag mit kräftigen Gewittern, teilweise sogar mit Hagelkörnern, die sind so groß wie ein 2-Euro-Stück. Morgen wird es dann aber tagsüber endlich wieder sommerlicher, also bei bis zu 32 Grad wieder schöner. Das Wochenende dann aber eher durchwachsen. Also am Freitag ein Sonne, Wolken und auch Regen-Mix bayernweit. Am Samstag dann im Norden, aber wiederum schöner im Süden. Da bleibt's leider bewölkt.
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0: Ja, auch wenn es in der letzten Nacht ziemlich ungemütlich war, das insgesamt sonnige und warme Sommerwetter sorgt bei uns im Freistaat für volle Freibäder, Juliet Marischka.
11: Ja, und es sorgt vor allem dafür, dass wir beim Wasser aktuell ein bisschen genauer hinschauen müssen und am besten sparen sollten, denn der Grundwasserpegel sinkt und die ersten Städte haben auch schon zum Wassersparen aufgerufen, im Allgäu, Kaufbeuren oder Mindelheim zum Beispiel. Das klingt jetzt ein bisschen merkwürdig, aber der Regen hat da unterm Strich keinen großen Unterschied gemacht. Die Wasserversorgung sei zwar gesichert, trotzdem würde jeder gesparte Liter helfen, sagen die Experten. Und sie geben auch ein paar ganz praktische Tipps. Waschmaschinen nur voll beladen und im Eco-Programm laufen lassen zum Beispiel oder auch bei der Toilette nur die Spartaste drücken. Bisher ist das überall noch freiwillig, in der Landeshauptstadt allerdings schon nicht mehr. Da ist es ab sofort verboten, Gartenpools zu füllen oder auch den Rasen zu sprengen. Und wer sich nicht dran hält, dem drohen saftige Strafen.
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11: Die Polizei in Würzburg sucht weiter nach einem bewaffneten Mann, der gestern Abend auf ein Wohnhaus geschossen hat. Der Großeinsatz ist allerdings beendet, heißt es. Inzwischen gibt es offenbar auch erste Erkenntnisse, was da passiert ist. Anscheinend hat es sich um eine Beziehungstat gehandelt. Glücklicherweise ist aber niemand verletzt worden, sagt die Polizei. In Augsburg läuft derzeit noch eine Großrazzia der Polizei gegen mutmaßliche Drogendealer. Mehrere Gebäude werden da durchsucht. Über Festnahmen ist noch nichts bekannt. Nach Angaben der Polizei gingen dieser Razzia monatelange Ermittlungen voraus. Nach Wochen mit Temperaturen weit über 30 Grad gibt es in Deutschland ein Umdenken. Immer mehr Menschen wollen sich mittlerweile eine Klimaanlage kaufen. Laut einer YouGov-Umfrage plant jeder Fünfte so eine Anschaffung und jeder Sechste hat sie schon. Und das trendet gerade online. Spaniens Sieg im Halbfinale der Fußball-WM. Die Spanier haben am Abend Frankreich ja ziemlich deutlich abgefertigt mit 2:0. Die Franzosen waren erstaunlich chancenlos. Damit hatte eigentlich niemand so richtig gerechnet. Gegen diese Franzosen hätte sogar Deutschland gewonnen, kommentieren manche im Internet. Und auf Instagram teilen sie Fotos und Videos von den Spaniern, die es gar nicht fassen können. Heute Abend entscheidet sich ja, wer gegen Spanien im Finale ran muss. Um 21 Uhr beginnt dann das Halbfinale Argentinien gegen England.
0: Mir egal, wer als nächstes gegen Spanien verliert.
3: Ich hoffe ja auf Messi. Also nicht, dass er verliert, sondern dass er es nochmal holt.
2: Ich bin für Kane.
12: Ich auch, Juliette. So.
3: Okay, also ich bin für Spanien oder Messi. Hallo, im Gegensatz zu Xavi zu sein. Ja.
0: Aber jetzt vertragt es euch wieder.
13: Hört mal auf, bis einer weint.
0: Na, komm mal ins Maul. 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
3: Ja, und immer noch Vollsperre auf der A3 Würzburg Richtung Nürnberg. Zwischen dem Kreuzfeld Erlangen und Tennenlohe ist ein schwarzer BMW auf ein LKW draufgefahren. Deswegen haben wir hier ein Trümmerfeld auf 400 Meter. Es ist aber zum Glück niemand schwer verletzt. Und dann nochmal eine Vollsperre auf der A93 Hof in Richtung Weiden. Zwischen Markt Redwitz Süd und Pechbrunn, weil es ein Unfall mit einem LKW passiert. Und weiterhin Aquaplaning im Bereich Memmingen auf der A7 und auf der A96. Also passt da auf. 0800 994 9000. Servus.
14: In Sulzbach am Main, nach der Blauen Brücke kommt ein Kreisel. In den Kreisel ist eine Motorradfahrerin umgefallen, da steht Feuerwehr.
0: Oi.
14: Und die stehen bis nach Kleinwaldstadt rein, also so 7 Kilometer.
3: Danke dir fürs Mail.

0: Regen und geblitzt wird auf der A73 bei Bamberg und auf der B17 in Gersthofen. Gute Fahrt.
1: Guten Morgen Bayern mit Leica Moser, Azubi Basti und heute für Indra Selvi.
2: Hallo.
3: Damit's bei der Arbeit läuft, der nächste Millennium-Banger. It's
0: my Bon Jovi. Nice, und ein 90er Flashback haben wir auch dabei. Losing my religion.
3: Und dazu packt man natürlich wieder 4.

0: 8.45 Uhr. Das hat uns heute Morgen sehr überrascht und vor allem sehr, sehr bewegt. Es hat sich was getan beim Voting für den nächsten Antenne Bayern Schulhof-Gig. Wer bis Sonntagabend die meisten Klicks auf antenne.de sammelt, erlebt was Unvergessliches. Wir machen ja euren Schulhof zur Konzertbühne, den ganzen Juli mit euren Superstars. Und immer um kurz nach 7 hört ihr hier den aktuellen Zwischenstand beim Voting. Basti, ja, der Aussteiger heute Mittwoch, eine Schule, die ja traurige Schlagzeilen gemacht hat. Das Welfen-Gymnasium in Schongau, Oberbayern.
1: Ja genau, da wo letzte Woche zwei Schülerinnen verletzt worden sind bei einem Amoklauf. Ja. Die sind jetzt auf dem dritten Platz aktuell.
0: Der Zusammenhalt ist wirklich beeindruckend. Mein erster Gedanke war ja, an dieser Schule gibt's im Moment Wichtigeres als zu feiern. Aber offenbar ist es genau das, was sich viele wünschen und jetzt brauchen. Was sagt ihr dazu? 0800 994 1000.
1: Ich darf es an jeden gönnen, aber einer darf es besonders gönnen.
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3: Und jetzt einer der besten aktuellen Songs aus den Top 20 im

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6: Das Antenne Bayern-Wetter. Durchschnaufen in Franken nach den schweren Unwettern von letzter Nacht. Nördlich der Donau scheint nämlich jetzt erstmal die Sonne. Im Süden gewittrige Schauer. Allgäu, Oberbayern derzeit im Gewittermodus. Olching bei 19 Grad, Flachsland, Mittelfranken 18 und Leipheim in Schwaben 19 Grad. Morgen insgesamt sonniger, nachmittags dann neue Quellwolken und an den Alpen wieder gewittrig.
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6: 9 Uhr. Nicht nur bei der Fußball-WM rollt der Ball, auch im bayerischen Amateurfußball geht's wieder los. Juliette Marischka aus dem Antenne Bayern Nachrichtenteam.
8: Ja, in der Landes- und der Bayernliga stehen die ersten Saisoneröffnungsspiele an. Und es gibt gleich ein paar neue Regeln. So gibt's ab sofort zum Beispiel keine Zeitstrafe mehr im Amateurfußball. Der Schiedsrichter darf also nicht mehr einen Spieler für 10 Minuten vom Platz schicken. Außerdem greifen einige Neuerungen aus der WM jetzt auch auf bayerischen Plätzen. So muss der Schiri verletzte Spieler nach einer Unterbrechung mindestens eine Minute draußen lassen. Und lässt sich jemand beim Abstoß oder Einwurf zu lange Zeit, dann zählt er 5 Sekunden runter, dann hat der Gegner Einwurf oder Ecke.
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8: Die Großfahndung nach einem bewaffneten Mann in Würzburg ist erstmal beendet. Die Polizei sucht aber trotzdem noch nach dem Verdächtigen. Bayern-Reporterin Birgit Behringer in Unterfranken.
9: Hintergrund der Schüsse am späten Abend auf das Wohnhaus hier in Würzburg soll ein Beziehungsstreit sein. Der Tatverdächtige kommt wohl aus dem persönlichen Umfeld einer Anwohnerin oder eines Anwohners. Die Polizei hält sich mit Details aber noch bedeckt. Es wurde auch noch kein Verdächtiger festgenommen. Verletzte gibt es nicht. Was aber klar ist, der Mann hat mit scharfer Munition geschossen. In die Luft, aber auch auf Hauswand und Tür.
8: Die Bundesregierung will ja schon lange die Bürokratie entschlacken. Heute sollen weitere konkrete Maßnahmen auf den Weg gebracht werden. Einsparungen in Höhe von rund 600 Millionen Euro erhofft man sich davon. Dazu gehören zum Beispiel Digitalisierungen im Gesundheitswesen, auch um die Papierflut in vielen Praxen und Kliniken aufzulösen. Und für Arbeitssuchende soll es künftig nicht mehr zwingend nötig sein, persönlich im Jobcenter aufzuschlagen. Da sollen auch Videogespräche reichen. Politisch ist es schwierig, aber oben im Weltraum arbeiten sie zusammen. Zwei russische Kosmonauten und ein US-Astronaut sind am Abend zur internationalen Raumstation ISS geflogen. Sie müssen jetzt 8 Monate dort oben miteinander auskommen. Und bis 2030 haben die USA und Russland eine weitere Zusammenarbeit vereinbart. Das trendet gerade online. Bilder von einem Flugmanöver über Großbritannien. Man kann ja über die App Flightradar die genauen Wege der einzelnen Flugzeuge nachvollziehen. In diesem Fall musste ein junger Pilot offenbar nach einer Reparatur einen Testflug machen, ob auch alles okay ist. 2 Stunden lang musste er da oben Bogen und Schleifen fliegen. Das hat er auch brav gemacht. Aber dann hat sich jemand seine Bögelchen mal auf dem Radarbild angeschaut. Und da hat er doch tatsächlich mit seinem Flugzeug etwas in den Himmel geschrieben. I am bored. Mir ist Fahrt.
6: Das ist so, ich habe es mir gerade angeschaut. Es ist so genial. Also ich, keine Ahnung, wie das macht, aber es ist in meinen Augen der neue Maverick.
10: Das ist echt stark.
6: Ja.
10: Ich freue mich aber, wie jemand beim Flirren gelangweilt sein kann. Ich gebe mir einfach nicht ein. Das check ich nicht.
6: Ja, da hast du jetzt auch wieder recht. Aber
10: ja. Naja, egal.
6: Wir schauen nicht in die Luft, sondern auf den Asphalt. 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
10: Und deswegen grandiose Überleitung von Evi Ott. Guten Morgen. Vollsperre auf der A93 Hof Richtung Weiden. Weiterhin zwischen Markt Rettwitz Süd und Pechbrunn. Da ist ein Unfall mit einem LKW-basierten Verbergungsarbeiten. Auf der A3 Würzburg Richtung Nürnberg ist die Vollsperre zwischen dem Kreuz Fürth-Erlangen und Hennenlohe wieder aufgehoben. Immer nur 6 Kilometer Stau. Antenne Bayern Echtzeitmessung. Ein bisschen mehr als eine Stunde, also eine Stunde und 8 Minuten genau, da ist aktuell länger. Und auf der A95 Garmisch-Partenkirchen Richtung München ist zwischen Eschenlohe und der Ausfahrt zur B2 bei Ohlstadt unfallbasiert. Gerade eben, der ist noch nicht gesichert, passt auf, da sind Personen auf der Straße unterwegs. Dann noch eine Meldung von Michael.
11: Wer gern kuschelt auf der A9, sollte kurz nach Denkendorf etwas auf Abstand gehen. Dort werden Fotos gemacht über die Abstandsmessung.
10: Danke dir fürs Melden, hast du gehört, Evi, Abstand halten. Und in Unterfranken auf der B279 bei Bastheim. In Unterfranken steht nur ein Blitzer. Gute Fahrt.
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6: Espresso oder Tayo Cruz? Wirkung ist die gleiche. Er Flashback kommt von Sophie B. Hawkins. Ja, okay, und das ist dann der doppelte Espresso.

The Kid Laroi, Justin Bieber auf Antenne Bayern, aktueller Hit von Kamrad und ein 80er Flashback von Bruce Springsteen gleich für euch. Nächstes Duo, erfolgreich und vor allem ganz schön Gerüchte beladen. Lady Gaga und Bradley Cooper, also die haben sich schon ganz schön angeschmachtet bei ihrem Song. Alle so, boah, da läuft was zwischen den beiden. Und genau das war ihre Strategie. Ganz bewusst, Liebesgerüchte als Meisterwerk. Reines Schauspiel. Ich glaub's bis heute noch nicht so ganz. Aber der Song dazu ist mega. Hier ist Shallow für euch auf Antenne Bayern. Schönen Vormittag.

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4: Gleich 9:30. Wir wollen, dass ihr gut ankommt. 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Markus Lukas.
5: Servus und erstmal die Bergungsarbeiten auf der A3 Würzburg Richtung Nürnberg zwischen Erlangen-West und Tennenlohe. Hier gab es ja den Unfall mit LKW. Die rechte Spur ist hier immer noch blockiert. 7 Kilometer Stau sind es im Moment. Laut unserer Antenne Bayern Echtzeitmessung müsst ihr 17 Minuten mehr einplanen. Und dann haben wir leider immer noch die Vollsperre auf der A93 Hof Richtung Weiden zwischen Markt-Tretwitz Süd und Pechbrunn. Hier im Moment 2 Kilometer Stau. Eine Viertelstunde müsst ihr mehr einplanen. Auch hier gab es ja einen heftigen Unfall. Dann haben wir die A99 Autobahnring München zwischen Ludwigsfeld und Germering Nord. Im Moment 9 Kilometer zäh, 12 Minuten gibt's extra. Die neuesten Blitzer bayernweit nur bei uns. Rudi.
6: In Pfeffenhausen Richtung Rotenburg bei der Tankstelle steht der Blitzer aus Ausgang Obacht geben.
5: Dankeschön fürs Melden. Noch ein Blitzer in Unterfranken und zwar in Höchberg in der Aschaffenburger Straße und auf der B20 bei Landau an der Isar. 70 dürft ihr hier fahren. Und wenn ihr noch was gesehen habt, Staus oder Blitzer, dann sagt uns gerne kostenlos Bescheid. Einfach anrufen 0800 994 9000.
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0: Capaldi auf Antenne Bayern. Gleich Kollege Ed Sheeran mit Shivers. Und wir haben den nächsten 90er-Flashback mit den Backstreet Boys für euch. 0800 994 1000. Kostenlose Antenne Bayern Studio Hotline. Hier ist die Efi. Hi.
1: Hi, hier ist der Christoph aus Schongau. Ich habe 3 Kinder und meine Stieftochter geht ins 12. Gymnasium. Und ja, letzten Mittwoch stand das Leben in Schongau still, weil viele, wo man auch kennt, da betroffen sind und jeder kennt jeden in Schongau. Ja. Und deswegen ist es so, jeder ist motiviert und wir wollen einfach ein schönes Erlebnis für die Kinder, auch für die Lehrer und für die Helfer, für alle haben, dass man nicht sagt 2026, die Narbe wird immer bleiben mit diesem Amoklauf leider, aber dass dann heißt, hey, aber da war ein Schulaufweg für die Kinder und man kann auch dieses freudige Ereignis damit abschließen, vielleicht ein bisschen oder eine Freude machen den ganzen Leuten.
0: Ja, da haben wir heute Morgen im ganzen Team auch wirklich mal kurz die Luft angehalten, weil wir so unglaublich beeindruckt von diesem Zusammenhalt sind. Am Welfen-Gymnasium in Schongau, da wo letzte Woche 2 Schülerinnen verletzt wurden. Diese Schule ist der Überraschungsaufsteiger der Woche. Also Lehrer, Schüler, Eltern.

Eltern, sie alle haben ihre Schule auf Antenne.de auf Platz 3 gewotet für den nächsten Antenne Bayern Schulhof gibt. Und die Abstimmung, die läuft noch bis Sonntag. Unser erster Eindruck war ehrlich gesagt, okay, in dieser Schule gibt es vermutlich gerade Wichtigeres als feiern, aber sie alle haben ihre Schule auf Antenne.de auf Platz 3 gewotet für den nächsten Antenne Bayern Schulhof gibt. Und die Abstimmung, die läuft noch bis Sonntag. Unser erster Eindruck war,

0: postet was, der Bürgermeister steht dahinter. Das ist ganz wichtig. Auch die Schule, viele Lehrer und so weiter. Also auf geht's, Jonga. Wir packen das für die Schüler und die Lehrer.
1: Ihr seid großartig.
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3: Das Antenne Bayern-Wetter. Franken und die Oberpfalz schnaufen einmal kräftig durch nach den Unwettern von letzter Nacht. Heute Sonne und nur harmlose Wolken. Bei 22 Grad in Volkach unter Franken, 20 Grad in Regenstauf in der Oberpfalz und 17 Grad haben wir derzeit im Allgäu, in Fronten, im Süden, also an den Alpen nass, tagsüber auch immer wieder neue Gewitter. Schwerpunkt bleibt auf jeden Fall der Alpenrand, der Süden. Morgen bayernweit erst Sonne, nachmittags neue Gewitterwolken.
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3: 10 Uhr ist es. Mal trocken, dann gleichzeitig verbrauchen wir mehr Wasser. Das ist normal. Und umso wichtiger ist es zu überlegen, wofür wir Wasser verbrauchen. Katrin Steinberger aus dem Antenne Bayern Nachrichtenteam.
4: Ja, und mit München hat jetzt zum ersten Mal eine Großstadt strengere Regeln festgelegt. Zum Beispiel dürfen Autos nicht mehr außerhalb von Waschanlagen gewaschen werden. Oder auch das Befüllen von Pools ist verboten. Generell gilt, wer daheim den Garten gießt, sollte lieber seltener, aber dafür dann gründlich bewässern. Und die Stadt Gunzenhausen in Mittelfranken, die geht mit gutem Beispiel voran und gießt gerade mit Wasser aus dem Hallenbad.
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4: Passend dazu ist seit heute in Deutschland das Niedrigwasserinformationssystem online, abgekürzt NIWIS. Auf einer Homepage kommen die Messdaten von Bund und Ländern zusammen. NIWIS zeigt schon früh, welche Regionen bei Trockenheit zu wenig Wasser haben könnten. Städte, Gemeinden und Landwirte können dann mit ihrer Planung besser reagieren. Die Polizei in Passau sucht dringend Zeugen nach einem grauen Porsche 911. Hintergrund ist ein schwerer Unfall auf der A3 bei Passau Süd. Ein BMW ist von der Straße abgekommen. Ein 13-jähriges Mädchen starb. 4 Menschen wurden schwer verletzt. An der Unfallstelle wurde auch der Porsche gesehen. Ob und inwieweit er mit dem Unfall in Zusammenhang steht, ermittelt die Polizei gerade. Es könnte eine Szene aus einem Horrorfilm sein. Abends allein eingesperrt auf dem Friedhof. Genau das ist jetzt einer Frau im Waldfriedhof in Traunstein passiert. Bayern-Reporter Leon Stojanovic in Oberbayern.
5: Um 20 Uhr werden die Schotten am Friedhof hier normalerweise dicht gemacht. Das wusste die Frau aber nicht. Und als sie das dann bemerkte, ist sie nicht mehr rausgekommen. Hat aber dann auch direkt die Polizei gerufen. Noch bevor die Beamten aber anrücken konnten, bemerkte eine Anwohnerin das Schlamassel. Und die hat dann ganz schnell eine Leiter besorgt und die an die Friedhofsmauer gestellt. Und darüber konnte die Besucherin dann problemlos in die Welt der Lebenden zurückklettern.
4: In Memmingen hat die Polizei bei einer Festnahme einen doppelten Treffer gelandet. Zivilverhalter wollten einen 43-Jährigen mit Haftbefehl festnehmen und der Mann selbst sagte dann dem Beamten, auch gegen seine Frau liegt einer vor. Beide wurden festgenommen, laut Polizei hatten sich die beiden aber ein bisschen anders vorgestellt. Sie kamen in verschiedene Justizvollzugsanstalten. Das trenne gerade online. Ein Kinderchirurg in den USA mit einer ganz besonderen Idee. Statt nur Verband oder Pflaster gibt's von ihm nach jeder OP das Wunschmotiv der kleinen Patienten dazu. Superheld, Lieblingstier, Fußballlogo, ganz egal. Er sagt, sein Ziel ist, dass sie sich später zuerst an diese kleinen liebevollen Momente erinnern, bevor sie sich dann an die OP erinnern. Und damit geht er gerade viral.
3: Voll schön. Zu Recht gefeiert.
4: Ja.
3: 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Hier ist Markus Lukas.
6: Servus und los geht's mit dem Martin.
7: Auf der A3, Fahrtrichtung Würzburg Richtung Nürnberg, zwischen Tennenlohe und der Raststätte Aurach, ist ein bisschen erstaut. Es sind mittlerweile so um die 7 Kilometer. Da vorne muss jetzt wahrscheinlich gescheiterweise gescheppert haben.
6: Ja, da gab's einen Unfall mit LKW heute am frühen Morgen. Phasenweise hatten wir auch eine Vollsperre. Aktuell ist nur noch die rechte Spur blockiert wegen den Reinigungsarbeiten. Hier 14 Minuten braucht ihr im Moment länger, sagt unsere Antenne Bayern Echtzeitmessung. Danke Martin fürs Melden. Dann gehen wir auf die A7 Ulm Richtung Würzburg zwischen Marktbreit und Kitzingen. Vorsicht, hier brennt gerade ein Auto im Baustellenbereich. A9 Berlin Richtung Nürnberg zwischen Laufhersbruck und dem Kreuz Nürnberg. 8 Kilometer Stau hier, 13 Minuten euer Zeitverlust. Und die A93 Hof Richtung Weiden. Hier haben wir immer noch die Vollsperre nach einem Unfall zwischen Marktredwitz Süd und Pechbrunn. Im Moment 2 Kilometer Stau. Auch hier dauert es 14 Minuten länger. Die neuesten Blitzer bayernweit nur bei uns. In Mittelfranken wird geblitzt auf der A73, Höhe Fürth, 80 dürft ihr hier fahren. Außerdem bei Kolbermoor in der Bergstraße und Schwaben ist mit dabei. Hier der Blitzer bei Gersthofen, 80 sind erlaubt auf der B17. Wenn ihr noch was gesehen habt, Staus oder Blitzer, dann sagt uns gerne kostenlos Bescheid. 0800 994 9000.
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3: Und ganz große Liebe für den Millennium-Hit von One Republic. Könnte ich ja stundenlang hören. 90er-Flashback mit Skateboard unterm Arm. Blink 182 und der aktuelle Hit von Calum Scott mit Whitney Houston für euch.

Frischer Sound von Alex Warren für euch auf Antenne Bayern. Fever Dream, Bayerns beste Musik für euch im Job. Gleich mit dem Mann, der Bayern wirklich total verzaubert hat. The Weeknd, Dancing in the Flames. Wieder mal so ein schwedisches Erfolgsmodell kommt von Licky Lee, I Follow Rivers. So, so gut, das denken wir uns. Bei dem Hit aber auch immer Timbaland mit One Republic. Und ganz ehrlich, da ist es fast egal, was du verbockt hast. Mit dem Song glättet sich richtig viel. Apologize.

0: Das war ein ganz schöner Gänsehaut-Moment heute Morgen. Dieser Zusammenhalt ist wirklich mehr als beeindruckend. Leica Moser hier und Azubi Basti.
1: Servus.
0: Es hat sich was getan beim Voting für den nächsten Antenne Bayern Schulhof-Gig. Wo machen wir als nächstes den Schulhof zur Konzertbühne? Ihr stimmt ab auf antenne.de.
1: Und es gibt einen sehr überraschenden Aufsteiger, und zwar das Welfengymnasium in Schongau, Oberbayern. Da, wo letzte Woche bei einem Amoklauf zwei Schülerinnen verletzt worden sind.
0: Ich kann jeden gut verstehen, der sagt, an dieser Schule gibt's doch gerade Wichtigeres als zu feiern. Andererseits ist es offenbar genau das, was sich viele wünschen und jetzt brauchen. Wir sind gespannt, wie es weitergeht. Morgen früh der neue Voting-Zwischenstand, kurz nach 7 in Guten Morgen Bayern.
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3: 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Hier ist Markus Lukas.
4: Servus, und ein bisschen Geduld braucht ihr gerade auf der A7 Würzburg Richtung Ulm zwischen Feuchtwangen West und Ellwangen. Hier 5 Kilometer Stau. Laut unserer Antenne Bayern Echtzeitmessung braucht ihr 14 Minuten länger. Dann gehen wir rüber auf die A8 Stuttgart-München in Höhe Dachau-West, Fürstenfeldbruck in beiden Richtungen. Bitte passt hier besonders gut auf. Hier ist eine Entenfamilie an der Fahrbahn unterwegs. Dann, wir bleiben auf der A8. Diesmal der Abschnitt Salzburg Richtung München zwischen Schwarzbach und Anger. Hier Baustelle, 5 Kilometer Stau. 13 Minuten on top. A93, Hof Richtung Weiden. Hier immer noch die Bergungsarbeiten zwischen Marktredwitz Süd und Pechbrunn. Rechte Spur ist blockiert, aber keine Vollsperre mehr. Immerhin 2 Kilometer Stau. Aktuell dann schauen wir noch auf die A99, Autobahnring München zwischen dem Kreuz München Ost und Ottobrunn. 11 Kilometer Stau hier, brauchte gerade ein bisschen länger. 16 Minuten kommen oben drauf. Die neuesten Blitzer bayernweit, nur bei uns.
5: Ja, hallo, da ist Andreas. Ich habe einen Blitzermelde, und zwar in Elsenfeld am Main, bei Wallstädter Straße, in beide Richtungen, 30er-Zone.
4: Elsenfeld in Unterfranken, danke dir fürs Melden, Andreas. Außerdem wird geblitzt in Rohrenfels, in der Augsburger Straße und auf der B20 bei Mehringen. 70 dürft ihr hier fahren. Und wenn ihr noch was gesehen habt, Staus oder Blitzer, dann sagt uns gerne kostenlos Bescheid. Ruft uns einfach an 0800 994 9000.
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0: 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Franken und die Oberpfalz schnaufen nach den Unwettern von gestern durch. Heute verlagern sich die Gewitter in den Süden. Dani aus Simbach am Inn ist jobmäßig jeden ganzen Tag mit Schirm unterwegs.
1: Servus, ich bin die Dani, komme aus Simbach am Inn und arbeite für einen Schirmgroßhandel.
0: Okay, dann bist du ja eh ein großer Regenfan, oder?
1: Also da ich ja schon als Kind den Regen geliebt habe

0: und im Badeanzug draußen getanzt habe, bin ich hier in der richtigen Firma. Und ich liebe es, mit abwechselnden Schirmen rauszugehen. Das ist das Schönste hier drinnen, die Schirme sich anzuschauen und dann auszusuchen, was könnte zu mir passen, mitnehmen und im Regen dann immer unterschiedliche Schirme haben.
1: Du bist ja süß.
0: Und im Badeanzug draußen getanzt habe, bin ich hier in der richtigen Firma. Und ich liebe es, mit abwechselnden Schirmen rauszugehen. Das ist das Schönste hier drinnen, die Schirme sich anzuschauen und dann auszusuchen, was könnte zu mir passen mit

0: durchschauen, aber die anderen können mich nicht sehen. Deswegen Secret Service zum Beispiel.
1: Okay, sehr abgefahren. Das wäre wirklich was für alle Promis, die unerkannt bleiben wollen. Wir haben sie alle für euch, die Spice Girls gleich mit Wannabe. Malik Harris ist auch mit am Start. Rockstars kriegt er gleich nach dem aktuellen Fit von Joe. 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
2: Das Antenne Bayern-Wetter, Sonnenschein und nur harmlose, niedliche Wolken in Franken und der Oberpfalz. Habt ihr euch verdient? Hier gehen sie später wieder um die 30 Grad aus. Wir schnaufen durch nach den Gewittern von gestern. Schwaben, Allgäu, Oberbayern, da haben wir gewittrige Schauer. Das wird im Laufe des Nachmittags auch noch mal ein bisschen kräftiger. Grundremmingen in Schwaben bei 20 Grad aktuell. Lautertal in Oberfranken 22 und Wittmannsberg in Niederbayern 23 Grad. Morgen bayernweit sonniger, später Quellwolken in Alpennähe. Kann es nachmittags noch mal ein paar Schauer geben.
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2: Gleich haben wir es 11 Uhr. Die Kriminalpolizei ermittelt gegen einen Nachwuchstrainer vom SSV Jahn Regensburg. Der Trainer soll einem Jugendlichen fragwürdige Nachrichten geschrieben haben. Katrin Steinberger aus dem Antenne Bayern Nachrichtenteam.
3: Der Verein hat jetzt Anzeige erstattet. Es geht um den U21-Trainer Lukas Baumer. Er soll über einen Messenger-Dienst an einen Jugendlichen unangemessene Nachrichten geschrieben haben. Was? Das ist nicht bekannt. Ob hier eine strafbare Handlung vorliegt, das prüft die Staatsanwaltschaft gerade. Es gelte die Unschuldsvermutung, heißt es. Der SSV Jahn Regensburg hat den Nachwuchstrainer aber bis auf Weiteres von seinen Pflichten entbunden.
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3: In Nürnberg fahren wieder alle Straßenbahnen, nachdem die Hitze Ende Juni die Füllmasse neben den Gleisen zum Schmelzen gebracht hatte. Bayern-Reporterin Birgit Behringer in Mittelfranken. Die Stadt sucht jetzt eine langfristige Lösung.
4: Erstmal haben die Verkehrsbetriebe die TU Darmstadt an Bord geholt, um Materialien zu prüfen. Auch ein Gutachter, der schon ähnliche Hitzeschäden in Leipzig untersucht hat, wurde zugezogen. Es gibt auch einen Austausch mit Straßenbahnbetreibern in südlichen, also auch heißeren Städten. Allerdings ist das immer unter dem Vorbehalt, dass die Bitumenmasse im Winter bei uns auch sehr kalte Temperaturen aushalten muss.
3: Die Schufa speichert Daten offenbar länger als gedacht. Unter anderem die Süddeutsche Zeitung berichtet von einer Art Schattendatenbank mit alten, sensiblen Verbraucherinfos. Verbraucherschützer sprechen von Verstößen gegen Löschfristen. Die Schufa weist alle Vorwürfe zurück. Am Münchner Flughafen

0: kommt ein neues Abschiebeterminal. Der Aufsichtsrat hat dem Bau zugestimmt. Damit soll die Zahl der Abschiebungen erhöht werden. Die Flughafen GmbH soll das Gebäude bauen und an den Bund vermieten. Genutzt wird es dann ausschließlich von der Bundespolizei. Kritik kommt unter anderem von Flüchtlingsorganisationen. Und jetzt noch eine Meldung in eigener Sache. Antenne Bayern ist Deutschlands meistgehörter privater Radiosender und baut seinen Vorsprung sogar weiter aus. Das zeigt die heute veröffentlichte Media-Analyse MA 2026 Audio 2. Mit über einer 750.000 Hörerinnen und Hörer pro Stunde legt Antenne Bayern weiter zu. Für die Werbewirtschaft liefert die MA noch eine weitere wichtige Erkenntnis. 74% der Menschen in Deutschland hören täglich Radio oder Webradio zum Vergleich. Soziale Medien werden täglich von 35% der Bevölkerung genutzt. Audio bleibt damit eines der reichweitenstärksten Medien in Deutschland.
1: Und das geht natürlich nur mit euch Antenne Bayern-Hörern zusammen. Und wir bringen euch mal gerade das Gefühl rüber, wie wir uns gerade fühlen. Das ist so der Moment, gell, wo man so Gänsehaut am ganzen Körper hat.
2: Ja, voll.
1: 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Wir wollen natürlich auch, dass ihr gut ankommt. Hier ist Markus Lukas.
2: Servus, und wir starten bei Martin auf der A7.
3: Zwischen den Anschlussstellen Bad Brückenau und Bad Brückenau West ist in der Baustelle eine Spursperrung unterwegs. Da staut sich das etwa 1,5 bis 2 Kilometer zurück.
2: Danke dir fürs Melden. Und wir bleiben auf der A7, diesmal der Abschnitt Würzburg Richtung Ulm. Zwischen Feuchtwangen West und Ellwangen hier 5 Kilometer Stau. Laut unserer Antenne Bayern Echtzeitmessung braucht ihr eine Viertelstunde länger. Unfall auf der A93, Hof Richtung Weiden, zwischen Markt Rettwitz Süd und Pechbrunn. Die rechte Spur ist immer noch blockiert für Bergungsarbeiten. 2 Kilometer stockend hier, aber kaum Zeitverlust für euch. Schauen wir noch auf die A99, Autobahnring München, zwischen Haar und Ottobrunn. Hier viel los, 7 Kilometer Stau, 14 Minuten obendrauf. Die neuesten Blitzer bayernweit nur bei uns. Auf der A92 wird geblitzt bei Eching. Sepp 60 dürfte hier fahren. Außerdem in Markt Oberdorf, in der Brückenstraße und Unterfranken ist mit am Start. Hier der Blitz auf der B469 bei Klein-Heubach. 70 sind erlaubt. Wenn ihr noch was gesehen habt, Staus oder Blitzer, dann sagt uns gerne kostenlos Bescheid. Einfach anrufen 0800 994 9000.
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1: Es macht gerade so Bock zu arbeiten, ich sag's euch. Natürlich Getting Field für euch. Außerdem 90er Flashback mit Genesis. Und frische

0: Sia, Gimme Love auf Antenne Bayern. Gleich die Imagine Dragons und frischer Sound von Kato für euch. Das ist Bayerns beste Musik hier auf Antenne Bayern. Hey, gerade passiert etwas ganz, ganz Beeindruckendes. Im Voting bei unserem Schulhof-Gig vorne aktuell die staatliche Realschule Neustadt bei Coburg in Oberfranken, die Georg-Hipp-Realschule in Pfaffenhofen an der Ilm in Oberbayern und auch das Welfen-Gymnasium in Schongau. Da, wo letzte Woche zwei Schülerinnen bei einem Amoklauf verletzt worden sind. Für diese Schule voten gerade wahnsinnig viele für den nächsten Antenne Bayern Schulhof-Gig. Es ist wirklich die Aufsteigerüberraschung an diesem Mittwoch, aktuell Platz 3. Und to be honest, unser erster Eindruck war, in dieser Schule gibt es vermutlich Wichtigeres als Feiern, aber offenbar ist es genau das, was sich ganz viele wünschen und jetzt brauchen. 0800 994 1000, hier ist die Efi, hi.
1: Hi, hier ist Claudia aus Oberostendorf. Ich wohne in unmittelbarer Nähe zu Schongau. Meine Kinder gehen nicht dort in die Schule. Aber ich finde es einfach wichtig, dass man Mitgefühl zeigt. Und die Lehrer und Schüler in der Schule haben es einfach verdient, dass man mitvotet für sie. Und ich habe es auch selber schon gemacht, ganz fleißig. Und ja, doch, also gerade als Mama geht mir das schon sehr da, weil auch meine Kinder könnten davon betroffen sein.
0: Ja.
1: Entschuldigung.
0: Überhaupt kein Problem. Ich bin genauso Mama. Ich habe auch zwei Mädels. Und man denkt natürlich bitte, bitte niemals an der Schule, wo mein Kind ist. Das ist auch der Gedanke, den du wahrscheinlich hast.
1: Richtig, ja. Also sicher könnte ich jetzt auch für die Schulen meiner Kinder voten und dass wir den Schulhof gewinnen. Aber ja, ich finde einfach, die haben es einfach mehr verdient im Moment.
0: Dankeschön, Claudia. Ein ganzer Ort mobilisiert sich gerade, damit die Schülerinnen und Schüler eine schöne Erinnerung zum Start in die Ferien haben, mit was Tollem das Schuljahr abschließen können. Andererseits sind die Gedanken vielleicht auch ganz woanders. Wir sind gespannt, wie das weitergeht. Morgen früh der neue Voting-Zwischenstand, kurz nach 7, hier bei uns in Guten Morgen Bayern.

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1: Servus, und ein bisschen Geduld braucht ihr immer noch auf der A7 Würzburg Richtung Ulm zwischen Feuchtwangen West und Ellwangen. 5 Kilometer Stau hier. Laut unserer Antenne Bayern Echtzeitmessung braucht ihr eine Viertelstunde länger. Dann gehen wir auf die A9 München Richtung Nürnberg. Hier ein Unfall zwischen dem Dreieck Holledau und Langenbruck. 13 Kilometer Stau sind es aktuell. 16 Minuten, die ihr länger braucht. Die rechte Spur ist hier nach wie vor blockiert. Dann schauen wir noch auf die A99 Autobahnring München zwischen Haar und Ottobrunn. 8 Kilometer Stau hier kommen, 20 Minuten obendrauf. Die neuesten Blitzer bayernweit, nur bei uns.
2: Hier ist der Franz, ein Blitzer zwischen Förd-Ronhof und Erlangen.
1: Danke Franz fürs Melden. Noch ein Blitzer in Schrobenhausen in der Augsburger Straße und in Niederbayern auf der B20 bei Parkstetten. 60 sind hier erlaubt. Wenn ihr noch was gesehen habt, Staus oder Blitzer, dann macht's wieder Franz. Kostenlos melden 0800 994 9000.
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Country Vibes mit Dasha auf Antenne Bayern. Liebe Grüße mal in alle Bulldogs, gerade viel los auf den bayerischen Feldern. Schön, dass ihr uns hört. Ich würde ja sofort ein Herz in die Weizenfelder mähen, wenn ich es könnte. Antenne Bayern ist hier, perfekter Sound für euch im Job. Kylie Minogue, can't get you out of my head. K-Pop macht mit BTS, aktueller Hit Swim gleich für euch. Und da wir wissen, wie sehr ihr die 90er liebt, gibt's vorher noch einen der Songs, wo ich aus sicheren Quellen weiß, dass der ganz weit vorn bei euch ist. The Cure, Frontmann Robert Smith, bis heute mega gefragt. Auch bei seinen Kollegen, hat den Rolling Stones beim Album geholfen, mal so nebenbei. Mit Olivia Rodrigo gesungen, Blink 182 genauso. Der Typ ist einfach eine Liga für sich. Also, viel Spaß hier auf Antenne Bayern mit Friday I'm in Love, The Cure.

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7: Das Antenne Bayern-Wetter. Es entspannt sich gerade ein bisschen bayernweit. Auch im Süden nach den Gewittern jetzt mehr Sonne als Schauer und Gewitter. 26 bis 32 Grad bekommen wir dann am Nachmittag. Holstadt, Unterfranken 25 Grad. Rieden in der Oberpfalz 21 und Ungerhausen im Allgäu auch 21 Grad. Nachmittags steigt das Gewitterrisiko im Süden wieder an. Da geben wir euch auf jeden Fall frühzeitig Bescheid. Morgen bayernweit viel Sonne. Nachmittags dann neue Quellwolken.
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7: 12 Uhr ist es gleich. Trotz der kräftigen Regenfälle in Bayern bleibt das Trinkwasser ein Thema. Katrin Steinberger aus dem Antenne Bayern Nachrichtenteam.
9: Ja, der Grundwasserpegel, der ist einfach zu niedrig. Der Sommer bisher zu trocken. In München, da gibt es ja deshalb jetzt strengere Regeln. Gartenpools dürfen nicht mehr gefüllt, Rasen nicht mehr gesprengt werden zum Beispiel. In Städten wie Kaufbeuren und Mindelheim ist Wassersparen noch freiwillig. Und das geht ganz einfach mit Tricks. Zum Beispiel die Waschmaschine nur voll beladen im Eco-Programm laufen lassen oder zum Beispiel an der Toilette die Spartaste drücken.
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9: In Würzburg ist der Polizeieinsatz nach den Schüssen auf ein Wohnhaus beendet. Die Fahndung nach dem Täter geht aber weiter. Einen konkreten Verdacht gebe es bisher noch nicht, so die zuständige Staatsanwaltschaft. Die Polizei prüft, ob es sich um eine Beziehungstat handeln könnte. Es sind weiter uniformierte und zivile Sicherheitskräfte unterwegs, um für die Sicherheit der Menschen zu sorgen. Pflegeheimbewohner im Freistaat müssen immer mehr zuzahlen. Im Schnitt sind es knapp 3.300 Euro im Monat, zeigt jetzt eine neue Auswertung. Bayern-Reporter Stefan Mack in Oberbayern. Wie sind denn die Reaktionen?
10: Die Stiftung Patientenschutz sieht die bayerische Staatsregierung in der Pflicht. Würde sie die Investitionskosten in den Pflegeheimen übernehmen, könnten die Zuzahlungen sofort sinken. Bayerns Gesundheitsministerin Gerlach weist das zurück und gibt die Verantwortung an den Bund weiter. Der soll mehr Geld aus seinem Steuertopf locker machen, um so die Pflegeversicherung zu entlasten. Dann müssten die Heimbewohner nicht so viel selbst zahlen.
9: Der Bundesverband der Deutschen Volksbanken und Raiffeisenbanken zieht Konsequenzen aus Fehlentwicklungen. Er verschärft sein Sicherungssystem und führt strengere Frühwarnregeln ein. Ein neuer Kodex für Vorstände und Aufsichtsräte soll riskante Geschäfte verhindern. Die Gruppe hat bundesweit über 640 Banken, rund 180 bei uns in Bayern. Spanien ist ja schon fix. Am Abend entscheidet sich, wer noch ins Fußball-WM-Finale einzieht. Argentinien oder England. Anpfiff ist um 21 Uhr. Ja, selten haben Radiokollegen so schlecht geschlafen wie heute Nacht, gell, Ifi?
11: Ja.
9: Ja, Mitte Juli, da werden ja die Reichweiten der Radiosender in den sogenannten Media-Analysen veröffentlicht. Auf diesen von unabhängigen Instituten gemessenen Reichweitenzahlen setzt sich das ganze Geschäftsmodell von Radio auf. Denn aus diesen Hörerzahlen berechnet sich der Preis für den Werbespot.
7: Mhm. Und für das Antenne Bayern-Team war es ein gutes Aufwachen.
9: Ja, der Sender hat seinen Abstand als meistgehörter Sender in Deutschland weiter ausgebaut. Eine 750.000 Bayern hören stündlich Antenne Bayern. Übrigens knapp 75% aller Deutschen hören jeden Tag Radio. Zum Vergleich, soziale Medien werden täglich von 35% der Bevölkerung genutzt.

0: und Champagner trinken dürfen. Das ist das erste Mal. Oder wie jetzt vielleicht bei der Arbeit seid, im Auto oder zu Hause, ihr seid mega. Ich habe das Glas aufs Sendepult gestellt. Ihr wisst, was das bedeutet. Liebe Grüße an Tom, ist es schon weg. So, wir wollen, dass ihr gut ankommt. 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
1: Servus, und wir haben ein Pannauto auf der A7 Würzburg Richtung Ulm zwischen Feuchtwangen West und Ellwangen. Die Bergungsarbeiten laufen hier auf der rechten Spur. 6 Kilometer Stau sind es im Moment. 19 Minuten braucht ihr länger, sagt unsere Antenne Bayern Echtzeitmessung. Dann haben wir die Bauarbeiten auf der A8 Salzburg Richtung München zwischen Bayern und dem Kreuz München Süd. 14 Kilometer Zähne, Viertelstunde extra hier. Und die Baustelle auf der A9 München Richtung Nürnberg zwischen Pfaffenhofen an der Ilm und Langenburg. Hier 9 Kilometer zäh, 12 Minuten euer Zeitverlust. Die neuesten Blitzer bayernweit, nur bei uns.
2: Ja, servus, das ist der Stefan, der Ben und der Marcel. Wir haben Blitzer für euch in Höchberg, direkt an der Ortseinfahrt wieder, 50er-Zone, wie immer.
1: Danke euch fürs Melden. Außerdem wird geblitzt in Kolbermoor in der Bergstraße und Schwaben ist mit dabei auf der B17 bei Gersthofen. 80 dürft ihr fahren. Und wenn ihr noch was gesehen habt, Staus oder Blitzer, sagt uns gerne kostenlos Bescheid. 0800 994 9000.

0: Mindestens so wie Taylor Swift bei ihrer Hochzeit. The Fate of Ophelia für euch.
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0: Bayern bei der Arbeit. 0800 994 1000 Evi Ott hier. Hi, hi.
1: Hallo, hier ist der Tommy aus dem Vogtland.
0: Hi, Tommy, grüß dich.
1: Ich bin gerade, fühle mich sehr diskriminiert.
0: Warum?
1: Ja, ihr habt doch gerade das hier mit diesen, wie heißt das, mit dieser Reichweite, ne?
0: Ja.
1: Und da habt ihr gesagt, 245.000 Bayern hören jeden Tag. So, und jetzt höre ich euch über die App jeden Tag in ganz Deutschland. Erwähnt das ruhig, weil das sind nicht nur Bayern, die euch hören.
0: Du bist jetzt drin. Du bist jetzt im Game. Bist jetzt hier.
1: Alles komm her.
0: Ich wünsche dir eine gute Fahrt.
1: Und ich wünsche mir, dass ihr weiter so macht. Ja?
0: Machen wir, versprochen. Bussi.
1: Alles klar. Tschüss. Tschüss.
0: Raider, gleich für euch. Millennium Hit auf Monsters the Man nach dem Brett von

0: Sicher. Das war ein ganz schöner Gänsehaut-Moment heute Morgen. Dieser Zusammenhalt ist wirklich mehr als beeindruckend. Leica Moser hier und Azubi Basti.
1: Servus.
0: Es hat sich was getan beim Voting für den nächsten Antenne Bayern Schulhof-Gig. 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
1: Und es gibt einen sehr überraschenden Aufsteiger, und zwar das Welfen-Gymnasium in Schongau, Oberbayern. Da, wo letzte Woche bei einem Amoklauf zwei Schülerinnen verletzt worden sind.
0: Ich kann jeden gut verstehen, der sagt, an dieser Schule gibt es doch gerade Wichtigeres als zu feiern. Andererseits ist es offenbar genau das, was sich viele wünschen und jetzt brauchen. Wir sind gespannt, wie es weitergeht. Morgen früh der neue Voting-Zwischenstand, kurz nach 7 in Guten Morgen Bayern.
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3: 12:30 Uhr, halb eins. Wir wollen, dass sehr gut ankommt. 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Markus Lukas.
4: Servus. Und immer noch die Bergungsarbeiten auf der A7 Würzburg Richtung Ulm. Zwischen Feuchtwangen West und Ellwangen hier 7 Kilometer Stau. 19 Minuten braucht ihr länger laut unserer Antenne Bayern Echtzeitmessung. Dann haben wir die A8 Salzburg Richtung München. Zwischen Bayern und dem Kreuz München Süd Bauarbeiten. 14 Kilometer zäh. 17 Minuten kommen hier oben drauf. A9 München Richtung Nürnberg. Zwischen Pfaffenhofen an der Ilm und Langenbruck. 10 Kilometer Stau. Auch wegen der Baustelle 13 Minuten länger. Und Vorsicht, Unfall auf der A93 Regensburg Richtung Holledau. Zwischen Siegenburg und Elsendorf. Passt bitte auf, die Unfallstelle ist noch nicht gesichert. Die neuesten Blitzer bayernweit. Nur bei uns auf der B12 wird geblitzt auf Höhe von Marktl. 60 dürft ihr hier fahren. Außerdem in Augsburg in der Eindlinger Straße. Und wer hat noch was?
5: Verkehrsmelder Radieschen.
4: Hi.
5: Auf der B20 direkt vor Landau im 70er Bereich von Straubing auf Landau, wo die Autobahn noch fahrten. Danach steht ein festes Blitzergerät.
4: Danke Radieschen fürs Melden, und wenn ihr noch was gesehen habt, Staus, Blitzer, dann sagt uns gerne kostenlos Bescheid. 0800 994 9000.
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0: Antenne Bayern bei der Arbeit. Kurz mal fette Anerkennung an alle, die mit Zungenbrechern echt fit sind. In Guten Morgen Bayern klang es heute Morgen so.
1: Gibt, guckt gut. Der dicke Diener trägt die dicke Dame durch den dicken Dreck. Da dankt die dicke Dame dem dicken Diener, dass der dicke Diener die dicke Dame durch den dicken Dreck getragen hat. Abo-dicke, bibbe-dicke, ober-dicke, debo-dicke, habo-dicke, ebo-dicke, kapo-dicke, ebo-dicke.
0: Annette aus Eichach in Schwaben, du bist Logopädin, musstest heute Morgen auch schon vor dich hinschmunzeln, hast aber auch in deinem Job wirklich immer ein Lächeln mit dabei, gell?
2: Es gibt viele lustige Momente. Es gibt zuhauf etwas zu lachen, weil wir, wie gesagt, immer darauf Wert legen, dass die Patienten mit einem Lächeln nach Hause gehen. Also für mich ist es persönlich so, wenn in der Therapie nicht mal einmal gelacht wurde, dann ist es für mich keine gute Therapie gewesen.
0: Voll gut. Viel Spaß im Job. Euch allen klingelt gern durch, wenn es bei euch auch so ist, mit dem Spaß. Bayerns beste Musik, gleich mit Taylor Swift. 90er Flashback mit Wham Do Project. Sehr cool. Nach dem aktuellen Hit von Teddy Swims, Mr. Know It All. Für euren Mittwochmittag hier auf und in

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4: Das Antenne Bayern Wetter. Kaum noch Schauer, die Gewitter sind also durch. Für jetzt, nachmittags, abends und auch nachts kann es dann Richtung Alpen wieder welche geben, zum Teil auch kräftiger. Das haben wir für euch auf dem Schirm und geben frühzeitig Bescheid. Momentan Wolken und Sonne bei 26 bis später 31 Grad. Alterhofen, Niederbayern bei 23 Grad. Speichersdorf in Oberfranken 22 und Vöhringen in Schwaben auch 22. Morgen dann bayernweit erst Sonne, nachmittags neue Quellwolken.
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4: Es ist 13 Uhr gleich. Die Metall- und Elektroindustrie ist für Bayern extrem wichtig. Da gehören die ganzen Autobauer dazu, auch Siemens, KUKA und viele mehr. Heute hat die Branche Bilanz gezogen. Cordula Senft aus dem Antenne Bayern Nachrichtenteam.
5: Ja, und die Lage ist im Moment schwierig. Das zeigt eine neue Umfrage unter den Unternehmen. Einer der wenigen Lichtblicke ist die boomende Verteidigungsindustrie. Die Arbeitgeber richten daher einen Appell an die Gewerkschaft. Bei der nächsten Verhandlungsrunde soll sich das Lohnplus in Grenzen halten, sagt Bertram Brossert vom Arbeitgeberverband.
6: Der Verständnis wird die IG Metall zuerst wenig haben. Das liegt in der Natur der Sache. Trotzdem setzen wir drauf und da habe ich auch Optimismus, dass wir zu einer Lösung kommen.
5: Die Tarifverhandlungen starten im Herbst. Entschuldigung.
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5: Die Stromversorgung in Ostbayern hat jetzt eine wichtige Leitung mehr. Bayern-Reporterin Tanja Hugger in der Oberpfalz.
7: Der sogenannte Ostbayernring ist jetzt komplett am Netz. Das ist eine gut 180 Kilometer lange Leitung, die Oberfranken mit der Oberpfalz hier verbindet. Das ist wichtig, weil damit auch der Strom aus den erneuerbaren Energien zuverlässig ins Stromnetz fließen kann. Das Netz ist damit also stabiler.
5: In einem Seitenarm des Bodensees in Lindau sind Blaualgen nachgewiesen worden. Es geht um den kleinen See zwischen der Insel Lindau und dem auf dem Festland liegenden Stadtteil Eschach im Norden. Die Auswertung von Wasserproben hat bestätigt, dass die grün-braunen Schleimklumpen auf der Wasseroberfläche Cyanobakterien sind. Das hat das Landratsamt Lindau mitgeteilt. Das Gesundheitsamt rät deshalb weiterhin davon ab, im kleinen See zu baden. Die Bakterien können bei Menschen Hautreizungen und Durchfall auslösen. Für Hunde können sie gefährlich sein. Das Krankenhaus Schrobenhausen ist Ziel eines Cyberangriffs geworden. Die Hacker haben sich Zugriff auf Teile der IT-Infrastruktur verschafft. Möglich wurde das durch eine Sicherheitslücke beim Softwarehersteller. Bisher gibt es keine Hinweise darauf, dass die Patientendaten oder andere sensible Daten betroffen sind. Spezialisten prüfen den Vorfall. Der Klinikalltag geht normal weiter. Es ist die wohl härteste Bewährungsprobe für alle Radiomacher in Deutschland seit Jahren, denn nach offiziellen Auszählungen leben im Vergleich zu vor 10 Jahren jetzt rund 1 Million Menschen weniger in Deutschland. 10 Millionen Menschen weniger in Deutschland, Entschuldigung. Nein, 1 Million, ich bin ganz durcheinander. Tut mir leid, 1 Million.
4: Ja, zu Recht, weil es ist aufregend.
5: Ja,
4: heute.
5: Es ist aufregend.
4: Komm, fang doch mal an.
5: Umso erfreulicher, dass Antenne Bayern entgegen diesem Trend seine Reichweite weiter steigern kann und die Führungsposition als Deutschlands meistgehörter privater Radiosender ausbauen kann. Das hat die heute veröffentlichte Media-Analyse ergeben. Eine 3/4 Million Menschen in Bayern, und die Zahl ist nun 100% richtig, hören jede Stunde Antenne Bayern.
4: Eine 3/4 Million Menschen jede Stunde, das ist mega. Und wir sagen vielen, vielen, vielen, vielen Dank. Es geht nur mit euch. Dankeschön. 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
8: Servus und Vorsicht erstmal auf der A7 Ulm Richtung Füssenreute. Zwischen Altenstadt an der Iller und Dettingen an der Iller. Hier liegen Fahrzeugteile auf der Autobahn. Wir bleiben auf der A7. Diesmal die Gegenrichtung Füssenreute Richtung Ulm. Zwischen Illertissen und dem Dreieck Städten. Vorsicht, hier die Baustelle 10 Kilometer Stau. Viertelstunde kommt oben drauf laut unserer Antenne Bayern Echtzeitmessung. Wir bleiben nochmal auf der A7. Diesmal der Abschnitt Würzburg Richtung Ulm. Zwischen Feuchtwangen West und Ellwangen. Auch hier hakt es in der Baustelle 7 Kilometer Stau. 18 Minuten euer Zeitverlust. Die A8 Salzburg Richtung München, zwischen Bayern und dem Kreuz München Süd. Hier 13 Kilometer zäh, Grundbauarbeiten, 14 Minuten obendrauf. Und die nächsten Bauarbeiten, da haben wir dann auf der A9 München Richtung Nürnberg. Zwischen Pfaffenhofen an der Ilm und Langenbruck 10 Kilometer zäh, 14 Minuten extra. Die neuesten Blitzer bayernweit, nur bei uns. Michael.
9: Auf der Ostverbindungsstraße von Hohenkammer in Richtung Allershausen in der kleinen Ortschaft Egelhausen befindet sich Höhe Bushaltestelle ein gut versteckter Blitzer.
8: Jetzt wissen wir es ganz genau. Danke dir fürs Melden. Noch ein Blitzer in Weilbach in der Breitendieler Straße und in Schwaben auf der B25 bei Harburg. 70 sind hier erlaubt. Wenn ihr noch was gesehen habt, Staus oder Blitzer, dann sagt uns gerne kostenlos Bescheid. 0800 994 9000.
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4: Hallo, Millennium Hit, den kriegt ihr mit Daido. Flashback kommt mit dem King of Pop. Und wir starten mit dem aktuellen von Huntrex. Hier ist Golden.
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0: Beckenbach mit Ella Henderson, Lifeline. Gleich geht's weiter mit Ed Sheeran, Castle on the Hill. Außerdem mit dabei aktueller Sound von Kamrat, Hug Yourself. Das ist Bayerns beste Musik für euch auf Antenne Bayern. Das Voting für unsere Antenne Bayern Schulhof-Gigs, das berührt wirklich heute ganz, ganz viele von euch. Vorne mit dabei sind die staatliche Realschule Neustadt bei Coburg, die Georg-Hipp-Realschule in Pfaffenhofen an der Ilm und aktuell, und das ist wirklich die große Überraschung, auf Platz 3, das Welfen-Gymnasium in Schongau. Genau dort, wo letzte Woche zwei Schülerinnen verletzt wurden. Unser erster Gedanke war, wenn wir ganz ehrlich sind, okay, an dieser Schule gibt es vielleicht auch gerade Wichtigeres als zu feiern, aber anscheinend wünschen sich viele Menschen in und um Schongau genau diesen Moment zum Durchatmen, zum Zusammenhalten, vielleicht auch so ein kleines Stück Normalität zurück. Oder wie seht ihr das? 0800 994 1000.
1: Hallo, da ist die Birgit.
0: Hallo Birgit, woher rufst du an?
1: Im Moment aus München, wo ich arbeite.
0: Kommst aber woher?
1: Aus Schongau.
0: Wie ist deine Reaktion? Was sagst du dazu?
1: Ich finde, ja, ihr dürft sehr, sehr gerne die Schülerinnen und Schüler dort unterstützen. Die sollen zur Normalität wieder zurück. Das möchten die auch. Und es wäre toll, wenn ihr da irgendwas machen könntet, dass sie auf dem Schulhof ein bisschen abgelenkt werden und da ein bisschen Freude mehr dran haben.
0: Wir haben heute schon Christoph gehört, der gesagt hat, dieses Konzert soll wirklich was sein, was das Schuljahr beendet. Das höre ich auch ein bisschen bei dir raus, gell?
1: Ja, ja. Soll einfach ein Ende sein und zur Normalität. Die wollen dann alle zur Normalität zurück und wollen, klar, setzt sich das in den Köpfen fest. Mhm. Aber es wäre natürlich, dass man sowas Schlechtes mit was Gutem wieder quasi auffüllen kann, würde glaube ich schon was Großes bewirken.
0: Absolut. Du hast gerade gesagt, vielleicht können wir was machen. Das bleibt natürlich fair. Wir mischen uns da nicht ein, weil das läuft übers Voting. Aber ich glaube, da ist gerade ganz schön was los im Hintergrund und viele aus Bayern unterstützen natürlich
1: die. Wir geben alles.
0: Ja. Genau. Vielen, vielen Dank, dass du angerufen hast. Alles
1: Gerne.
0: Liebe.
1: Ciao.
0: Also, dann sind wir gespannt, wie es weitergeht. Morgen früh der neue Voting-Zwischenstand, kurz nach 7. Hier in Guten Morgen Bayern auf Antenne Bayern.

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7: Halb zwei, das Antenne Bayern Verkehrszentrum. Wir wollen, dass ihr gut ankommt. 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
8: Servus, und wir haben einen Unfall auf der A3 in Nürnberg Richtung Passau zwischen Metten und Hengersberg. Im Moment 7 Kilometer Stau hier. 17 Minuten braucht ihr länger, sagt unsere Antenne Bayern Echtzeitmessung. Dann die A7 Würzburg Richtung Ulm. Wir haben jetzt eine vorübergehende Vollsperre zwischen Kitzingen und Marktbreit. Grund ist hier der Unfall in der Baustelle. Der macht das gerade erforderlich. Eine Umleitung ist für euch aber eingerichtet. Das ist die U72. Wir bleiben im selben Abschnitt Würzburg Richtung Ulm. Hier staut es sich auch zwischen Feuchtwangen West und Ellwangen auf 6 Kilometer. 18 Minuten euer Zeitverlust hier. Dann gehen wir auf die A8 Salzburg Richtung München zwischen Traunstein und Anger. Hier im Moment 5 Kilometer Stau. 12 Minuten kommen obendrauf. Grund auch hier die Bauarbeiten. Und dann schauen wir noch auf die A9 München Richtung Nürnberg zwischen Pfaffenhofen an der Ilm und Langenbruck. 10 Kilometer zäh in der Baustelle. 14 Minuten extra. Die neuesten Blitzer bayernweit nur bei uns. Oliver.
9: Auf der A73 Nürnberg Fahrt Richtung Bamberg. Kurz vorm Bamberger Kreuz im Hunderter Bereich steht mobiler Blitzer.
8: Dankeschön fürs Melden. Noch ein Blitzer in Rudelshausen in der Bergmühle, beziehungsweise an der Bergmühle. Und außerdem noch in Niederbayern auf der B15 bei Vilsheim. 90 sind hier erlaubt. Und wenn ihr noch was gesehen habt, Staus oder Blitzer, dann sagt uns gerne kostenlos Bescheid. Ruft uns einfach an 0800 994 9000.
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0: durch den Nachmittag mit Nicky Euro, Sunroof auf Antenne Bayern. Millennium-Hit von Kobe Calais gleich für euch, ganz frisch und mega angesagt. Der Eumerer und Max Kiesinger mit Großstadt, richtig lässiger Song. Ich bin mir übrigens sicher, dass der auch auf den Volksfesten in Freistadt richtig steil gehen wird. Ist aber nicht bei jedem Hit so, wissen wir. Mittlerweile auch so ein bisschen die Frage, auf den bayerischen Volksfesten, darf man das noch singen? So bestimmte Songs sind, vielleicht ein bisschen so aus der Zeit gefallen, gelten vielleicht auch manchmal als sexistisch. Auf dem Erlanger Berg zum Beispiel gibt es eine ganze Liste. Auf dem Straubinger Gäubodenfest, da ist es anders. Bayern-Reporterin Tanja Hucker, Niederbayern. Da dürfen die Bands in 3 Wochen wieder das spielen, was sie wollen.
1: Ja, es gibt zumindest vom Veranstalter und von der Stadt keine No-Go-Musikliste. Also die Festwirte entscheiden selbst, welche Lieder bei ihnen gespielt werden und welche nicht. Es gab ja immer wieder Proteste gegen Lieder wie zum Beispiel Laila oder das Donaulied. Auch Skandal im Sperrbezirk von der Spider-Murphy-Gang war ja letztens großes Thema in Erlangen. Bei der Bergkirchweide hat ja die Frauenbeauftragte sich beschwert. Wie in Straubing kann es gut sein, dass man diese Lieder im Festzelt hören wird. Wie mir zum Beispiel der Festwirt, der Josef Krönner, gesagt hat, vertraut er da seinen Musikern. Es sollen halt keine versauten Lieder gespielt werden, sagt er.
0: Und was immer geht? Liebe. 67% aller Songs sind mit dem Thema drin. Manche packen den Liebeskummer drauf. Oder legen ganz, ganz viele Rosen dazu. Bon Jovi. Bed of Roses auf Antenne Bayern.

Servus Bayern, das ist der Olmerer. Ihr hört's mir jetzt mit einem neuen Song mit meiner besseren Hälfte, mit Max Giesinger. Neu und ab sofort auf Antenne Bayern. Großstadt heißt der Song und kehrt jetzt zu Bayerns bester Musik auf Antenne Bayern. Let's go.

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10: Das Antenne Bayern Wetter, Sonne und Wolken heute. Später gibt es dann einzelne Schauer oder Gewitter, im Süden häufiger. Aktuell melden Illertissen in Schwaben 23 Grad, Münnerstadt in Oberfranken 26 und Wallersdorf in Niederbayern 27 Grad. Morgen wechseln sich Sonne und harmlose Wolken ab, Temperaturen maximal 32 Grad.
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10: Cordula Senft aus dem Antenne Bayern Nachrichtenteam. Nicht nur bei der Fußball-WM rollt der Ball, auch im bayerischen Amateurfußball geht's wieder los.
11: Ja, in der Landes- und der Bayernliga stehen die ersten Saisoneröffnungsspiele an. Mit ein paar neuen Regeln. Ab sofort gibt's keine Zeitstrafe mehr im Amateurfußball. Der Schiedsrichter darf also nicht mehr einen Spieler für 10 Minuten vom Platz schicken. Einige Neuerungen aus der WM greifen jetzt auch auf bayerischen Plätzen. So muss der Schiri verletzte Spieler nach einer Unterbrechung mindestens 1 Minute draußen lassen und trödelt jemand bei Einwurf oder Abstoß zu lange rum, bekommt der Gegner Einwurf bzw. Ecke.
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11: Beschäftigte können bald einfach mal einen neuen Job ausprobieren, ohne beim alten kündigen zu müssen. Das Bundeskabinett hat grünes Licht gegeben für die sogenannte Job-to-Job-Erprobung. Bis zu 4 Wochen, in Ausnahmefällen sogar 6, darf man beim potenziellen neuen Arbeitgeber probearbeiten. Ziel ist, dass Fachkräfte schnell wechseln können, wenn ihr alter Job droht wegzufallen. Bei einem Blitzeinschlag oberhalb von Mittenwald in Oberbayern sind 6 Bundeswehrsoldaten verletzt worden. Die 18- bis 26-Jährigen waren am frühen Morgen in einem Biwak am Hohen Brenten, als das Gewitter losging. 5 Soldaten kamen mit leichten Verletzungen davon, einer wurde mittelschwer verletzt. Alle sind im Krankenhaus, nach ersten Erkenntnissen ohne bleibende Schäden. Bei Fischach im Landkreis Augsburg sorgt ein illegales Camp für Diskussionen. Seit Tagen stehen dort auf einer Wiese im Landschaftsschutzgebiet rund 150 Wohnwagen einer französischen Freikirche. Bayern-Reporter Markus Pöpperl in Schwaben. Was tut die Gemeinde dagegen?
12: Sie hat den Mitgliedern der Freikirche erstmal ein Ultimatum gestellt, das Gelände zu verlassen. Das ist am Montag abgelaufen. Die 150 Wohnwagen stehen aber immer noch da. Jetzt werden an die Kirchenmitglieder Bußgeldbescheide verschickt. Eine Räumung des Camps halten die Polizei und die Gemeinde Fischach für unverhältnismäßig. Immerhin, die Freikirche hat inzwischen angekündigt, das Landschaftsschutzgebiet Anfang nächster Woche zu verlassen.
11: Antenne Bayern ist Deutschlands meistgehörter privater Radiosender und baut seinen Vorsprung sogar weiter aus. Das zeigt die die heute veröffentlichte Media-Analyse MA. Mit mehr als einer Dreiviertelmillion Hörerinnen und Hörern pro Stunde legt Antenne Bayern weiter zu. Für die Werbewirtschaft liefert die MA noch eine weitere wichtige Erkenntnis. 74% der Menschen in Deutschland hören täglich Radio oder Webradio. Zum Vergleich, soziale Medien werden täglich von 35% der Bevölkerung genutzt. Audio bleibt damit eines der reichweitenstärksten Medien in Deutschland.
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5: Servus, und wir starten auf der A3 Nürnberg Richtung Passau. Hier ein Unfall zwischen Metten und Hengersberg. 6 Kilometer Stau sind es im Moment. 11 Minuten braucht ihr länger, laut unserer Antenne Bayern Echtzeitmessung. Dann aber leider immer noch die vorübergehende Vollsperre auf der A7 Würzburg Richtung Ulm zwischen Kitzingen und Marktbreit. Ihr werdet hier umgeleitet über die U72. Das geht hier leider im Moment nicht anders. Da gab es halt den Unfall in der Baustelle, deswegen die Vollsperre. Dann haben wir die A8 München Richtung Salzburg zwischen Traunstein und Anger. 6 Kilometer Stau, hier 14 Minuten neuer Zeitverlust. Und noch der Blick auf die A9 München Richtung Nürnberg zwischen Pfaffenhofen an der Ilm und Langenbruck. Hier spielt die Baustelle natürlich auch mit rein. 11 Kilometer Stau, eine Viertelstunde kommt obendrauf. Die neuesten Blitzer bayernweit nur bei uns. Jürgen.
13: Und zwar im Pressat in der Bachstraße. Ortseinwärts, kurz hinter der Tankstelle.
5: Danke dir fürs Melden. Noch ein Blitzer in Augsburg in der Eindlinger Straße. Und Mittelfranken ist am Start. Hier der Blitzer auf der B8 bei Langenzenn. Tempo 120. Und wenn ihr noch was gesehen habt, Staus oder Blitzer, sagt uns gerne kostenlos Bescheid. Einfach anrufen 0800 994 9000.
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10: Und den Antenne Bayern Millennium Hits. Rayman gleich, außerdem Flashbacks aus den 90ern. Ein Hammerding von Aerosmith. Und natürlich alle aktuellen.
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Riesennummer von Alex Warren auf Antenne Bayern, Fever Dream. Und jetzt in Bayerns bester Musik, Ray Garvey, kommt aus einer großen Familie, hat 7 Schwestern insgesamt. Er selber sagt, dass er sich trotz seiner 7 Schwestern prächtig entwickelt hat. Seine 7 Schwestern behaupten natürlich das Gegenteil.

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14: Das Antenne Bayern Wetter, Sonne und Wolken. Heute, ihr seht es ja selber, später gibt es aber dann noch einzelne Schauer oder Gewitter und im Süden häufiger. Aktuell melden Marktredwitz in Oberfranken 24 Grad, Landsberg am Lech in Oberbayern 24 und Kümmersbruck in der Oberpfalz 27 Grad. Morgen wechseln sich Sonne und harmlose Wolken ab. Temperaturen morgen, je nachdem wo ihr seid, 25 bis 32 Grad. Das heißt, die Temperaturen ziehen wieder an. 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
15: Servus, mit der A3 Nürnberg-Passau. Zwischen Metten und Hengersberg 7 Kilometer Stau, 12 Minuten braucht ihr länger. A8 München-Salzburg zwischen Traunstein-Sichsdorf und Anger 8 Kilometer Stau, 20 Minuten braucht ihr länger. Und Vorsicht auf der A9 Nürnberg-München-Ingolstadt-Süd und Pfaffenstein-Rastplatz-Barerweier. Hier 9 Kilometer Stau, 15 Minuten länger. Die neuesten Blitzer bayernweit nur bei uns in Marktoberdorf, Brückenstraße, in Bastheim auf der B279 und Roding B85. Staus und Blitzer kostenlos melden 0800 994 9000.
14: Ich finde es auch schön, dass du mit deinen 4 Enkelkindern heute ins Studio reingekommen bist.
15: Ja, danke Gandalf.
14: So ruhig sind sie da?
15: Ja, die sind gut erzogen.
14: Ja, neue Mitarbeiterin.
15: Ja, stimmt.
14: Viel Spaß euch und euch, die ihr gerade zuhört, gute Fahrt.
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und Charlie Puth auf Antenne Bayern. See you again. Ja, meine Lieben, wir sind zwar nicht, wie wir wissen, Fußball-Weltmeister, aber ganz offenbar sind wir Weltmeister im Sammeln und Tauschen. Auch wenn wir raus sind, der Hype um die Panini-Sticker, der ist ungebrochen. Um so ein Album voll zu bekommen, müssten wir, haltet euch fest, über 1500 Euro.

0: Euro im Schnitt ausgeben. Und an der Stelle kommt jetzt in Regensburg der Wolfsdorf Tabakladen ins Spiel. Der hat nämlich eine Tauschbox, da liegen Sticker aus und da kann man sich einen nehmen und einen anderen wieder reinlegen. René, der Chef, jetzt bei mir. René, sind das eigentlich nur Kids oder sind da bei euch auch viele Erwachsene, die Bildchen noch sammeln?
1: Oder warte, du weißt nicht nur Kids, sondern auch wirklich Ältere, so in meinem Alter, so ab 40, 50, die halt auch wirklich sehr regelmäßig diese Sammelbildchen sammeln und natürlich dann bei uns auch tauschen.
0: Jetzt kontrolliert ihr ja das nicht, wer wie viele Sticker nimmt. Geht es trotzdem fair zu?
1: Wir haben ein paar Kundschaften, die uns da natürlich noch ein paar mehr reinlegen. Und so tut es sich auch immer wieder ausgleichen. Deswegen, also ich habe schon das Gefühl, dass es fair abläuft. Ich meine, jeder möchte ja auch wieder fair behandelt werden. Und man merkt schon, dass das bei den Menschen wirklich gut greift.
0: Ja, absolut. Und auch toll, weil da stehen Erwachsene so mit 30, 40 Jahren und sammeln letzten Endes wie die Kids.
1: So sieht es aus. Ich meine, das macht auch uns wirklich Freude, dass selbst auch die älteren Herren und Damen natürlich so viel Spaß haben und wieder ihr inneres Kind entdecken.
0: Soweit René vom Wolfsdorf Tabakladen in Regensburg.
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8: Das ist der Bayernwetter, meine Lieben. Sonne und Wolken wechseln sich ab. Später, so ab 18 Uhr, gibt es dann einzelne Schauer oder Gewitter im Süden und auch im Osten Bayerns, so in der Region Regensburg. Karlstadt in Unterfranken 28, Ortenburg in Niederbayern 28 und Gundelfingen an der Donau. Grüße nach Schwaben 27 Grad. Morgen wechseln sich dann Sonne und harmlose Wolken ab, bei Temperaturen wieder über 30 Grad.
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8: Bayern, wir haben ein Problem. Zu viele gehen in Rente, zu wenige kommen nach. Das ist das demografische Problem, vor dem wir natürlich auch in Bayern stehen. Cordula Senft aus dem Antenne Bayern Nachrichtenteam. Es gibt Stimmen, die sagen, Zuwanderung könnte eine Lösung sein.
9: Ja, und darin sind sich sogar der Deutsche Gewerkschaftsbund und die Vereinigung der Bayerischen Wirtschaft einig, die sich ja sonst nicht immer so einig sind. In Mittelfranken haben DGB und VBW gemeinsam für Zuwanderung geworben. Schon jetzt hat zum Beispiel fast jeder Fünfte, der in der Region Nürnberg im Gesundheitswesen arbeitet, keinen deutschen Pass. In Zukunft, wenn noch mehr Babyboomer in Rente gehen, wird Zuwanderung in den Arbeitsmarkt noch wichtiger.
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9: Das Kreiskrankenhaus in Schrobenhausen ist Ziel eines Cyberangriffs geworden. Bayern-Reporter Leon Stojanovic in Oberbayern. Durch einen Fehler beim Hersteller konnten Hacker auf die Computersysteme der Klinik zugreifen.
10: Die Angreifer konnten aber keine Patienten oder andere sensible Daten abgreifen. Die Klinikmitarbeiter haben zum Glück alles schnell genug mitbekommen und konnten rechtzeitig eingreifen. Jetzt wird erstmal ermittelt, wie die Klinik gehackt werden konnte. Das dauert aber noch ein bisschen. Der normale Betrieb läuft auf jeden Fall erstmal weiter und Termine finden auch alle wie geplant statt.
9: In Deutschland gibt es jetzt nicht nur ein Informationssystem über Hochwasser, sondern auch über Niedrigwasser. Seit heute ist NIWIS online. Auf der Homepage kommen die Messdaten von Bund und Ländern zusammen. NIWIS zeigt früh, welche Regionen bei Trockenheit zu wenig Wasser haben könnten. Städte, Gemeinden und Landwirte können damit ihre Planung anpassen. Die EU und die Ukraine schließen eine neue Partnerschaft zur gemeinsamen Produktion von Drohnen. EU-Kommissionspräsidentin von der Leyen sagte bei ihrem Besuch in Kiew, es gehe darum, Stärken miteinander zu verbinden. Die Ukraine habe einzigartiges Wissen über den Einsatz von Drohnen und von Abwehrsystemen erworben. Europa wiederum habe enorme industrielle Kapazitäten und sichere Produktionsstandorte. Selten haben Radiokollegen so schlecht geschlafen wie heute Nacht. Denn immer Mitte Juli werden die Radioreichweiten in der sogenannten Medienanalyse veröffentlicht. Auf diesen von unabhängigen Instituten gemessenen Reichweitenzahlen setzt das ganze Geschäftsmodell von Radio auf. Denn aus diesen Hörerzahlen berechnet sich der Preis für einen Werbespot. Für das Antenne Bayern Team war es ein gutes Aufwachen. Der Sender hat seinen Abstand als meistgehörter Sender in Deutschland weiter ausgebaut. Eine Dreiviertelmillion Bayern hören stündlich Antenne Bayern.
8: Ja.
9: Dafür vielen Dank.
8: Dankeschön. Danke. 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Wir wollen das sehr gut ankommen. Christian Franz.
11: 0800 994 9000.
12: Servus, der Pascal hier.
11: Hi Pascal.
12: Auf der A73 Bamberg-Nürnberg ist die Ausfahrt Erlangen-Bruck voll gestaut.
11: Oh, und richtig Stau schon?
12: bisschen was geht noch, aber lang nimmer.
11: Danke dir, Pascal. Auf der A7 von Würzburg Richtung Ulm zwischen Kitzingen und Marktbreit Unfall und deshalb Sperre, ihr werdet umgeleitet. A3 Nürnberg-Passau zwischen Schwarzach und Hengersberg, 8 Kilometer Stau, 17 Minuten länger. Wenn ihr auf der A9 unterwegs seid, Nürnberg-München zwischen Ingolstadt Süd und Rastplatz Baraweier West, Pannen-LKW, Stau zurück bis Lenting, 8 Kilometer, ihr braucht 15 Minuten länger. Und A9 Nürnberg in Richtung München zwischen Pfaffenhof und Langenbruck, 10 Kilometer Stau, 14 Minuten länger. Die neuesten Blitzer bayernweit, nur bei uns. B25 bei Feuchtwangen, B19 bei Bütthardt und B19 bei Reichenberg. Staus und Blitzer kostenlos melden. 0800 994 9000.
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0: Brooklyn in Bayerns bester Musik hier auf Antenne Bayern. 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
7: Das ist ein Telebayern-Wetter. Sonne und Wolken wechseln sich ab im Telebayern-Land. Später, so ab 18 Uhr, gibt es dann einzelne Schauer oder Gewitter im Süden und im Osten Bayerns. Obertraubling. Grüße in die Oberpfalz. Aktuell 28 Grad, Bad Staffelstein in Oberfranken 27 und Unterschleißheim Oberbayern 27 Grad. Wie wird's morgen? Morgen wechseln sich Sonne und harmlose Wolken ab 27 bis 32 Grad. Das Verkehrszentrum, wir wollen, dass er gut ankommt. Christian Franz.
8: Mit der A3 Nürnberg-Passau zwischen Metten und Hengersberg 8 Kilometer Stau, 20 Minuten länger. A3 Nürnberg-Würzburg zwischen Höchstadt-Ost und Schlüsselfeld 4 Kilometer Stau, kostet euch 22 Minuten. A7 Fulda-Würzburg zwischen Dreieck Fulda und Bad Brückenau-Wildflecken 10 Kilometer Stau, 25 Minuten länger. Und auf der A8 Salzburg-München zwischen Bad Aibling und Irschenberg mittlere Spur nach LKW-Unfall blockiert. Antenne Bayern Echtzeitmessung 20 Minuten länger. Tendenz steigend. Und A9 Nürnberg in Richtung München zwischen Denkendorf und Manching 9 Kilometer Stau, 15 Minuten länger, und auch in Richtung Nürnberg staute sich in dem Bereich. Die neuesten Blitzer bayernweit. Nur bei uns geblitzt wird auf der A73 Mittelfranken, bei Fürth im 80-Bereich, Gersthofen-Schwaben auf der B17 und noch ein Blitzer vom Sascha.
9: Ein Blitzer hätte ich zwischen Neustadt an der Waldnaab und Floss. Erlaubt sind 50. Es wird beidseitig geblitzt.
8: Danke, Staus und Blitzer kostenlos melden 0800 994 9000.
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0: Am Telefon am Mittwochnachmittag mit Paul Johannes Baumgartner. Nina Chuba. Der Freistaat ist gerade im Nina Chuba-Fieber. Dreimal hat sie hintereinander die Münchner Olympiahalle ausverkauft. Und übermorgen, da performen sie am Brombachsee im Strandbad in Spalt. Open Air. Alle freuen sich wahnsinnig. Tickets sind alle weg, das ging rasend schnell. Und wenn ihr kein Ticket bekommen habt, dann bekommt ihr Nina Chuba zumindest jetzt hier bei uns auf Antenne Bayern. Ihr größter Hit bisher, Wildberry Lily.
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7: Das Bayernwetter, Sonne und Wolken wechseln sich ab. Später, so ab 18 Uhr dann, am frühen Abend gibt es einzelne Schauer oder Gewitter im Süden und auch im Osten Bayerns. Regensburg zum Beispiel bekommt auch ein bisschen was ab. So wie es momentan ausschaut, vielleicht verdunstet es ja auch wieder bis dahin, man weiß es nicht. Hammelburg in Unterfranken 28, Geisenhausen, Niederbayern 28 Grad und in Ottobeuern im Allgäu erstaunliche 21 Grad. Morgen wechseln sich Sonne und harmlose Wolken ab. Temperaturen zwischen 27 und 32 Grad.
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7: Die Metall- und Elektroindustrie ist für Bayern extrem wichtig. Da gehören die ganzen Autobauer dazu, auch Siemens, KUKA und so weiter. Cordula, heute hat die Branche Bilanz gezogen.
9: Ja, und die Lage ist im Moment schwierig. Das zeigt eine neue Umfrage unter den Unternehmen. Einer der wenigen Lichtblicke ist die boomende Verteidigungsindustrie. Die Arbeitgeber richten daher einen Appell an die Gewerkschaft. Bei der nächsten Verhandlungsrunde soll sich das Lohnplus in Grenzen halten, sagt Bertram Brossert vom Arbeitgeberverband.
10: Verständnis wird die IG Metall zuerst wenig haben. Das liegt in der Natur der Sache. Trotzdem setzen wir drauf und da habe ich auch Optimismus, dass wir zu einer Lösung kommen.
9: Die Verhandlungen starten dann im Herbst.
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9: Weg mit der Bürokratie. Die Bundesregierung hat 10 Maßnahmen auf den Weg gebracht, um den Staat schneller und schlanker zu machen. 600 Millionen Euro sollen so jedes Jahr gespart werden. So wird unter anderem beim Arzt die elektronische Überweisung eingeführt, die auf Papier fällt dann weg. Behördengänge bei der Jobsuche werden digitalisiert. Termine beim Jobcenter sind in Zukunft auch per Video oder E-Mail möglich. Die Stromversorgung in Ostbayern hat jetzt eine wichtige Leitung mehr. Bayern-Reporterin Tanja Hucker in der Oberpfalz.
11: Der sogenannte Ostbayernring ist jetzt komplett am Netz. Das ist eine gut 180 Kilometer lange Leitung, die Oberfranken mit der Oberpfalz hier verbindet. Das ist wichtig, weil damit auch der Strom aus den erneuerbaren Energien zuverlässig ins Stromnetz fließen kann. Das Netz ist damit also stabiler.
9: In einem Regionalzug in Oberbayern hat ein Mann am Morgen mehrere Menschen mit einem Messer bedroht, darunter auch Kinder und Jugendliche. Vorher hatte er sich nach Angaben der Polizei in dem stehenden Zug am Bahnhof Ruhpolding mit dem Schaffner gestritten, der ihn kontrollieren wollte. Daraufhin zückte der Mann das Messer, später flüchtete er. Beamte stellten ihn in der Nähe des Kurparks, er wurde festgenommen. Im Zug und am Bahnsteig waren viele Schüler gerade auf dem Schulweg, die zunächst aus Angst ebenfalls weggelaufen sind. Die Polizei richtete am Nachmittag eine Betreuungsstelle in einer Turnhalle ein, die über 40 Kinder und einige Erwachsene genutzt haben. Es ist die wohl härteste Bewährungsprobe für alle Radiomacher in Deutschland seit Jahren. Denn nach offiziellen Auszählungen leben jetzt 1 Million Menschen weniger in Deutschland als vor 10 Jahren. 1 Million Menschen weniger, die Radio, Fernsehen und Social Media nutzen. Umso erfreulicher, dass Antenne Bayern entgegen diesem Trend seine Reichweite weiter steigern kann und die Führungsposition als Deutschlands meistgehörter privater Radiosender ausbauen kann. Das hat die heute veröffentlichte Media-Analyse ergeben. Eine 750.000 Menschen in Bayern hören jede Stunde Antenne Bayern. Dafür vielen Dank.
7: Dankeschön.
12: Super.
7: Wir sind der Meinung, ihr seid.
12: Ihr seid super. Spitze!
13: Ach so.
7: Das hat den Beinfänger. Das kennt der Franz nicht, der ist zu jung.
13: Da, das stimmt. Was weiß ich? Echt, aber beide, Dumbledore und Gandalf, naja, was wollen wir sagen? 0800 994 9000, das Antenne Bayern Verkehrszentrum. Servus, hallo Kirsten.
14: Hallo Kirsten, auf der A7 Richtung Allgäu, 2 Kilometer vor dem Parkplatz Buchwald West.
13: Was ist passiert?
14: Ein Reifenplatzer, durch Funkenflug hat die Wiese angefangen daneben zu brennen. Da ist dringend Hilfe erforderlich.
13: Dankeschön. Bitte Vorsicht auch auf der A3 Nürnberg Richtung Passau zwischen Metten und Hengersberg. 8 Kilometer Stau, 25 Minuten länger. A3 Nürnberg-Würzburg zwischen Höchstadt-Ost und Schlüsselfeld. 5 Kilometer Stau. Ihr braucht auch hier 25 Minuten länger. Auf der A7 Fulda-Würzburg zwischen Dreieck-Fulda und Wildflecken. 9 Kilometer Stau, 20 Minuten länger. A8 Salzburg-München zwischen Bad Aibling und Irschenberg. Mittlere Spur nach einem Unfall gesperrt. Und A9 Nürnberg-München zwischen Deggendorf und Manching. 12 Kilometer zähfließend, 20 Minuten länger. Die neuesten Blitzer bayernweit. Nur bei uns in Rohrenfels, Augsburger Straße. Dillingen am Stadtberg. Staus und Blitzer kostenlos melden. 0800 994 9000.
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0: Antenne Bayern am Mittwochnachmittag, 15:45. Ja, es hat sich einiges getan, was die Volksfestkultur betrifft. Bei vielen Liedern, die bei den Volksfesten gespielt werden, gibt es ja mittlerweile auch die Diskussion, ob man die noch so singen und mitgrölen kann, weil sie zum Beispiel sexistisch sind. Auf dem Erlanger Berg zum Beispiel gab es ja zuletzt eine ganze Liste mit Songs, die nicht gespielt werden sollen. In Niederbayern wiederum ist das aber kein Thema, zumindest nicht auf dem Straubinger Gäuboden-Volksfest in 3 Wochen. Bayern-Reporterin Tanja Hogger, da dürfen beim Gäubodenfest, da dürfen die Bands in 3 Wochen wieder das spielen, was sie wollen.
1: Ja, also es gibt keine schwarze Liste, also weder die Stadt noch der Veranstalter haben irgendwelche Lieder verboten. Alles, was rechtlich erlaubt sei, darf gespielt werden, heißt es. Ich habe einige Festwirte mal gefragt, sie sagen, dass sie bei der Musikauswahl ihren Bands voll und ganz vertrauen. Das sind natürlich auch Erfahrungswerte von früheren Auftritten, wie mir zum Beispiel der Festwirt Josef Krönner gesagt hat, habe er keine Probleme damit, wenn in seinem Zelt Laila oder Skandal im Sperrbezirk gespielt werden. Das hören wir auch von anderen Festwirten. Im Reisinger Zelt zum Beispiel, da erwartet man von seinen Musikern, dass die Lieder auf jeden Fall keinen beleidigen.
0: Laila, Skandal im Sperrbezirk. Das beste Lied in Straubing ist da sowieso das hier. Geilbodenfest. Und übersetzt, nehmt einen Schluck, das Paradies ist nah. Übrigens, auch auf der Münchner Wiesn gibt es keine Liste, allerdings sind die Kapellen generell verpflichtet, nichts Sexistisches, Diskriminierendes oder Gewaltverherrlichendes zu spielen.

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13: Sonne und Wolken wechseln sich heute ab im Antenne Bayernland. Später dann gibt es einzelne Schauer oder Gewitter im Süden und im Osten Bayerns. Aktuell melden Neumarkt in der Oberpfalz 27 Grad, Bindlach, Oberfranken 26 und in Germering in Oberbayern aktuell 24 Grad. Wie wird's morgen? Morgen am Donnerstag wechseln sich Sonne und harmlose Wolken ab. Temperaturen auch wieder sommerlich warm, 27 bis 32 Grad.
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13: In Memmingen hat die Polizei einen ziemlich skurrilen Doppelschlag hingelegt. Bayern-Reporter Markus Pöpperl im Allgäu. Eigentlich wollten Zivilfahnder nur einen Mann festnehmen, gegen den ein Haftbefehl vorliegt.
14: Ja genau, und als die Polizei dann bei dem 43-Jährigen in der Wohnung gestanden ist, ist der erstaunlich locker geblieben erst einmal und hat dem Polizisten so ganz nebenbei erzählt, dass seine Ehefrau auch gesucht wird. Wie sich herausgestellt hat, hat das gestimmt, also ist auch seine Frau festgenommen worden. Den gemeinsamen Haftantritt, den hatten sich die beiden laut Polizei offensichtlich anders vorgestellt. Sie sitzen nämlich erst getrennt in 2 verschiedenen Gefängnissen. Warum genau das Memminger Paar gesucht worden ist, das verraten die Ermittler aktuell nicht.
13: Wünschen wir ihm, dass seine Frau nicht nachtragend ist. Und jetzt mehr aus Bayern und der Welt mit Cordula Senft.
15: Bei Neu-Ulm in Schwaben müssen sich Autofahrer morgen auf Sperrungen und Umleitungen einstellen. 2 Weltkriegsbomben werden entschärft. Deshalb wird die Bundesstraße B10 morgen Abend bei Neu-Ulm zwischen 19 und 21 Uhr zeitweise gesperrt. Die Evakuierung beginnt schon um 18 Uhr. In Deutschland gibt es jetzt nicht nur ein Informationssystem über Hochwasser, sondern auch über Niedrigwasser. Seit heute ist NIWIS online. Auf der Homepage kommen die Messdaten von Bund und Ländern zusammen. NIWIS zeigt dann früh, welche Regionen bei Trockenheit zu wenig Wasser haben könnten. Städte, Gemeinden und Landwirte können damit ihre Planung anpassen. Unionsfraktionschef Jens Spahn und sein Ehemann Daniel Funke sind Eltern geworden. Wie die Bild berichtet, kam ihr Sohn Georg in den USA per Leihmutter zur Welt. Spahn ist mit Beginn der Sommerpause im Deutschen Bundestag letztes Wochenende in die USA geflogen.
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2: Jawohl, mit der A3 von Nürnberg nach Passau zwischen Metten und Hengersberg. 8 Kilometer Stau. 25 Minuten länger A3 Nürnberg-Würzburg zwischen Höchstadt Ost und Schlüsselfeld. 4 Kilometer Stau. Ihr braucht hier 25 Minuten länger. Wenn ihr auf der A7 unterwegs seid, Fulda-Würzburg zwischen Dreieck-Fulda und Wildflecken. 9 Kilometer Stau. Antenne Bayern Echtzeitmessung 26 Minuten länger. Und A8 Salzburg-München zwischen Bad Aibling und Irschenberg. Mittlere Spur nach einem Unfall gesperrt. Zeitverlust 1 Stunde, zeigt hier Antenne Bayern Echtzeitmessung. A9 Nürnberg-München zwischen Denkendorf und Manching 11 Kilometer Stau, 18 Minuten länger. Die neuesten Blitzer bayernweit. Nur bei uns A7 bei Martinsheim im 80-Bereich, B19 bei Bütthardt und auch noch der Heinz hat einen Blitzer.
8: Es betrifft die B8 Würzburg Richtung Nürnberg bei Langenzenn im 120er-Bereich.
2: Okay.
8: Steht der Blitzer auf der rechten Seite am Brückengeländer.
2: Dankeschön, Staus und Blitzer kostenlos melden 0800 994 9000.
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0: Bayerns beste Musik gleich mit der aktuellen von Mark Forster. Ein Lied. Und jetzt, lass mich raten.
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0: Ich bin der Paul, Moderator bei Antenne Bayern. Und ihr, was macht ihr so beruflich? Gebt mir einen Satz und ich finde es raus und ganz Bayern rät mit. Heute mit Bianca. Bianca, was ist ein Satz, der in deinem Arbeitsalltag immer wieder fällt?
2: We need 2 degrees in the front and 30 degrees in the back.
0: 2 Grad vorne und die anderen hinten. Okay. Hast du mit Kunden zu tun?
2: In gewisser Weise.
0: In gewisser Weise. Bist du in der Logistikbranche unterwegs?
2: Kann man so sagen, ist aber nicht direkt.
0: Hast du mit Lebensmitteln zu tun?
2: Unter anderem.
0: Unter anderem. Und die müssen eine bestimmte Gradzahl haben. Arbeitest du am Flughafen?
2: Nein.
0: Wie viel Grad braucht man vorne und wie viel hinten?
2: 2 degrees in the front and 30 degrees in the back.
0: Aber wo braucht man denn bitte schon 2 Grad vorne und 30 Grad hinten? Das ist ein himmelweiter Unterschied.
2: Ich kann dir noch einen zweiten Satz sagen.
0: Gib mir doch einen zweiten Satz, Bianca.
2: Okay, we need 3 serial numbers with a metal blob.
0: Das macht es mir jetzt nicht einfacher. Also, ich sag's, wie es ist. Ich stehe auf dem Schlauch. Ich kapituliere.
2: Ich bin Berufskraftfahrerin mit dem Kühlsattelzug für die US Army.
0: Ah.
2: Ich habe auch nicht explizit Lebensmittel nur auf dem LKW. Okay. Es kommen von Medikamente über Non-Food, über alles Mögliche drauf. Alles, was gebraucht wird.
0: Und die 2 Grad vorne und die 30 hinten, das müsstest du mir bitte noch erklären.
2: Die 2 Grad vorne, zum Beispiel bei Medikamenten. Es gibt gewisse Medikamente, die dürfen nur konstant bei 2 Grad plus temperiert sein. Und die 30 Grad, die kannst du ins Plus oder ins Minus nehmen. Bei Minus ist es irgendwas Gefrorenes, wie zum Beispiel, ja, wie soll ich das jetzt ausdrücken, ohne irgendwelche Interne zu sagen, das ist mein Problem.
0: Mhm. Ah, kein Problem.
2: Das, was man benötigt, um Kriegseinsätze zu führen, drücke ich mal durch.
0: Ah, okay, alles klar. Ihr macht Sachen, das ist ja interessant. Was macht ihr beruflich? 0800 994 1000, das Beruferaten hier auf Antenne Bayern.
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11: Heute ist es besonders im Süden Bayerns bewölkt, gibt weitere teils kräftige Gewitter, örtlich sogar mit Unwettergefahr durch heftigen Starkregen, größeren Hagel und schwere Sturmböen. Schonungen in Unterfranken, aktuell 27 Grad, Wertingen, Schwaben ebenfalls 27 und in Eckenfelden im Rottal in Niederbayern 28 Grad. Morgen wechseln sich Sonne und harmlose Wolken ab, die Temperaturen zwischen 27 und sommerlichen 32 Grad.
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11: Die Kriminalpolizei ermittelt gegen einen Nachwuchstrainer vom SSV Jahn Regensburg. Cordula, der Trainer soll einem Jugendlichen fragwürdige Nachrichten geschrieben haben.
12: Ja, der Verein hat Anzeige erstattet. Der U21-Trainer soll über einen Messenger-Dienst an einen Jugendlichen unangemessene Nachrichten geschickt haben. Welche ist bisher nicht bekannt. Die Staatsanwaltschaft prüft jetzt, ob eine strafbare Handlung vorliegt. Bis dahin gilt die Unschuldsvermutung. Jahn Regensburg hat den Trainer bis auf Weiteres von seinen Pflichten entbunden.
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12: Pflegeheimbewohner im Freistaat müssen immer mehr zuzahlen. Im Schnitt sind es jetzt knapp 3.300 Euro im Monat, zeigt eine neue Auswertung. Bayern-Reporter Stefan Mack in Oberbayern, wie sind denn die Reaktionen darauf?
13: Die Stiftung Patientenschutz sieht die bayerische Staatsregierung in der Pflicht. Würde sie die Investitionskosten in den Pflegeheimen übernehmen, könnten die Zuzahlungen sofort sinken. Bayerns Gesundheitsministerin Gerlach weist das zurück und gibt die Verantwortung an den Bund weiter. Der soll mehr Geld aus seinem Steuertopf locker machen, um so die Pflegeversicherung zu entlasten. Dann müssten die Heimbewohner nicht so viel selbst zahlen.
12: Die Wirtschaftsauskunftsdatei Schufa speichert Daten offenbar länger als gedacht. Unter anderem die Süddeutsche Zeitung berichtet von einer Art Schattendatenbank mit alten, sensiblen Verbraucherinfos. Verbraucherschützer sprechen von Verstößen gegen Löschfristen. Die Schufa weist alle Vorwürfe zurück. Fast die Hälfte der 14- bis 17-Jährigen beneidet Generationen, die ohne Social Media aufgewachsen sind. Das zeigt eine neue Studie. Dennoch geben mehr als 3/4 der Jugendlichen an, regelmäßig TikTok und Co. zu nutzen. 72% sagen, dass Social Media sie von Dingen ablenkt, die sie eigentlich tun sollten. 82% finden aber auch, dass die Plattformen einen wichtigen Zugang zu Wissen bieten. Antenne Bayern ist Deutschlands meistgehörter privater Radiosender und baut seinen Vorsprung sogar weiter aus. Das zeigt die heute veröffentlichte Media-Analyse MA. Mit einer 750.000 Hörerinnen und Hörern pro Stunde legt Antenne Bayern weiter zu. Außerdem liefert die MA noch eine weitere wichtige Erkenntnis. 74% der Menschen in Deutschland hören täglich Radio oder Webradio. Zum Vergleich, soziale Medien werden täglich von 35% der Bevölkerung genutzt. Audio bleibt damit eines der reichweitenstärksten Medien in Deutschland.
11: 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Christian Franz.
6: Da fährt sich's doch gleich besser. Dann bitte Vorsicht auf der A3 Nürnberg-Passau zwischen Metten und Hengersberg. 8 Kilometer Stau. Ihr braucht 35 Minuten länger. A8 München Richtung Stuttgart zwischen O und Adelshausen. Nach einem Unfall 2 Spuren gesperrt bis voraussichtlich 20 Uhr. Auf der A8 Salzburg München zwischen Bad Aibling und Irschenberg. Hier momentan bitte Vorsicht. LKW-Unfall. Die mittlere Spur ist gesperrt. Eine Stunde länger. A9 Nürnberg München zwischen Denkendorf und Manching. 9 Kilometer Stau. 20 Minuten länger Antenne Bayern Echtzeitmessung. Gegenrichtung, also die A9 München Richtung Nürnberg. Zwischen Manching und Denkendorf 13 Kilometer Stau. 28 Minuten länger. Die neuesten Blitzer bayernweit. Nur bei uns Treuchtlingen, Augsburger Straße, Strullendorf, Amelungenstraße und in Ettlingen wird ebenfalls geblitzt bei der B304. Staus und Blitzer kostenlos melden 0800 994 9000.
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0: Alles Gute kommt aus Wuppertal. Auch er, Kamrad auf Antenne Bayern, Hug Yourself. Ja, er ist einer der wohl gefühlvollsten Künstler, die wir aktuell gerade haben, Luis Capaldi. Am Wochenende, habt ihr es vielleicht mitbekommen, hat er vor 65.000 Fans im Londoner Hyde Park gespielt. Er hat angefangen, einen seiner Songs auf dem Klavier zu spielen und ist dann von seinen Gefühlen komplett überwältigt worden.
1: It's crazy to be here with you all today, because there was definitely a time when I took a break after Glastonbury in 2023, when I didn't know if this was going to be possible again. To be here is really special for me.
0: Es ist wirklich was Besonderes, sagt er, weil es gab eine Zeit nach dem Glastonbury Festival 2023, da musste er sein Set aufgrund von Tourette-Symptomen abbrechen und das Publikum hat dann seinen Hit Someone You Loved für ihn zu Ende geführt, was weltweit für Gänsehaut sorgte. Also, wir sind froh, dass es ihm wieder besser geht und solche Auftritte wie im Hyde Park zeigen, dass eben jeder so seine Themen hat. Auch Topstars sind ja nur Menschen. Hier ist er für euch, Bayerns beste Musik.

0: ganz schöner Gänsehautmoment heute Morgen. Dieser Zusammenhalt ist wirklich mehr als beeindruckend. Leica Moser hier und Azubi Basti.
1: Servus.
0: Es hat sich was getan beim Voting für den nächsten Antenne Bayern Schulhof-Gig. 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
1: 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Da, wo letzte Woche bei einem Amoklauf zwei Schülerinnen verletzt worden sind.
0: Ich kann jeden gut verstehen, der sagt, an dieser Schule gibt es doch gerade Wichtigeres als zu feiern. Andererseits ist es offenbar genau das, was sich viele wünschen und jetzt brauchen. Wir sind gespannt, wie es weitergeht. Morgen früh der neue Voting-Zwischenstand, kurz nach 7 in Guten Morgen Bayern.
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0: Auch heute kann es in Teilen Bayerns zu Unwettern kommen. Gibt gerade eine fette Regenzelle zwischen Kempten und Immenstadt oder auch im Raum Meitingen-Wertingen. Örtlich besteht Unwettergefahr durch heftigen Starkregen, größeren Hagel und schweren Sturmböen. Wir halten euch auf dem Laufenden. Kamel Oberpfalz aktuell 28 Grad, Kronach, Oberfranken 25 und Reit im Winkel, Grüße nach Oberbayern 24 Grad. Morgen der Donnerstag, der wird überwiegend sonnig, weitestgehend trocken. Nur an den Alpen sind örtlich Schauer oder Gewitter möglich. Es wird wieder warm morgen, Temperaturen 27 bis 32 Grad.
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0: Und in Franken laufen gerade die Aufräumarbeiten nach dem großen Unwetter. Bayern-Reporterin Birgit Behringer in Mittelfranken. Wie schaut's aus?
12: Naja, wenn man jetzt zum Beispiel hier im Landkreis Erlangen-Höchstadt unterwegs ist und sich umschaut, da liegen neben den Straßen doch etliche umgestürzte Bäume, auch richtig große Äste. Viele lagen heute Morgen auch noch auf den Straßen. Ja, also da haben Feuerwehrler und alle Helfer wirklich schon sehr viel geleistet. Aber es gibt auch noch viel Arbeit. Etliche Hausbesitzer hatten Wasser im Keller stehen und müssen jetzt die nassen Sachen rausschaffen. Auch das Adidas Outlet in Herzogenaurach blieb ja nicht verschont. Der Laden wurde aber heute Morgen schon wieder trockengelegt und auch nochmal durchgeputzt.
0: Und jetzt noch mehr aus Bayern und der Welt, Cordula Senft.
13: Der Blaualgenverdacht in der Donau bei Kelheim verdichtet sich. Beim Gesundheitsamt haben sich jetzt 2 Menschen mit entsprechenden Symptomen gemeldet, Erbrechen und Durchfall. Sie waren im Rahmen einer Bootsfahrt längere Zeit im Wasser. Das Gesundheitsamt hatte schon vor einem Blaualgenbefall in der Donau gewarnt, nachdem ein Hund an den Bakterien gestorben war. Die Spritpreise sind wieder deutlich gestiegen. Laut ADAC kostet ein Liter Benzin im deutschlandweiten Schnitt jetzt 2,08 Euro, knapp 6 Cent mehr als letzte Woche. Bei Diesel ging es doppelt so hoch rauf, um fast 12 Cent auf jetzt 2,07 Euro. FC Bayern Neuzugang Ismail Saibari ist in München angekommen. Laut Bild landete der marokkanische Nationalspieler mit einem Privatjet am Flughafen Oberpfaffenhofen, mit dabei sein Berater und Familienmitglieder. Der Offensivspieler hat sich bei der WM eine Oberschenkelverletzung zugezogen und wird am Vereinsgelände medizinisch untersucht.
0: Das hat der Verkehrszentrum, kurz nach 17:30. Wir wollen, dass ihr gut ankommt. Christian Franz.
14: Jawohl, mit der A3 Nürnberg-Passau zwischen Schwarzach und Hengersberg. 10 Kilometer Stau, ihr braucht 28 Minuten länger. Wenn ihr auf der A8 unterwegs seid, München Richtung Stuttgart, zwischen O und Adelshausen, Unfall, zwei Spuren sind gesperrt. 6 Kilometer Stau, 20 Minuten braucht ihr länger. Auf der A9 München Richtung Nürnberg, zwischen Manching und Denkendorf, 12 Kilometer Stau, ihr braucht 26 Minuten länger. Und A9 Nürnberg-München zwischen Ingolstadt Nord und Ingolstadt Süd, hier Rettungsfahrzeuge im Einsatz. Und Richtung München dann noch zwischen Denkendorf und Ingolstadt Süd, 8 Kilometer Stau, ihr braucht 20 Minuten länger. Die neuesten Blitzer bayernweit, nur bei uns Oberfranken A73 bei Bamberg, B12 bei Heiming und in Burg Bernheim Mittelfranken auf der B470. Staus und Blitzer kostenlos melden 0800 994 9000.

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0: D-Jo auf Antenne Bayern. End of Beginning und gleich Flashback aus den 90ern. Maria mit Blondie. Also umgekehrt, Blondie mit Maria. So, bin schon ganz Dings. Spanien ist durch, 2:0 gegen Frankreich. Und heute erfahren wir, wer der Gegner am Sonntag im WM-Finale wird. Heute um 21 Uhr, Kane gegen Messi. Kann nur einen geben. England gegen Argentinien. Bei mir unser Antenne Bayern Sportreporter Felix Roderer. Felix, alles andere als irgendeine Partie.
1: Stichwort Hand Gottes. Ja. 1986, Diego Maradona. Mit seiner Hand hat er Argentinien damals ins Halbfinale geboxt, kann man sagen. Und die sind dann auch noch Weltmeister geworden. Dann haben wir 1998 das Duell David Beckham gegen Diego Simeone. Den kennen wir heute noch als Coach von Atletico Madrid. Also Beckham lag damals nach dem Foul auf dem Boden, hat sein Bein so ein bisschen angewinkelt. Damit leicht Simeone getroffen am Oberschenkel, aber die hat sich halt völlig theatralisch hingeschmissen. Viele sagen, er hat damit die rote Karte rausgeholt, die gab es dann auch. Ja, und Beckham hat danach auch so einen richtigen Shitstorm in England bekommen. Also so ein Spiel der beiden Mannschaften ist schon immer für so einen Skandal gut.
0: Absolut, ich meine, die Argentinier sind eben auch bekannt dafür, dass sie sehr heißblütig sind. Mhm. In Zeiten von VAR hoffen wir natürlich nicht auf so eine Geschichte wie die, die du gerade erzählt hast. Was können wir denn heute auf dem Feld erwarten?
1: Ja, zum einen eine Mannschaft, die für ihren Star marschiert. Ja, also die Argentinier, die halten ihrem Kapitän Messi immer den Rücken frei. Das Spiel ist auf ihn zugeschnitten und der kann seine Stärken ausspielen und das halt auch mal entscheiden. Ja, und bei den Engländern, da ist es vor allem die Mentalität. Ja, die hat ja auch der Coach Thomas Tuchel, Ex-Bayern-Trainer, kennen wir ja, sehr gelobt. Also das ist nicht immer schön, was die spielen, aber in den wichtigen Momenten, da sind dann so Top-Spieler wie Kane oder Bellingham da. Also man kann sagen, das ist an sich ein Spiel der Megastars und an denen wird es heute auch so ein Stück weit hängen.
0: Ich tippe auf Elfmeterschießen.
1: Ich sag 2-1 England regulär.
0: England gegen Argentinien, Anpfiff 21 Uhr, zu sehen auch in der ARD.
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5: Das hat mit dem Bayernwetter. Auch heute kann es in Teilen Bayerns zu Unwettern kommen. In den Regionen Bodenseekreis und Westallgäu extreme Unwetterwarnungen vom Deutschen Wetterdienst mit heftigem Starkregen, größeren Hageln und schweren Sturmböen. Markt Heidenfeld in Unterfranken aktuell 28 Grad, Zwiesel, Niederbayern 26 und Pfaffenhofen an der Roth in Schwaben 24 Grad. Morgen Donnerstag. Überwiegend sonnig. Weitestgehend trocken, nur an den Alpen sind örtlich Schauer oder Gewitter möglich. Es wird wieder warm morgen, Temperaturen 27 bis 32 Grad.
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5: Es ist ein Dilemma. Zu viele gehen in Rente, zu wenige kommen nach. Das ist das demografische Problem, vor dem wir auch in Bayern stehen. Cordula, Zuwanderung könnte eine Lösung sein.
6: Ja, und darin sind sich der Deutsche Gewerkschaftsbund und die Vereinigung der Bayerischen Wirtschaft sogar ausnahmsweise mal einig. In Mittelfranken haben DGB und VBW jetzt gemeinsam für Zuwanderung geworben. Schon jetzt hat zum Beispiel fast jeder Fünfte, der in der Region Nürnberg im Gesundheitswesen arbeitet, keinen deutschen Pass. In Zukunft, wenn immer mehr Babyboomer in Rente gehen, werde Zuwanderung in den Arbeitsmarkt noch wichtiger, sagen Wirtschaft und Gewerkschaft.
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6: Bei Razzien in Zusammenhang mit dem City Club in Augsburg hat die Polizei wieder Drogen gefunden. Die Ermittler durchsuchten insgesamt 19 Wohnungen. In 12 davon wurden Drogen entdeckt, darunter Kokain, LSD, Ecstasy, Haschisch und Methamphetamin. Bei einer Razzia im City Club Ende Januar waren mehr als 200 Gäste kontrolliert worden, was viele damals als unverhältnismäßig viel kritisiert hatten. Die ÖDP will die Amtszeit des bayerischen Ministerpräsidenten begrenzen und dazu jetzt ein Volksbegehren starten. Demokratie ist, wenn Macht auf Zeit vergeben wird. Und 10 Jahre, 2 Amtszeiten, langen dann auch, sagt ÖDP-Landeschefin Becker. Bayerns Innenminister Herrmann bezweifelt die Rechtmäßigkeit eines solchen Volksbegehrens. Vor 8 Jahren war eine Verfassungsänderung zur Amtszeitbegrenzung gescheitert. Bei Fischach im Landkreis Augsburg sorgt ein illegales Camp für Diskussionen. Seit Tagen stehen dort auf einer Wiese im Landschaftsschutzgebiet rund 150 Wohnwagen einer französischen Freikirche. Bayern-Reporter Markus Pöppel in Schwaben, was tut die Gemeinde dagegen?
7: Sie hat den Mitgliedern der Freikirche erstmal ein Ultimatum gestellt, das Gelände zu verlassen. Das ist am Montag abgelaufen. Die 150 Wohnwagen stehen aber immer noch da. Jetzt werden an die Kirchenmitglieder Bußgeldbescheide verschickt. Eine Räumung des Camps halten die Polizei und die Gemeinde Fischach für unverhältnismäßig. Immerhin, die Freikirche hat inzwischen angekündigt, das Landschaftsschutzgebiet Anfang nächster Woche zu verlassen.
6: Heute ist die sogenannte Medienanalyse veröffentlicht worden. Unabhängige Institute messen da, wie viele Hörerinnen und Hörer welche Radiosender hören. Und für Antenne Bayern gibt es sehr gute Nachrichten. Wir haben unseren Abstand als meistgehörter Sender in Deutschland weiter ausgebaut. Eine 750.000 Bayern hören stündlich Antenne Bayern. Vielen Dank.
8: Super, vielen Dank.
5: Applaus, Applaus.
8: Klasse.
5: damit mit dieser Energie rein in den Feierabend. Hier ist das Antenne beim Verkehrszentrum. Wir wollen, dass ihr gut ankommt. Christian Franz.
9: Und zwar Unterfranken auf der A3 Frankfurt-Würzburg zwischen Aschaffenburg und Hösbach. 7 Kilometer Stau. 20 Minuten braucht ihr momentan länger. Wenn ihr auf der A3 unterwegs seid, Nürnberg Richtung Passau zwischen Metten und Hengersberg. 7 Kilometer Stau. Antenne beim Echtzeitmessung hat errechnet 20 Minuten länger. Auf der A8 München-Stuttgart einmal zwischen O und Adelshausen. Bergungsarbeiten. Zwei Spuren sind gesperrt. 5 Kilometer Stau. 26 Minuten braucht ihr durch. Und A8 München Richtung Stuttgart. Neuer Unfall zwischen Sulzimos und Odelshausen. Hier ist eine Spur gesperrt. A8 von Salzburg Richtung München-Irschenberg. Ein Pannenfahrzeug. Und A9 München-Nürnberg. Manching-Denkendorf Baustelle. 18 Minuten länger. Und A9 in Richtung München bei Ingolstadt Süd. Stau. A99 blinkt gerade auf unserer Verkehrskarte. München Richtung Lindau. Zwischen Neuherberg und Dreieckfeld-Moching. Unfall. Die mittlere Spur ist gesperrt. Die neuesten Blitzer bayernweit. Nur bei uns geblitzt wird in Germering in der Bertha-von-Suttner-Straße, in Bütthardt auf der B19 und Mittelfranken B14 Ehrenstegener Forst im 70-Bereich. Staus und Blitzer kostenlos melden 0800 994 9000.
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5: und den besten Millennium-Hits. Robbie Williams gleich. Dazu Flashbacks aus den 90ern.

0: Beste Musik gleich für euch. Robbie Williams, viel Gefühl, viel. Eine Stadt in Bayern steht immer noch Kopf, weil der Schulhof-Gig kommt. Gemeinde Schweinfurt in Unterfranken. Die Walter-Rathenau-Realschule hat das Rennen gemacht. Sie haben die meisten Votes geholt oder besser gesagt erarbeitet. Schulleiterin Kerstin Petz, wie habt ihr es geschafft?
1: Ja, ich denke, das war das gute Vernetzen. Wir sind ja zwei Schulen, ist schon mal eine Besonderheit. 1350 Schüler circa. Wir haben ein benachbartes Gymnasium, die auch mitgevotet haben, weil wir einen gemeinsamen Pausenhof haben. Wir haben alle Eltern, Familien, Freunde, Betriebe um uns herum. Und das Schneeballsystem in diesem Fall funktioniert wirklich bestens. Gerade

0: waren zwei meiner Reinigungskräfte da und haben gesagt, wir fühlen uns mit der Schule verbunden. Wir haben das an alle weitergegeben. Ich denke, das ist der Grund.
1: Sensationell. Und jetzt, meine Lieben, seid ihr mit eurer Schule dran. Der Wahnsinn geht weiter. 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Votet fleißig. Jede Schule ist dabei, garantiert auch eure. Sagt allen Bescheid. Schreibt WhatsApp, malt Plakate für die Metzgerei nebenan. Dreht TikToks mit einem Aufruf zum Voten. 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Und dann holt ihr euch ja vielleicht den nächsten Antenne Bayern Schulhof-Gig.
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7: Heute kann es in Teilen Bayerns zu Unwettern kommen. Alarmstufe Violett aktuell in den Regionen Gunzenhausen, Eichstätt und Denkendorf. Mit teils heftigem Starkregen, größeren Hagelkörnern und Sturmböen. Selbiges dann gegen 20 Uhr für den Raum Günzburg und Dillingen. Markt Heidenfeld in Unterfranken 28 Grad. Zwiesel, Bayerischer Wald 26 Grad. Und Pfaffenhofen an der Roth in Schwaben 24 Grad. Morgen am Donnerstag ist es überwiegend sonnig und weitestgehend trocken. Nur an den Alpen sind örtlich Schauer oder Gewitter möglich. Wird wieder warm morgen, Temperaturen 27 bis 32 Grad.
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7: Die ersten Zelte fürs Gäubodenvolksfest in Straubing stehen. In gut 3 Wochen geht's ja los. Und Bayern-Reporterin Tanja Hugger in Niederbayern. Die Musiker können dieses Jahr spielen, was sie wollen.
9: Ja, es gibt zumindest vom Veranstalter und von der Stadt keine No-Go-Musikliste. Also die Festwirte entscheiden selbst, welche Lieder bei ihnen gespielt werden und welche nicht. Es gab ja immer wieder Proteste gegen Lieder wie zum Beispiel Laila oder das Donaulied. Auch Skandal im Sperrbezirk von der Spider-Murphy-Gang war ja letztens großes Thema in Erlangen. Bei der Bergkirchweide hat ja die Frauenbeauftragte sich beschwert. Hier in Straubing kann es gut sein, dass man diese Lieder im Festzelt hören wird. Wie mir zum Beispiel der Festwirt, der Josef Krönner, gesagt hat, vertraut er da seinen Musikern. Es sollen halt keine versauten Lieder gespielt werden, sagt er.
7: Das Gäubodenvolksfest geht am 7. August los und jetzt noch mehr. Aus Bayern und der Welt, Cordula Senft.
10: Gegen Schwarzarbeit in der Baubranche. In Bayern und 8 anderen Bundesländern haben rund 400 Zöllner rund 80 Objekte durchsucht. Laut Hauptzollamt Landshut richten sich die Ermittlungen gegen 7 Männer aus der Baubranche. Sie sollen mit Scheinrechnungen Schwarzarbeit ermöglicht haben. Schaden für die Sozialkassen mindestens 1,3 Millionen Euro. Beschäftigte können bald einfach mal bei einem neuen Job reinschnuppern. Das Bundeskabinett hat grünes Licht gegeben für die sogenannte Job-to-Job-Erprobung. Bis zu 4 Wochen darf man beim potenziellen neuen Arbeitgeber dann Probe arbeiten. Ziel ist, dass Fachkräfte schnell wechseln können, wenn ihr alter Job droht, wegzufallen. Heute entscheidet sich, wer mit Spanien im Finale der Fußball-WM um den Titel spielt. Argentinien und England machen das im Halbfinale untereinander aus. Anpfiff in Atlanta ist um 21 Uhr. Am Sonntagabend ist dann das Finale.
7: Und damit direkt rein ins Antenne Bayern Verkehrszentrum. Wir wollen, dass ihr gut ankommt. Christian Franz.
11: Ja, bitte Vorsicht, wir haben teilweise im Allgäu und südlichen Oberbayern hier starke Regenfälle, zieht auch gerade was hier über die Oberpfalz. Starkregen, Gewitter, auch die Gefahr durch Hagel und Aquaplaning, passt da bitte auf. A8 München-Stuttgart zwischen Odelshausen und Adelshausen, weiterhin Bergungsarbeiten. Die rechte Spur ist gesperrt, sind momentan 4 Kilometer Stau, ihr braucht 13 Minuten länger. Auf der A9 München-Nürnberg die Baustelle, manchen Denkendorf. 12 Kilometer Stop and Go. 18 Minuten braucht ihr, bis ihr hier durch seid. Und ein neuer Unfall leider auf der A8 Stuttgart-München zwischen Märklingen und Ulm. Hier ist die linke Spur gesperrt. Die neuesten Blitzer bayernweit. Nur bei uns in Treuchtlingen, Augsburger Straße, Pilzding, Bahnhofstraße und Raubling in der Brandenburger Straße. Staus, Blitzer, gerne kostenlos melden. Ich freue mich sehr. 0800 994 9000.
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0: von Sunrise Avenue, I Don't Dance. Antenne Bayern gleich für euch. BTS mit Swim. Die besten Geschichten schreibt wirklich die Fußball-Weltmeisterschaft. Um wen geht's in diesem Mumsnet-Eintrag? Mumsnet ist ein Online-Forum in Großbritannien. Zitat: Geht's noch jemandem so? Er hat im Interview nach dem Spiel ein richtig schönes Lächeln. Es geht nicht um Harry Kane, Ronaldo oder Messi. Es geht um Thomas Tuchel. Der Ex-Bayern-Coach ist ja jetzt englischer Nationaltrainer und kommt offensichtlich bei den englischen Müttern offenbar ziemlich gut an. In dem Forum dreht sich sonst alles um Schwangerschaft, Erziehung und Beziehungen. Eine antwortet, er ist wirklich attraktiv. Eine andere: Ich glaube, es liegt einfach daran, dass er Englands Nationaltrainer ist. Das hat eine ganz besondere Ausstrahlung. Eine seltsame vielleicht, aber eben doch eine. Dass wir mal so über Thomas Tuchel aus Krumbach in Schwaben in unserem Sendegebiet reden würden, damit hätte wohl niemand gerechnet. Ihm dürfte es wahrscheinlich wurscht sein. Er will heute nur eins: Argentinien besiegen und ins WM-Finale. Und wenn ihm das dann gelingt, dann schenkt er den Müttern in England vielleicht wieder ein richtig schönes Lächeln. Anpfiff, 21 Uhr, die ARD überträgt.
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6: Der Bayernwetter, auch heute kann es in Teilen Bayerns zu Unwettern kommen. Alarmstufe Violett aktuell in den Regionen Gunzenhausen, Eichstätt und Denkendorf. Da ist heftiger Starkregen. Selbiges gegen 20 Uhr dann für den Raum Günzburg und Dillingen. Und um 21 Uhr zieht das Ganze leicht abgeschwächt weiter Richtung Oberpfalz. Burgau in Schwaben 25 Grad, Niederwern in Unterfranken 26 und Pfarrkirchen in Niederbayern 27 Grad. Morgen Donnerstag überwiegend sonnig und weitestgehend trocken, nur an den Alpen sind örtlich Schauer oder Gewitter möglich. Wird wieder warm, Temperaturen 27 bis 32 Grad.
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6: 7 Uhr in der bayerischen Metall- und Elektroindustrie könnten in diesem und im nächsten Jahr deutlich Arbeitsplätze wegfallen, Cordula.
8: Ja, bis zu 40.000 könnten es sein, das sagen die Arbeitgeberverbände Beime und VBM. Sie verweisen auf eine seit Jahren anhaltende Krise, in der die Branche 15% Produktion verloren hat. Laut Industrie- und Handelskammertag planen fast ein Viertel der Betriebe in Bayern Stellen abzubauen. Einer der wenigen Lichtblicke aber ist die boomende Verteidigungsindustrie.
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8: Weg mit der Bürokratie. Die Bundesregierung hat 10 Maßnahmen auf den Weg gebracht, um den Staat schneller und schlanker zu machen. 600 Millionen Euro sollen so jedes Jahr gespart werden. So wird unter anderem beim Arzt die elektronische Überweisung eingeführt, die auf Papier fällt weg. Behördengänge bei der Jobsuche werden digitalisiert. Termine beim Jobcenter sind in Zukunft dann auch per Video oder per E-Mail möglich. In Deutschland gibt es jetzt nicht nur ein Informationssystem über Hochwasser, sondern auch über Niedrigwasser. Seit heute ist NIWIS online. Auf der Homepage kommen die Messdaten von Bund und Ländern zusammen. NIWIS zeigt dann früh, welche Regionen bei Trockenheit zu wenig Wasser haben könnten. Städte, Gemeinden und Landwirte können damit ihre Planung anpassen. In Nürnberg fahren wieder alle Straßenbahnen, nachdem die Hitzewelle ja Ende Juni die Füllmasse neben den Gleisen zum Schmelzen gebracht hatte. Kurzfristig gibt es jetzt häufigere Überprüfungen. Und langfristig, Bayern-Reporterin Birgit Bieringer in Mittelfranken.
9: Erstmal haben die Verkehrsbetriebe die TU Darmstadt an Bord geholt, um Materialien zu prüfen. Auch ein Gutachter, der schon ähnliche Hitzeschäden in Leipzig untersucht hat, wurde zugezogen. Es gibt auch einen Austausch mit Straßenbahnbetreibern in südlich, also auch heißeren Städten. Allerdings das immer unter dem Vorbehalt, dass die Bitumenmasse im Winter bei uns auch sehr kalte Temperaturen aushalten muss.
8: Laut Mikrozensus leben in Deutschland jetzt 1 Million Menschen weniger als vor 10 Jahren. 1 Million weniger, die Radio, Fernsehen und Social Media nutzen. Umso erfreulicher, dass Antenne Bayern entgegen diesem Trend seine Reichweite weiter steigern kann und so die Führungsposition als Deutschlands meistgehörter privater Radiosender ausbauen kann. Das hat die heute veröffentlichte Media-Analyse ergeben. Eine 750.000 Menschen in Bayern hören jede Stunde Antenne Bayern. Dafür
10: vielen Dank.
11: Dankeschön.
10: Dankeschön.
6: Das wird auch dementsprechend gefeiert übrigens. Die Kollegen sind schon vor Ort. Wir kommen gleich nach.
8: Ja, wir kommen gleich nach.
6: Das ist Antenne Bayern Verkehrszentrum. Wir wollen, dass ihr gut ankommt. Christian Franz.
11: Mit der A8 München Richtung Stuttgart. Zwischen Sulzemoos und Odelshausen noch ein Unfall. 2 Kilometer Stau. Die neuesten Blitzer bayernweit nur bei uns. Und zwar von unserer Antenne Bayern Verkehrsmelderinnen. Servus.
12: Hallo, hier ist die Michi. Ich wollte einen Blitzer melden.
11: Gern, Michi.
12: Von Arnstorf Richtung Simbach kommen.
11: Danke. Und noch einer.
13: Hi, hier ist die Vincent aus München. Ich wollte einen Blitzer auf der Bajuwanstraße melden.
11: Dankeschön. Staus und Blitzer kostenlos melden. 0800 994 9000.
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6: und unseren Millennium Hits. Unsere Flashbacks aus den 90ern. Ich hab die Partystimmung, hab den Ring nicht gefunden. 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

0: Miles Smith auf Antenne Bayern. Nice to meet you. 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Und Likey, bei euch gab es heute Morgen in Guten Morgen Bayern eine überraschende Entwicklung.
1: Ja, wir haben einen Aufsteiger im Voting-Zwischenstand. Es ist das Welfengymnasium in Schongau, Oberbayern. Ja, genau da, wo letzte Woche bei einem Amoklauf zwei Schülerinnen verletzt worden sind. Mhm. Mein erster Gedanke war, da gibt's doch jetzt Wichtigeres als zu feiern. Aber ganz viele wünschen sich offenbar genau das. Zum Beispiel der Christoph.
2: Meine Stieftochter geht ins Welfengymnasium. Wir wollen einfach ein schönes Erlebnis für die Kinder, auch für die Lehrer und für die Helfer, für alle haben. Die Narbe wird immer bleiben mit diesem Amoklauf leider. Aber das dann heißt, hey, aber da war ein Schulaufstieg für die Kinder. Und man kann auch damit abschließen, vielleicht ein bisschen oder eine Freude machen den ganzen Leuten.
1: Wir sind gespannt, wie es weitergeht. Morgen früh schauen wir, welche Schulen aktuell vorne liegen und die besten Chancen auf den Antenne Bayern Schulhofgig haben. Kurz nach 7 in Guten Morgen Bayern.
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1: Das Antenne Bayern Wetter. Meine Lieben, nachts regnet es in Alpennähe noch teilweise mit ein paar Gewittern. Ansonsten ist es eher sternklar. Tiefstwerte 17 bis 10 Grad in der Nacht. Morgen ist es zunächst oft recht sonnig, dann kommen ein paar Quellwölkchen dazu und im Laufe des Nachmittags zu den Alpen hin vereinzelt Schauer oder Gewitter. Temperaturen morgen im Schnitt 27 bis 32 Grad. Es bleibt also hochsommerlich warm.
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1: Jetzt ist es sicher. Am Münchner Flughafen soll ein Abschiebeterminal entstehen. Bayern-Reporter Leon Stojanovic. Der Aufsichtsrat der Flughafengesellschaft hat jetzt das finale Okay gegeben.
3: Der Bund will mit dem Terminal täglich um die 100 Menschen in ihre Heimatländer zurückschicken. Der Airport vermietet das Terminal, will aber sonst nichts mehr damit zu tun haben. Danach ist die Bundespolizei komplett für den Betrieb zuständig. Ganz unumstritten war die Entscheidung aber auch nicht. Unter anderem hat sich Münchens Oberbürgermeister Krause gegen das Terminal entschieden. Auch mehrere Bündnisse und Organisationen wie der Münchner Flüchtlingsrat haben versucht, es zu verhindern. Ja, aber ohne Erfolg. In 2 Jahren soll das Abschiebeterminal dann in Betrieb genommen werden.
1: Die neuesten Entwicklungen dazu bekommt ihr immer hier bei uns. Und jetzt mehr aus Bayern und der Welt mit Cordula Senft.
4: Der Blaualgenverdacht in der Donau bei Kelheim verdichtet sich. Beim Gesundheitsamt haben sich jetzt 2 Menschen mit entsprechenden Symptomen gemeldet. Erbrechen und Durchfall. Sie waren im Rahmen einer Bootsfahrt längere Zeit im Wasser. Das Gesundheitsamt hatte bereits vor

0: einem Blaualgenbefall in der Donau gewarnt, nachdem ein Hund an den Bakterien gestorben war. In Deutschland hat deutlich mehr Rüstungsexporte genehmigt. Im ersten Halbjahr wurden Ausfuhren im Wert von fast 14 Milliarden Euro zugelassen. Viermal so viel wie im gleichen Zeitraum 2025, teilte das Bundeswirtschaftsministerium mit. Größter Abnehmer von Rüstungsgütern war die Ukraine. Unionsfraktionschef Jens Spahn und sein Ehemann Daniel Funke sind Eltern geworden. Mein Mann ist Papa geworden und ich mit ihm, sagte Spahn der Bild-Zeitung. Sohn Georg kam in den USA per Leihmutter zur Welt. In Deutschland ist Leihmutterschaft verboten.
1: 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Wir wollen, dass ihr gut ankommt. Christian Franz.
2: Jawohl, und zwar bitte Vorsicht auf der A8, wenn ihr unterwegs seid. Und zwar von Stuttgart Richtung München. Momentan die Lage zwischen Märklingen und Ulm West. Hier Bergungsarbeiten, die rechte mittlere Spur gesperrt. 2 Kilometer Stau. Auf der A8 von München nach Stuttgart zwischen Sulzimoos und Odelshausen. Bergungsarbeiten, Fahrbahn ist auf eine Spur verengt. Hier immer wieder Behinderungen. Die neuesten Blitzer bayernweit. Nur bei uns. Geblitzt wird in Burg Bernheim, Mittelfranken. Auf der B470, B17 bei Gersthofen im 80-Bereich und auf der B2 bei Rot im 110-Bereich. Staus und Blitzer gerne kostenlos melden. 0800 994 9000.

Antenne Bayern am Mittwochabend mit Paul-Janis Baumgartner und jetzt gleich für euch Flashback aus den 90ern. Roxette, Fading Like a Flower. Heute ist nochmal ein richtiger Feiertag für alle Fußballfans. Das zweite WM-Halbfinale steht ja an. England gegen Argentinien.

0: Argentinien. Und die Frage aller Fragen, für wen sind wir denn jetzt? Wem gönnen wir es?
1: Ich gönne es beiden und ich glaube aber, dass Argentinien gewinnen wird.
2: Ich werde auf der Seite von England sein. Argentinien ist mir zu bissig, zu aggressiv.
3: Argentinien, weil sie Messi haben.
4: Ich bin auf jeden Fall für England, weil ich bin Engländerin halb. Das heißt, ich muss für England sein. Und außerdem ist da Harry Kane und Saka und die besten Spieler auch jemals.
5: England, weil da spielt Harry Kane. Und ich bin für Harry Kane, weil der spielt für Bayern. Und mein Tipp wäre 3-2 England.
0: Harry Kane ist aber auch eine Maschine und eine sympathische noch dazu. Aber natürlich auf der anderen Seite Argentinien und Messi, das hat auch was. Das Halbfinale heute um 21 Uhr. Es könnte hitzig werden. Die Argentinier sind bekannt für ihr Temperament. Läuft auch im Free-TV und falls ihr nicht schauen könnt, kein Problem. Unser Kollege Christian Franz hält euch natürlich gerne auf dem Laufenden.
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9: Das Antenne Bayern-Wetter um kurz vor 20 Uhr am Mittwochabend. Momentan heftige Gewitter teilweise im Allgäu. Das zieht jetzt rüber so südlich von Regensburg. Auch das südliche Oberbayern ist betroffen. Teilweise heftige Gewitter mit Starkregen. Bitte passt da auf. Dann in der Nacht weiter Schauer und Gewitter. Bevorzugt dann zwischen Donau und Alpen. In Alpennähe regnet es teils mit Gewitter. Sonst wird es eher, ach wie schön, sternklar. Aktuell melden Gmünden am Main, Unterfranken 25 Grad, Mainburg-Niederbayern 24 Grad, in Lauingen, Schwaben 22 Grad, Tiefstwerte 17 bis 10 Grad, morgen dann oft sonnig, später einzelne Quellwolken, am Nachmittag Einzelschauer und Gewitter, an den Alpen Temperaturen, die ganz schön 27 bis 32 Grad.
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10: Mit Cordula Senft um 20 Uhr. Der historisch trockene Frühling macht sich auch in Bayern immer mehr beim Grundwasser bemerkbar. Vor allem in den sonst eher feuchten Bezirken Ober- und Niederbayern sind die Pegelstände besonders niedrig, sagt Benjamin Kopp vom Landesamt für Umweltschutz, Antenne Bayern.
11: Es fehlt uns im Norden und auch im Süden Bayerns eigentlich die Regenmenge von knapp 3 Monaten. Das ist natürlich schon eine Menge, die eigentlich erst wieder richtig im kommenden Winterhalbjahr, also wenn auch die Verdunstung gering ist, die eigentlich dann erst sich wieder so richtig positiv aufs Grundwasser auswirken können.
10: Viele Kommunen in Bayern haben die Bürger ja inzwischen aufgerufen, Wasser zu sparen. Bildungsministerin Prien will in Zukunft Sprachtests für alle 4-Jährigen einführen. Das geht aus dem Entwurf eines neuen Kita-Gesetzes hervor. So soll eine Trendwende in der Bildungspolitik erreicht werden. Wo es nötig ist, sollen die Kinder dann besonders gefördert werden, um einen guten Übergang zur Grundschule vorzubereiten. Der Bund will dafür bis 2034 mehr als 9 Milliarden Euro bereitstellen. Gegen Schwarzarbeit in der Baubranche. In Bayern und 8 anderen Bundesländern haben rund 400 Zöllner rund 80 Objekte durchsucht. Laut Hauptzollamt Landshut richten sich die Ermittlungen gegen 7 Männer aus der Baubranche. Sie sollen mit Scheinrechnungen Schwarzarbeit ermöglicht haben. Schaden für die Sozialkassen mindestens 1,3 Millionen Euro. Die EU und die Ukraine schließen eine neue Partnerschaft zur gemeinsamen Produktion von Drohnen. EU-Kommissionspräsidentin von der Leyen sagte bei ihrem Besuch in Kiew, es gehe darum, Stärken miteinander zu verbinden. Die Ukraine habe einzigartiges Wissen über den Einsatz von Drohnen und Abwehrsystemen erworben. Europa wiederum habe enorme industrielle Kapazitäten und sichere Produktionsstandorte. 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
9: Ach, da freuen wir uns, dass wir gemeinsam mit euch so viel Zeit zusammen verbringen können. Vielen Dank, ja, dass vielen ihr uns Dank. Diese Zeit schenkt. Das Antenne Bayern Verkehrszentrum. Wir wollen, dass hier gut ankommt. 0800 994 9000.
12: Hallo, hier ist der Markus. Die Thalkirchner Brücke in München-Thalkirchen ist wegen laufendem Rettungseinsatz komplett gesperrt. Der Verkehr steht.
9: Danke dir, Markus. Also München-Brücke-Thalkirchen gesperrt. Ein Notarzteinsatz. Dann haben wir die A7 Ulm Richtung Würzburg zwischen Aalen-Oberkochen und Westhausen. Ein Unfall gerade erst passiert. Und auf der A8 München Richtung Salzburg hier ein Pannenfahrzeug am Irschen Berg auf der rechten Spur. Die neuesten Blitzer bayernweit. Nur bei uns auf der B85 bei Neukirchen vorm Wald. B19 bei Bütthardt wird geblitzt und ein Blitzer auch noch von unserer Antenne Bayern Verkehrsmeldern.
13: Ja, das ist der Stefan aus Hindelang.
9: Hi.
13: Und zwar gibt es wieder schöne Fotos und zwar in Sonthofen Ortseingang. Wenn man von der B19 oder von Bleichach kommend nach Sonthofen reinfährt.
9: Danke dir für die Meldung. Staus und Blitzer. Gerne kostenlos melden. Ich freue mich sehr. 0800 994 9000.
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9: Gleich mit diesem Antenne Bayern Flashback-Hit.

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0: an Bayerns beste Musik um 7:45. Das Antenne Bayern Verkehrszentrum mit Christian Franz. A8 München Richtung Stuttgart zwischen Mühlhausen und Eichelberg. Gerade ein Unfall passiert. Die Autobahn Richtung Stuttgart ist momentan vom Eichelberg gesperrt. In einer Dreiviertelstunde das zweite WM-Halbfinale England-Argentinien. Auch hier ist der Ball hoffentlich wieder rund. Aber nicht alles dreht sich um Fußball. 0800 994 1000. David, bei dir auch nicht?
1: Nee, also ich muss sagen, seitdem Deutschland rausgeflogen ist, ist nicht mehr so ganz hoch auf meiner Favoritenliste. Und deswegen, glaube ich, mache ich mir einen entspannten Abend, vielleicht auch einen sportlichen Abend. Vielleicht gehe ich meinem Vater und meinem Bruder Rennrad fahren, aber ist noch nicht sicher, auch wegen Wetter. Genau. Sport spielt bei mir schon eine sehr große Rolle. Ich spiele auch Handball im Verein tatsächlich. Und auch sonst in der Woche gehe ich mal laufen, gehe ich Radfahren. Ich fahre jeden Tag um Rad zur Schule, also ich bin schon eher sportlich unterwegs.
0: Bei welchem Verein spielst du Handball? Den kannst du jetzt mal grüßen.
1: Ja, ich grüße den SC Fasching und die A-Jugendmannschaft.
0: Fasching?
1: Ja, Fasching.
0: Super, vielen Dank, David. Dein Tipp noch heute Abend, England gegen Argentinien?
1: Das wird ein 3-2 für England.
0: Okay, David, danke dir. Viel Spaß beim Radeln.
1: Ja, danke schön. 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
10: Genau 20.30 Uhr, aber sowas von genau, am Mittwochabend das Antenne Bayern Verkehrszentrum. Wir wollen, dass hier gut ankommt. Ja, wir sind da planlos unterwegs auf der A96 Lindau München. Zwischen Jengen und Buchloe Ost liegt eine Plane auf der Autobahn. Passt da bitte auf. Auf der A3, wenn ihr Nürnberg Richtung Passau unterwegs seid, der Rastplatz Hüttberg ist gesperrt. Hier ein Polizeieinsatz. Auf der A8 München Richtung Stuttgart zwischen Mühlhausen und Eichelberg Unfall, momentan Sperre. Und auf der A99 der Umfahrung München Richtung Kreuz München Nord zwischen Kreuz München West und Ludwigsfeld momentan 3 Kilometer Stau. Ihr braucht 18 Minuten länger. Die neuesten Blitzer bayernweit. Nur bei uns geblitzt wird auf der B2 bei Georgensgmünd, B8 bei Langenzenn, 120 Bereich und B12 Kirchdorf am Inn im 50 Bereich. Staus und Blitzer. Gerne kostenlos melden. Ich freue mich. 0800 994 9000.

0: 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Bayerns beste Musik um 8:45. Also das Antenne Bayern Verkehrszentrum mit Christian Franz. Ganz neue Meldung, die ja gerade kommt. A8 Stuttgart Richtung München. Vorsicht bitte, wenn ihr zwischen Adelsried und Neuses unterwegs seid. Hier ist gerade ein Unfall mit mehreren Fahrzeugen passiert. Kommt hier gerade auf unsere große Antenne Bayern Verkehrskarte. WM-Halbfinale. England-Argentinien in einer Viertelstunde. Anstoß in Atlanta. Die Teams haben sich schon warm gemacht. Jetzt geht's dann gleich los. Die Hymnen, die Fahnen. Aber jeder, wie er will, kann begeistert sein oder auch nicht. 0800 994 1000. Fahrer, du bist nicht so on fire.
1: Anfangs schon, aber jetzt so die letzten paar Spiele eher nicht mehr so. Ich muss sagen, ich glaube nicht, ich schaue das Spiel.
0: Und was machst du heute Abend, Fahrer?
1: Ich gehe mit meiner Freundin zusammen essen in der Stadt. Asiatisch ist so ein Favorit.
0: Ah, und geht ihr dann auch ein bisschen so in die Clubs oder ist es unter der Woche nicht so dein Ding?
1: Nee, also Club gehen, das mache ich eher nicht.
0: Heute Abend spielt ja Argentinien gegen England. Was ist denn so dein Tipp, wenn du gar nicht so im Film bist?
1: Also ich würde sagen England, 2-1.
0: Dann wünsche ich dir und deiner Freundin heute Abend viel Spaß beim Essen.
1: Dankeschön.
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1: Das Antenne Bayern-Wetter um kurz vor 21 Uhr am Mittwoch. Die Nacht, die teilt Bayern. In Alpenneder regnet es teilweise. Da können auch Gewitter mit dabei sein. Ansonsten bleibt es eher sternklar. Tiefstwerte 10 bis 17 Grad. Aktuell Münchberg, Oberfranken, Oberaudorf, Oberbayern je 20 Grad. Maxhütte, Heidhof, Oberpfalz 21 Grad. Morgen ist es oft noch recht sonnig. Ein paar Quellwölkchen sind mit dabei. Am Nachmittag dann zu den Alpen hin. Schauer oder Gewitter die Höchstwerte erreichen. Im Schnitt 27 bis 32 Grad.
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2: Mit Stefan Schütz, grüß Gott. Die Stromversorgung in Ostbayern hat jetzt eine wichtige Leitung mehr. Bayern-Reporterin Tanja Hugger in der Oberpfalz.
3: Der sogenannte Ostbayernring ist jetzt komplett am Netz. Das ist eine gut 180 Kilometer lange Leitung, die Oberfranken mit der Oberpfalz hier verbindet. Das ist wichtig, weil damit auch der Strom aus den erneuerbaren Energien zuverlässig ins Stromnetz fließen kann. Das Netz ist damit also stabiler.
2: Bundeskanzler Merz zeigt sich im Streit mit der SPD um Kürzungen beim Unterhaltsvorschuss gesprächsbereit. Noch gäbe es kein Gesetz, sagte der CDU-Chef. Den Unterhaltsvorschuss übernimmt der Staat für Kinder von Alleinerziehenden, wenn ein Partner seiner Unterhaltspflicht nicht nachkommt. Plan ist, den Vorschuss künftig nur noch bis zum 16. Geburtstag zu zahlen, statt bis 18. Betroffen wären rund 80.000 Jugendliche. Bewegung, gesunde Ernährung und ein aktives Sozialleben, das alles kann das Risiko an Demenz zu erkranken deutlich senken. Das betont die Weltgesundheitsorganisation in neuen Empfehlungen. Bis zu 45% des Demenzrisikos sind laut WHO auf Faktoren zurückzuführen, die Menschen selbst beeinflussen können. Rauchen und Alkohol zum Beispiel erhöhen das Risiko. Weltweit leben rund 57 Millionen Menschen mit Demenz. Heilende Medikamente gibt es bisher nicht. Die ÖDP in Bayern will die Amtszeit des Ministerpräsidenten per Volksbegehren begrenzen. Landeschefin Becker sagte, zwei Amtsperioden seien genug. Vor 8 Jahren war eine ähnliche Verfassungsänderung schon einmal gescheitert. Spannend ist die Frage vor allem wegen CSU-Chef Söder, der 2028 wohl erneut antreten will. Ob ein Erfolg des Volksbegehrens eine dritte Amtszeit von ihm verhindern könnte, ist offen. Seit Monaten wird über Verbote und Einschränkungen von Social-Media-Angeboten für Kinder und Jugendliche debattiert. Sie selbst empfinden sie als Wechselspiel zwischen positiven und belastenden Erfahrungen. Fiona Reinhardt berichtet über eine entsprechende Studie.
4: Für rund 80% der Jugendlichen sind soziale Medien ein wichtiger Zugang zu Wissen. Und etwa die Hälfte von ihnen berichtet, sich dort verstanden zu fühlen. Gleichzeitig lenke Social Media sich von wichtigen Dingen ab und raube ihnen Zeit für Erholung und Freizeitaktivitäten. Als besonders belastend nehmen die jungen Menschen unter anderem ungewollte Nacktbilder, Mobbing und drastische Gewaltdarstellungen wahr.
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1: Danke dir, Stefan.

0: Das Antenne Bayern Verkehrszentrum. Wir wollen, dass ihr gut ankommt auf der A8 Stuttgart Richtung München. Zwischen Adelsried und Neuses. Unfall mit mehreren Fahrzeugen. Bitte Vorsicht, hier sind auch noch Personen auf der Fahrbahn. Staut sich hier 1 Kilometer momentan. Wenn ihr auf der A3 unterwegs seid, Nürnberg Richtung Passau, Höhe Rüttberg, der Rastplatz, der ist gesperrt, Polizeieinsatz. Dann auf der A8 von München Richtung Stuttgart. Eine gute Nachricht für euch hier zwischen Mühlhaus und Eichelberg. Keine Sperre mehr. Es wird ein bisschen gereinigt. Die rechte Spur ist gesperrt. A99, die Umfahrung München Richtung Kreuz München Nord zwischen Lochhausen und Ludwigsfeld. 4 Kilometer Stau, 21 Minuten braucht ihr länger. Die neuesten Blitzer bayernweit. Nur bei uns geblitzt wird B85 Neukirchen vorm Wald im 100-Bereich und B14 Erlstegener Forst. Staus und Blitzer kostenlos melden. 0800 994 9000. Und es geht schon ganz schön ruppig zu. Na, in der 4. Spielminute bei England gegen Argentinien, da wird richtig, richtig gekämpft. Und auch manchmal nicht ganz so fair, wie man sieht. Also, bei uns verpasst ihr nichts. 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
0: Und wir freuen uns gemeinsam gleich auf diesen Antenne Bayern Millennium Hit. Yeah!

0: Deutschlands beste Musik um 8:45, Lola Young. Das Antenne Bayern Verkehrszentrum mit Christian Franz, A99, die Umfahrung München Richtung Kreuz München Nord zwischen Lochhausen und Ludwigsfeld. 4 Kilometer Stau, ihr braucht hier, das zeigt unsere Antenne Bayern Echtzeitmessung, 28 Minuten länger. WM-Halbfinale England, Argentinien. England ganz in weiß, ohne Blumenstrauß. Argentinien in dunkelblau. Es ging schon ganz schön, wie erwartet, ruppig zu. In der 17. Spielminute steht es noch 0:0, aber ein munteres Hin und Her von beiden Mannschaften. Jana, du bist so gar kein Fußballfan und jetzt ist auch noch dein Alternativprogramm weggebrochen. 0800 994 1000. Was ist denn passiert?
1: Eigentlich war heute Training geplant, aber das wurde leider abgesagt.
0: Was für ein Training hättest du gehabt?
1: Eigentlich hätte ich Tourentraining gehabt, aber Bodentouren, aber das ist ein Gruppenwettkampf und da sind wir in einer Gruppe und machen verschiedene Disziplinen, also Turnen, dann tanzen wir noch, wir laufen und wir werfen mit einem Ball.
0: Bei welchem Turnverein bist du denn?
1: Bei dem SV Odelshausen.
0: SV Odelshausen?
1: Ja.
0: Dann kannst du jetzt auch mal liebe Grüße dahin schicken.
1: Ja, sehr liebe Grüße an den ganzen SVO.
0: Wie geht das Spiel heute Abend aus?
1: Also ich kenne mich wirklich nicht aus, aber ich glaube 2-1 für England.
0: Okay, danke dir.
1: Dankeschön.

0: Das war ein ganz schöner Gänsehautmoment heute Morgen. Dieser Zusammenhalt ist wirklich mehr als beeindruckend. Leica Moser hier und Azubi Basti.
1: Servus.
0: Es hat sich was getan beim Voting für den nächsten Antenne Bayern Schulhof-Gig. Wo machen wir als nächstes den Schulhof zur Konzertbühne? Ihr stimmt ab auf antenne.de.
1: Und es gibt einen sehr überraschenden Aufsteiger, und zwar das Welfen-Gymnasium in Schongau, Oberbayern. Da, wo letzte Woche bei einem Amoklauf zwei Schülerinnen verletzt worden sind.
0: Ich kann jeden gut verstehen, der sagt, an dieser Schule gibt's doch gerade Wichtigeres als zu feiern. Andererseits ist es offenbar genau das, was sich viele wünschen und jetzt brauchen. Wir sind gespannt, wie es weitergeht. Morgen früh der neue Voting-Zwischenstand, kurz nach 7 in Guten Morgen Bayern.
2: 3 Minuten nach 9:30 am Mittwochabend, das Antenne Bayern Verkehrszentrum.

0: Und wir wollen, dass ihr gut ankommt auf der A3 Nürnberg Richtung Passau. Zwischen Kreuz Deckendorf und dem Rastplatz Isarmündung. Hier für Lkw momentan Sperre, wenn ihr auf der A8 unterwegs seid. Stuttgart Richtung München zwischen Augsburg West und Ost. Unfall, linke mittlere Spur gesperrt, 3 Kilometer Stau. Ihr braucht 20 Minuten länger. Auf der A99 der Umfahrung München in Richtung Kreuz München Nord. Zwischen Lochhausen und Ludwigsfeld 4 Kilometer Stau. Hier momentan 27 Minuten braucht ihr länger. Die neuesten Blitzer bayernweit. Nur bei uns, und zwar wird geblitzt auf der B2 bei Georgensgmünd, auf der A73 bei Mäder und A7 bei Martinsheim. Staus und Blitzer kostenlos melden 0800 994 9000. Update: WM-Halbfinale gegen Argentinien, also England gegen Argentinien. Es ist das erwartete ruppige Spiel. England ganz in weiß und in dunkelblau die Argentinier. Spielstand in der 34. Spielminute immer noch 0:0, aber Argentinien ist deutlich bissiger.
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1: Um 10 Minuten vor 10 am Mittwochabend, zweites Halbfinale WM England gegen Argentinien. Gerade jetzt sind sie in die Halbzeit gegangen, beide Mannschaften Spielstand 0-0. Heftiges Spiel, auch nach der ersten Halbzeit auf dem Platz. Viel Diskussionsbedarf bei den Spielern mit dem Schiedsrichter. Da musste der Schiedsrichter viel tun. Nach einem Foul an Messi gingen Argentinier da teilweise auf die Engländer los. Also ein heftiges Spiel und jetzt Halbzeit und danach geht es dann weiter. Immer noch der Spielstand England-Argentinien im Halbfinale 0-0.
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0: verschlafener Gesellschaft. Schlaf wird ständig zugunsten von Konsum, Bildschirmen und Co. herunterpriorisiert. Noch eine Folge, noch ein bisschen scrollen, noch 5 Minuten und dann ist es 2:30. Schlaf war lange keine Entscheidung, er kam, wenn es dunkel wurde. Heute ist er verhandelbar geworden und wir verhandeln ihn regelmäßig runter. Für Dinge, die wir morgen früh schon wieder vergessen haben. Dabei ist Schlaf eines der besten und wichtigsten Dinge, die wir für unsere mentale Gesundheit tun können. Und zu viele Menschen kennen die Auswirkungen von zu wenig davon. Wir sind reizbarer, ungeduldiger, anfälliger, weniger wir selbst. Was mir dabei hilft, sind feste Routinen, morgens und abends. Gleiche Abläufe beruhigen unseren Kopf. Es hilft, kein Smartphone im Schlafzimmer zu haben und vor allem zu überprüfen, welchen Stellenwert Schlaf im eigenen Leben hat. Ist er eher Störfaktor, Angstgegner oder willkommene Erholung? Einen schönen Abend, Dominique de Manet, katholische Redaktion.
1: Das Antenne Bayern Wetter. Vor allem im Süden sind Schauer und Gewitter möglich, die lassen im Laufe der Zeit aber nach. Die Temperaturen sinken auf 19 bis 12 Grad. Morgen scheint neben harmlosen Wolken die Sonne. Besonders in Alpenhöhe erwarten uns anfangs noch Schauer und Gewitter, die gibt's dann später vor allem im Westen. Die Höchstwerte erreichen 26 bis 32 Grad.
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1: Mit Florian Klaus. Grüß Gott. Das Kreiskrankenhaus in Schrobenhausen ist Ziel eines Cyberangriffs geworden. Bayern-Reporter Leon Stojanovic in Oberbayern.
3: Die Angreifer konnten aber keine Patienten oder andere sensible Daten abgreifen. Die Klinikmitarbeiter haben zum Glück alles schnell genug mitbekommen und konnten rechtzeitig eingreifen. Jetzt wird erstmal ermittelt, wie die Klinik gehackt werden konnte. Das dauert aber noch ein bisschen. Der normale Betrieb läuft auf jeden Fall erstmal weiter und Termine finden auch alle wie geplant statt.
1: Künftig sollen alle 4-Jährigen vor der Schule zum Sprachtest. Das geht aus dem Entwurf eines neuen Kita-Gesetzes hervor. Ministerin Prien will damit die Bildungschancen aller Kinder angleichen. Tanja Wagner berichtet.
4: Mehr Kinder in öffentlicher Betreuung, möglichst früh Bescheid wissen, wenn es Probleme gibt und rechtzeitig auf diese Probleme reagieren. Das ist der Kern des Gesetzes, den die Bildungsministerin im Kopf hat. Die Tests sollen auch 4-Jährige absolvieren, die nicht in der Kita sind. Grundgedanke dabei ist, dass Kinder nur mit ausreichenden Sprachkenntnissen in der Grundschule dem Unterricht folgen können.
1: Beschäftigte sollen künftig leichter eine neue Stelle ausprobieren können, ohne beim alten Arbeitgeber kündigen und beim neuen zusagen zu müssen. Das Bundeskabinett hat ein entsprechendes Gesetz auf den Weg gebracht. Beschäftigte sollen bis zu 6 Wochen bei einem potenziellen neuen Arbeitgeber reinschnuppern können. Nützlich soll das für Krisenbranchen sein, also wenn schon feststeht, dass eine Stelle bald wegfällt. In Frankreich ist Sterbehilfe für schwerkranke Menschen künftig erlaubt. Ein neues Gesetz erlaubt unheilbar Erkrankten im fortgeschrittenen Stadium mit unerträglichen Leiden den assistierten Suizid, auch wenn sie eine Behandlung abbrechen oder ablehnen. Voraussetzung ist, dass die Betroffenen ihren Wunsch klar und freiwillig gegenüber einem Arzt äußern können und sich der Konsequenzen bewusst sind. Bei der Fußball-WM ist Halbzeit im zweiten Halbfinale zwischen England und Titelverteidiger Argentinien. Tore sind noch keine gefallen in Atlanta, es steht zur Pause noch 0:0. England oder Argentinien, der Sieger trifft am Sonntag im WM-Finale auf Spanien, der Verlierer muss sich mit dem Spiel um Platz 3 am Samstag gegen Frankreich begnügen. Die sogenannte Media-Analyse ist veröffentlicht worden. Unabhängige Institute messen da, wie viele Hörerinnen und Hörer welche Radiosender hören. Und für Antenne Bayern gibt es sehr gute Nachrichten. 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Vielen Dank. Das Antenne Bayern Verkehrszentrum. Wir wollen, dass ihr gut ankommt. Auf der A3 Nürnberg Richtung Passau zwischen Neutraubling und Rosenhof ist ein Fahrzeug liegen geblieben. Hier bitte vorsichtig fahren. Auf der A8 Stuttgart Richtung München zwischen Augsburg West und Augsburg Ost hat es einen Unfall gegeben. Der linke und der mittlere Fahrstreifen sind gesperrt. Und zuletzt auf der A99 München Südwest Richtung München Nord zwischen München Lochhausen und München Ludwigsfeld gibt es 4 Kilometer Stau. Es dauert hier knapp eine halbe Stunde länger. Allen unterwegs eine gute Fahrt. Die neuesten Blitzer bayernweit nur bei uns. Einer steht an der A73 bei Meda, dann gibt es einen Blitzer an der B2 bei Rot und ein Blitzer steht an der B12 bei Weidenau. Wenn ihr noch was habt, Staus oder Blitzer, meldet es uns immer gerne kostenlos unter der 0800 994 9000.

Schlaf ist auf den ersten Blick keine sehr produktive Phase unseres Tages. Und werfen wir mal einen Blick in die Gesellschaft, dann sind wir doch zugegebenermaßen eine ziemlich chronisch unter

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4: Das Antenne Bayern Verkehrszentrum. Wir wollen, dass ihr gut ankommt. Auf der A99 München Südwest Richtung München Nord zwischen dem Kreuz München West und München Ludwigsfeld staut es sich auf 3 Kilometern. Es dauert hier etwa 10 Minuten länger. Allen unterwegs eine gute Fahrt. Die neuesten Blitzer bayernweit nur bei uns. Einer steht an der B8 bei Langenzenn, dann gibt's einen Blitzer an der B14 am Erlenstegener Forst und ein Blitzer steht an der B470 bei Burg Bernheim. Wenn ihr noch was habt, Staus oder Blitzer, meldet es uns immer gerne kostenlos unter der 0800 994 9000.

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0: das Antenne Bayern Wetter. Vor allem im Süden sind Schauer und Gewitter möglich, die lassen im Laufe der Zeit aber nach. Die Temperaturen sinken auf 19 bis 12 Grad. Morgen scheint neben harmlosen Wolken die Sonne. Besonders in Alpennähe erwarten uns anfangs noch Schauer und Gewitter, die gibt's dann später vor allem im Westen. Die Höchstwerte erreichen 26 bis 32 Grad.
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0: Mit Florian Klaus. Grüß Gott. Pflegeheimbewohner im Freistaat müssen immer mehr zuzahlen. Im Schnitt sind es knapp 3.300 Euro im Monat, zeigt jetzt eine neue Auswertung. Bayern-Reporter Stefan Mack in Oberbayern, wie sind die Reaktionen darauf?
2: Die Stiftung Patientenschutz sieht die bayerische Staatsregierung in der Pflicht. Würde sie die Investitionskosten in den Pflegeheimen übernehmen, könnten die Zuzahlungen sofort sinken. Bayerns Gesundheitsministerin Gerlach weist das zurück und gibt die Verantwortung an den Bund weiter. Der soll mehr Geld aus seinem Steuertopf locker machen, um so die Pflegeversicherung zu entlasten. Dann müssten die Heimbewohner nicht so viel selbst zahlen.
0: Deutschland soll unbürokratischer werden. Dafür hat die Bundesregierung eine Reihe von Maßnahmen beschlossen. Zu den geplanten Änderungen gehört etwa, dass sich E-Autofahrer künftig keine grüne Plakette mehr besorgen müssen, um in Umweltzonen zu fahren. Arbeitslose müssen außerdem nicht immer persönlich beim Amt vorbei, sondern können auch per Videoschalte Pflichttermine erledigen. Und im Gesundheitswesen wird unter anderem die elektronische Überweisung eingeführt. Die Koalition hat Tritt gefasst. Das ist die zentrale Botschaft, die Kanzler Merz bei seiner Sommerpressekonferenz ausgesendet hat. Der Frage nach Fehlern wich er aus. Nach Protest der SPD gegen Einschnitte beim Unterhaltsvorschuss für Alleinerziehende gibt sich der Kanzler aber gesprächsbereit. Tanja Wagner berichtet.
3: Der Unterhaltsvorschuss soll nur noch für Kinder bis 16 gelten, nicht mehr wie bisher bis 18. Für Alleinerziehende, deren Partner sich ohnehin drücken, ist der Wegfall von knapp 400 Euro schlicht eine Katastrophe. Das geht so gar nicht, heißt es von der SPD. Merz dagegen sagt, die Kosten für diese Leistung hätten sich binnen 8 Jahren vervierfacht. Angesichts der akuten Finanznot der Kommunen sei das auf Dauer nicht tragbar.
0: Vor rund einem halben Jahr hat eine Durchsuchung im Augsburger Cityclub Schlagzeilen gemacht. Jetzt hat es wieder Razzien gegeben. Die Polizei ermittelt gegen 19 Menschen, die bei der vergangenen Durchsuchung im Club waren. Sie hat bei der erneuten Aktion Drogen gefunden, neben mehr als einem halben Kilo Marihuana auch unter anderem Amphetamin, MDMA und Kokain. Ein 39-Jähriger wurde unter anderem wegen Drogenhandels festgenommen. Bei der Tour de France hat Sören Warenschold die 11. Etappe gewonnen. Der Norweger setzte sich nach 161,5 Kilometern im Zielsprint durch. Tagessieger Warenschold gewann letztes Jahr die Deutschlandtour. Das gelbe Trikot des Gesamtführenden trägt weiterhin Tadej Pogacar aus Slowenien. Laut Mikrozensus leben in Deutschland jetzt 1 Million Menschen weniger als vor 10 Jahren. 1 Million weniger, die Radio, Fernsehen und Social Media nutzen. 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Das Antenne Bayern Verkehrszentrum. Wir wollen, dass ihr gut ankommt. Im Moment liegen uns keine Meldungen vor. Gute Fahrt. Die neuesten Blitzer bayernweit nur bei uns. Einer steht an der A7 bei Martinsheim, dann gibt's einen Blitzer an der B12 bei Kirchdorf am Inn und ein Blitzer steht an der B470 bei Burg Bernheim. Wenn ihr noch was habt, Staus oder Blitzer, meldet es uns immer gerne kostenlos unter der 0800 994 9000.
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2: Das Antenne Bayern Verkehrszentrum. Wir wollen, dass ihr gut ankommt. Im Moment liegen uns keine Meldungen vor. Gute Fahrt. Die neuesten Blitzer bayernweit nur bei uns. Einer steht an der B2 bei Rot, dann gibt es einen Blitzer an der B12 bei Weidenau und ein Blitzer steht an der B19 bei Bütthard. Wenn ihr noch was habt, Staus oder Blitzer, meldet es uns immer gerne kostenlos unter der 0800 994 9000.
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0: in Altenähe erwarten uns anfangs noch Schauer und Gewitter, die gibt's dann später vor allem im Westen. Die Höchstwerte erreichen 26 bis 32 Grad.
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0: Mit Florian Klaus. Grüß Gott. Bei Fischach im Landkreis Augsburg sorgt ein illegales Camp für Diskussion. Seit Tagen stehen dort auf einer Wiese im Landschaftsschutzgebiet rund 150 Wohnwagen einer französischen Freikirche. Bayern-Reporter Markus Pöpperl in Schwaben, was tut die Gemeinde dagegen?
2: Sie hat den Mitgliedern der Freikirche erstmal ein Ultimatum gestellt, das Gelände zu verlassen. Das ist am Montag abgelaufen. Die 150 Wohnwagen stehen aber immer noch da. Jetzt werden an die Kirchenmitglieder Bußgeldbescheide verschickt. Eine Räumung des Camps halten die Polizei und die Gemeinde Fischach für unverhältnismäßig. Immerhin, die Freikirche hat inzwischen angekündigt, das Landschaftsschutzgebiet Anfang nächster Woche zu verlassen.
0: Argentinien ist Spanien ins Finale der Fußball-Weltmeisterschaft gefolgt. Der Titelverteidiger gewann ein dramatisches Halbfinale in Atlanta gegen England mit 2:1. Anthony Gordon brachte die Engländer zunächst in Führung, doch in der Schlussphase drehte Argentinien die Partie durch Treffer von Enzo Fernandez und Lautaro Martinez. Das WM-Endspiel Spanien gegen Argentinien ist am Sonntag in New York. Am Samstag stehen sich Frankreich und England in Miami im Spiel um Platz 3 gegenüber. Wer in einer Krisenbranche arbeitet und noch fest in seinem Job ist, tut sich oft schwer, gleichzeitig etwas Neues zu suchen. Die Regierung will hier neue Möglichkeiten schaffen. Das Bundeskabinett hat grünes Licht für einen Gesetzentwurf zur Job-to-Job-Erprobung gegeben. Lea Matschulat berichtet.
3: Die Job-to-Job-Erprobung ist nicht für jeden gedacht, sondern konkret für diejenigen, deren Anstellung absehbar enden wird, weil zum Beispiel der Betrieb 200 Stellen bis in 2 Jahren abbauen wird. Um im Anschluss möglichst ohne Lücke einen neuen Job zu haben, sollen sich Arbeitnehmer künftig ein paar Wochen in anderen Firmen vorstellen und umschauen können, in Absprache mit dem noch Arbeitgeber.
0: Außerdem hat die Bundesregierung noch einige Maßnahmen zum Bürokratieabbau beschlossen, zum Beispiel im Gesundheitswesen. So soll die elektronische Überweisung eingeführt werden und die Leistungen der elektronischen Patientenakte deutlich erweitert werden. Außerdem soll in den Jobcentern künftig mehr digital ablaufen, etwa mit Terminen per Videoschalte. Vor 8 Jahren ist die CSU im Landtag mit dem Versuch gescheitert, die Regierungszeit des Ministerpräsidenten auf 10 Jahre zu begrenzen. Die ÖDP will die Frage jetzt in einem Volksbegehren nochmal stellen. Wäre das erfolgreich, hätte das auch Folgen für die Landtagswahl 2028. Es gilt nämlich als sicher, dass Ministerpräsident Söder noch einmal als Spitzenkandidat der CSU antreten wird. Allerdings zweifelt Innenminister Herrmann, ob das Volksbegehren rechtmäßig ist. Antenne Bayern ist Deutschlands meistgehörter privater Radiosender und baut seinen Vorsprung sogar weiter aus. Das zeigt die neue Media-Analyse MA. 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Das Antenne Bayern Verkehrszentrum. Wir wollen, dass ihr gut ankommt. Auf der A8 Stuttgart Richtung München zwischen Merklingen und Ulm-West steht ein brennendes Auto auf dem rechten Fahrstreifen. Bitte aufpassen, der rechte und der mittlere Fahrstreifen sind gesperrt. Allen unterwegs eine gute Fahrt. Die neuesten Blitzer bayernweit nur bei uns. Einer steht an der A73 bei Meda, dann gibt's einen Blitzer an der B8 bei Langenzenn und ein Blitzer steht an der B15 bei Rott am Inn. Wenn ihr noch was habt, Staus oder Blitzer, meldet es uns immer gerne kostenlos unter der 0800 994 9000.
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Das Antenne Bayern Wetter. Vor allem im Süden sind Schauer und Gewitter möglich. Die lassen mit der Zeit aber nach. Die Temperaturen liegen bei 19 bis 12 Grad. Tagsüber scheint neben harmlosen Wolken oft die Sonne. Besonders

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Das Antenne Bayern Verkehrszentrum. Wir wollen, dass ihr gut ankommt. Auf der A8 Stuttgart Richtung München zwischen Merklingen und Ulm West steht ein brennendes Auto auf dem rechten Fahrstreifen. Bitte aufpassen, der rechte und der mittlere Fahrstreifen sind gesperrt. Allen unterwegs eine gute Fahrt. Die neuesten Blitzer bayernweit nur bei uns. Einen haben wir an der A7 bei Martinsheim, dann gibt es einen Blitzer an der B2 bei Roth und ein Blitzer steht an der B14 am Erlenstegener Forst. Wenn ihr noch was habt, Staus oder Blitzer, meldet es uns immer gerne kostenlos unter der 0800 994 9000.

0: Daigo, Khalid und Griffin mit Save My Love.
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4: Das Antenne Bayern Wetter. Vor allem im Süden sind Schauer und Gewitter möglich. Die lassen mit der Zeit aber nach. Die Temperaturen liegen bei 19 bis 12 Grad. Tagsüber scheint neben harmlosen Wolken oft die Sonne. Besonders in Alpennähe erwarten uns anfangs noch Schauer und Gewitter. Die gibt's dann später vor allem im Westen. Die Höchstwerte erreichen 26 bis 32 Grad.
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4: Mit Florian Klaus. Grüß Gott. Die Stromversorgung in Ostbayern hat jetzt eine wichtige Leitung mehr. Bayern-Reporterin Tanja Hoger in der Oberpfalz.
5: Der sogenannte Ostbayernring ist jetzt komplett am Netz. Das ist eine gut 180 Kilometer lange Leitung, die Oberfranken mit der Oberpfalz hier verbindet. Das ist wichtig, weil damit auch der Strom aus den erneuerbaren

0: erneuerbaren Energien zuverlässig ins Stromnetz fließen kann. Das Netz ist damit also stabiler.
1: Nach dem Weltmeistertitel in Katar 2022 hat Argentinien erneut das Finale der Fußball-WM erreicht. Der Titelverteidiger gewann das Halbfinale von Atlanta gegen England mit 2:1. Die Engländer gingen dabei zunächst in Führung. Mit 2 späten Treffern bog Argentinien das Spiel aber noch um. Im WM-Finale treffen die Argentinier am Sonntag auf Europameister Spanien. Schon am Samstag stehen sich im Spiel um Platz 3 Frankreich und England gegenüber. Die Koalition hat Tritt gefasst. Das ist die zentrale Botschaft, die Kanzler Merz bei seiner Sommerpressekonferenz ausgesendet hat. Der Frage nach Fehlern wich er aus. Nach Protest der SPD gegen Einschnitte beim Unterhaltsvorschuss für Alleinerziehende gibt sich der Kanzler aber gesprächsbereit. Tanja Wagner berichtet.
2: Der Unterhaltsvorschuss soll nur noch für Kinder bis 16 gelten, nicht mehr wie bisher bis 18. Für Alleinerziehende, deren Partner sich ohnehin drücken, ist der Wegfall von knapp 400 Euro schlicht eine Katastrophe. Das geht so gar nicht, heißt das von der SPD. Merz dagegen sagt, die Kosten für diese Leistung hätten sich binnen 8 Jahren vervierfacht. Angesichts der akuten Finanznot der Kommunen sei das auf Dauer nicht tragbar.
1: Mit Sprachtests für alle 4-Jährigen und gezielter Förderung in den Kitas will Bundesbildungsministerin Prien die Bildungschancen von Kindern in Deutschland angleichen. Sie hat den Entwurf eines neuen Kita-Gesetzes vorgelegt. Bis 2034 verspricht der Bund insgesamt mehr als 9 Milliarden Euro für das Vorhaben. Aus Sicht des Paritätischen Gesamtverbands ist das zu wenig, um die steigenden Anforderungen in der Kindertagesbetreuung zu finanzieren. Fehlende Wohnungen gehören in München zu den drängendsten Problemen. Darum sollen leerstehende Büros zu Wohnraum umfunktioniert werden. Der Planungsausschuss des Stadtrats hat die Einrichtung einer Umbauagentur beschlossen, die sich darum kümmern soll. Oberbürgermeister Krause zufolge stehen in München rund 1,8 Millionen Quadratmeter Bürofläche leer. Diesen Leerstand dürfe sich die Stadt nicht länger leisten. Die sogenannte Media-Analyse ist veröffentlicht worden. Unabhängige Institute messen da, wie viele Hörerinnen und Hörer welche Radiosender hören. Und für Antenne Bayern gibt es sehr gute Nachrichten. 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Das Antenne Bayern Verkehrszentrum. Wir wollen, dass ihr gut ankommt. Auf der A8 Stuttgart Richtung München bitte aufpassen zwischen Märklingen und Ulm West. Da steht ein brennendes Fahrzeug. Der rechte Fahrstreifen ist gesperrt. Allen unterwegs eine gute Fahrt. Die neuesten Blitzer bayernweit nur bei uns. Einer steht an der A73 bei Nürnberg. Dann gibt's einen Blitzer an der B2 bei Ellingen. Und ein Blitzer steht an der B12 bei Heiming. Wenn ihr noch was habt, Staus oder Blitzer, meldet es uns immer gerne kostenlos unter der 0800 994 9000.
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Das Antenne Bayern Verkehrszentrum. Wir wollen, dass ihr gut ankommt. Im Moment liegen uns keine Meldungen vor. Gute Fahrt. Die neuesten Blitzer bayernweit nur bei uns. Einer steht an der B8 bei Langenzenn, dann gibt's einen an der B19 bei Bütthardt und ein Blitzer steht noch an der B85 bei Neukirchen vom Wald. Wenn ihr noch was habt, Staus oder Blitzer, meldet es uns immer gerne kostenlos unter der 0800 994 9000.

0: mit American Girls.
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2: Das Antenne Bayern Wetter. Vor allem im Süden sind Schauer und Gewitter möglich. Die lassen mit der Zeit aber nach. Die Temperaturen liegen bei 19 bis 12 Grad. Tagsüber scheint neben harmlosen Wolken oft die Sonne. Besonders in Alpennähe erwarten uns anfangs noch Schauer und Gewitter. Die gibt's dann später vor allem im Westen. Die Höchstwerte erreichen 26 bis 32 Grad.
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2: Mit Florian Klaus. Grüß Gott. Das Kreiskrankenhaus in Schrobenhausen ist Ziel eines Cyberangriffs geworden. Bayern-Reporter Leon Stojanovic in Oberbayern.
4: Die Angreifer konnten aber keine Patienten oder andere sensible Daten abgreifen. Die Klinikmitarbeiter haben zum Glück alles schnell genug mitbekommen und konnten rechtzeitig eingreifen. Jetzt wird erstmal ermittelt, wie die Klinik gehackt werden konnte. Das dauert aber noch ein bisschen. Der normale Betrieb läuft auf jeden Fall erstmal weiter und Termine finden auch alle wie geplant statt.
2: Nach dem Weltmeistertitel 2022 steht Argentiniens Fußballnationalmannschaft erneut im WM-Finale. In einem dramatischen Halbfinale hat sich das Team gegen England mit 2:1 durchgesetzt. Damit bekommt Argentinien am Sonntag die Chance, gegen Spanien den Titel zu verteidigen. Moritz Einzel berichtet.
5: Das erste Tor in diesem Halbfinale erzielten die Engländer. Anthony Gordon ließ das Team von Thomas Tuchel mit seinem Treffer nach einer knappen Stunde träumen. Doch dann drehten die Argentinier auf. Mit einer Wahnsinnsmentalität drückten sie England immer mehr hinten rein. Die Tore dann fast mit Ansage.